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0: Erst sind ein paar Wolken da, später werden es viele bei uns in Schleswig-Holstein. Und von der Nordsee her zieht Regen auf, der dann auch mal anhalten kann. Die Temperaturen liegen aktuell zwischen 15 und 10 Grad. Der RSH-3-Tage-Trend. Heute tagsüber bleibt es meist wolkig und immer wieder nass. Zum Nachmittag wird der Regen weniger und geht eher in Schauer über bei maximal 20 Grad. Dienstag und Mittwoch ähnlich, am Mittwoch an der Küste auch mal Sturmböen.
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0: Schleswig-Holsteins bester Verkehrsservice mit KI-Unterstützung. Es gibt gerade keine Staus oder größere Behinderungen bei uns in Schleswig-Holstein. Staus und Blitzer meldet ihr uns kostenlos unter 08000 774 774.
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3: 3:05. Ich bin Cornelius Dreger. Ausgaben von 555 Milliarden Euro, mehr als 200 Milliarden neue Schulden. So plant die Bundesregierung offenbar in Sachen Finanzen für das nächste Jahr. Heute soll der Haushalt beschlossen und offiziell vorgestellt werden. Mehr von Eileen Schallhorn.
4: Wie schon vorab bekannt wurde, sieht der Haushaltsentwurf von Finanzminister Klingbeil damit nochmal mehr Schulden und Ausgaben vor, als noch im April geplant waren. Da waren schon Eckwerte für den Haushalt festgelegt worden. Um Finanzlöcher zu stopfen, will Klingbeil auf angesparte Rücklagen zurückgreifen. Damit mehr Geld in die Kasse kommt, sollen unter anderem die Steuern auf Alkohol und Tabak erhöht werden.
3: Sonntagsöffnung für alle im Handel. Das ist die Reaktion des Handelsverbands auf die Ankündigung der Bundesregierung, für Bäckereien die Sonntagsöffnung zu verlängern. Der Hauptgeschäftsführer des Einzelhandelsverbands, Gent, sagte der Bild-Zeitung, die Öffnung an Sonntagen mache auch die Innenstädte attraktiv und lebendig. Zum Abschluss des Bundesparteitages in Erfurt hat die AfD-Spitze klare Ziele formuliert. Man will raus aus der Opposition und rein in Regierungsverantwortung. Mehr von Jana Klonikowski.
5: Trommeln ist gut fürs Geschäft. So lassen sich die Reden am Ende des Parteitags wohl am besten einordnen. Die AfD-Spitzen Chrupalla und Weidel bekräftigten den Machtanspruch der AfD. Chrupalla gab Wahlsiege in Sachsen-Anhalt, Mecklenburg-Vorpommern und Berlin als nächste Ziele aus. Er sprach aber auch über die Bundestagswahl 2029. Weidel blies ins gleiche Horn. Begleitet wurde der AfD-Parteitag von Protesten. Zehntausende Gegendemonstranten sind gekommen.
3: 5 Verletzte, 4 davon schwer. Das ist die Bilanz eines Unfalls auf der B76 bei Travemünde.

0: durch. Für Brasilien ist damit das erste Mal seit 36 Jahren in einem Achtelfinale schon Schluss.
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2: Erst sind ein paar Wolken da, später werden es viele bei uns in Schleswig-Holstein. Und von der Nordsee her zieht Regen auf, der dann auch mal anhalten kann. Die Temperaturen liegen aktuell zwischen 15 und 10 Grad. Der RSH-3-Tage-Trend. Heute tagsüber bleibt es meist wolkig und immer wieder nass. Zum Nachmittag wird der Regen weniger und geht eher in Schauer über bei maximal 20 Grad. Dienstag und Mittwoch ähnlich, am Mittwoch an der Küste auch mal Sturmböen.
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2: Schleswig-Holsteins bester Verkehrsservice mit KI-Unterstützung. Es rollt im Moment, die Straßen bei uns in Schleswig-Holstein sind frei. Staus und Blitzer meldet ihr uns kostenlos unter 08000 774 774.
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0: Zunächst sind ein paar Wolken da, später werden es viele bei uns in Schleswig-Holstein. Und von der Nordsee her zieht Regen auf, der dann auch mal anhalten kann. Die Temperaturen liegen aktuell zwischen 15 und 10 Grad. Der RSH-3-Tage-Trend. Heute tagsüber bleibt es meist wolkig und immer wieder nass. Zum Nachmittag wird der Regen weniger und geht eher in Schauer über bei maximal 20 Grad. Dienstag und Mittwoch ähnlich, am Mittwoch an der Küste auch mal Sturmböen.
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0: Schleswig-Holsteins bester Verkehrsservice mit KI-Unterstützung. Die Straßen sind aktuell frei, es gibt keine Staus. Staus und Blitzer meldet ihr uns kostenlos unter 08000 774 774.
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3: 5:05. Ich bin Cornelius Dreger. Guten Morgen. Wie viel Geld wofür ausgeben? Heute will die Bundesregierung den Haushalt fürs kommende Jahr beschließen. Und es sieht nach mehr Schulden aus, Eileen Schallhorn.
4: Ja, laut einem Bericht des Handelsblatts haben die Minister nicht alle Einsparziele erreicht, die sie sich noch im April vorgenommen hatten. Da waren schon Eckpunkte für den neuen Haushalt festgelegt worden. Im Vergleich dazu sind jetzt 12 Milliarden Euro mehr Ausgaben geplant und etwa 8 Milliarden mehr an Schulden. Offiziell will Finanzminister Klingbeil den Haushalt dann heute vorstellen. Nach der Sommerpause muss das Ganze noch durch den Bundestag.
3: Die Debatte um die künftige Krankschreibung ab dem ersten Tag hält an. Inzwischen rudern Union und SPD zurück. Wann die Arbeitsunfähigkeitsbescheinigung vorgelegt werden müsse, könne auch anders geregelt werden. Das sagt SPD-Chef und Bundesfinanzminister Lars Klingbeil in der ARD.
5: Ich fand es sehr wichtig, dass es nicht zu Karenztagen kommt, dass es nicht dazu kommt, dass Menschen, die krank sind, auf einmal keine Lohnfortzahlung mehr haben. Und jetzt müssen wir gucken, dass wir eine pragmatische Umsetzung finden. Die kann man finden, wenn man erstens sagt, ihr müsst euch nicht krank zum Arzt schleppen und auch nicht krank auf die Arbeit schleppen. Und das Zweite ist, am besten geben wir den Tarifpartnern oder den Betrieben Möglichkeiten, das Ganze so zu regeln, wie sie es gerne hätten.
3: Nicht nur wie von der Bundesregierung angekündigt, längere Sonntagsöffnungszeiten für Bäckereien. Handelsverbände fordern, dass sonntags alle Läden aufmachen dürfen. Die jetzige Regelung sei im Online-Zeitalter von vorgestern, sagt der Chef des Handelsverbands Berlin-Brandenburg in der Bild. In der Lübecker Musik- und Kongresshalle ist am Abend das 41. Schleswig-Holstein Musikfestival offiziell eröffnet worden. Bis jetzt sind 2/3 der gut 200 Konzerte ausverkauft. Städteschwerpunkt ist in diesem Jahr Stockholm.
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3: 2 Haaland-Tore und ein gehaltener Elfmeter. Norwegen steht bei der Fußball-WM im Viertelfinale. Gegen Rekordweltmeister Brasilien hat sich das norwegische Team mit 2:1 durchgesetzt. Ein historischer

0: getrennt. Heute tagsüber bleibt es meist wolkig und immer wieder nass. Zum Nachmittag wird der Regen weniger und geht eher in Schauer über bei maximal 20 Grad. Dienstag und Mittwoch ähnlich, am Mittwoch an der Küste auch mal Sturmböen.
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0: Schleswig-Holsteins bester Verkehrsservice mit KI-Unterstützung. Es gibt gerade keine Staus oder größere Behinderungen bei uns in Schleswig-Holstein. Staus und Blitzer meldet ihr uns kostenlos unter 08000 774 774.
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0: sind ein paar Wolken da, später werden es viele bei uns in Schleswig-Holstein. Und von der Nordsee her zieht Regen auf, der dann auch mal anhalten kann. Die Temperaturen liegen aktuell zwischen 15 und 10 Grad. Der RSH-3-Tage-Trend. Heute tagsüber bleibt es meist wolkig und immer wieder nass. Zum Nachmittag wird der Regen weniger und geht eher in Schauer über bei maximal 20 Grad. Dienstag und Mittwoch ähnlich, am Mittwoch an der Küste auch mal Sturmböen.
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0: Schleswig-Holsteins bester Verkehrsservice mit KI-Unterstützung. Es rollt im Moment, die Straßen bei uns in Schleswig-Holstein sind frei. Staus und Blitzer meldet ihr uns kostenlos unter 08000 774 774.
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3: 5 vor 5. Ich bin Cornelius Dreger. Guten Morgen. Neue Schulden und Ausgaben von mehr als 550 Milliarden Euro. Diesen Rahmen hat der Bundeshaushalt für das kommende Jahr. Finanzminister Lars Klingbeil will den Etat heute offiziell vorstellen. Immerhin ein paar Einsparziele sind erreicht worden. Zu den neuen Schulden im Umfang von fast 200 Milliarden sagte der Minister in der ARD.
4: Dass wir Schulden machen, hat damit zu tun, dass wir unsere Bundeswehr aufrüsten, dass wir modernisieren. Ich meine, man kann sich gegenüber Putin nicht mit der schwarzen Null verteidigen. Wir wollen, dass unser Land 20 Jahre lang wenig Ausgaben in Rüstung aufholt. Und das tun wir und dafür nehmen wir Geld in die Hand. Und das ist okay.
3: Der Handelsverband verlangt die generelle Freigabe der Ladenöffnungszeiten an Sonntagen. Hintergrund: Die Bundesregierung hat angekündigt, die Öffnungszeiten für Konditoreien und Bäckereien verlängern zu wollen. Mehr von Holger Dilk.
5: Auf diesen Zug will nun der gesamte Handel aufspringen. Der Hauptgeschäftsführer des

0: Eine 54-Jährige die Vorfahrt eines anderen Wagens nicht beachtet. Die Bundesstraße war an der Unfallstelle gut 3 Stunden gesperrt.
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0: Norwegen steht das erste Mal in der Geschichte in einem WM-Viertelfinale. Gegen Rekordweltmeister Brasilien setzte sich das Team um Superstar Erling Haaland mit 2:1 durch. Für Brasilien ist damit das erste Mal seit 36 Jahren in einem Achtelfinale schon Schluss.
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2: Viele Wolken sind heute Morgen bei uns in Schleswig-Holstein dabei. Dazu regnet's erstmal. Im Laufe des Tages lässt der Regen nach. Später kommen eher noch ab und zu Schauer runter und zwischendurch bleibt's auch mal länger trocken. Die Höchstwerte liegen bei 18 bis 20 Grad. Der RSH-3-Tage-Trend. Morgen viele Wolken, erst noch nass, später freundlicher bei maximal 19 Grad. Am Mittwoch und Donnerstag dann öfter trocken und insgesamt freundlicher.
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2: Schleswig-Holsteins bester Verkehrsservice mit KI-Unterstützung. Im Moment ist alles frei auf den Straßen bei uns in Schleswig-Holstein. Es gibt keine Staus. Staus und Blitzer meldet ihr uns kostenlos unter 08000 774 774.
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3: Matze hat leider übers Wochenende zerrissen, der ist krank. Gute Besserung an dieser Stelle, auch an alle anderen. Ich habe es von vielen Ecken irgendwie schon gehört, dass die krank sind und das im Juli. Irgendwie fühlt sich das ungewöhnlich an, aber naja, könnt ihr euch ja vielleicht auch mal melden, wenn es euch ähnlich geht. Ist es irgendwie so eine Sommergrippe, die da rumgeht? Ich weiß es nicht. Ich wünsche euch auf jeden Fall gute Besserung, allen anderen einen schönen Start in die Ferien. Ich hoffe, ihr hört das jetzt noch nicht, liebe Schülerinnen und Schüler, und schlaft euch schön aus. Es ist erster offizieller Ferientag in Schleswig-Holstein. Und ja, ihr seid wahrscheinlich gerade auf dem Weg zur Arbeit, so wie ich. Wir schaffen das auch, falls ihr noch ein bisschen müsst bis zum Sommerurlaub. Heute ist Montag, kommt gut rein. Hier ist RSH.

0: Bella Ciao. Hier bei RSA um 5:06. Hier ist die RSA Moin Show. Und ja, ciao, sagen wir auch zu ihm hier.
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0: Vincent Weiss hat gestern gespielt in Eckernförde am Strand. Ach, was ein schönes Wetter ihr hattet, ne? Also ich habe die Bühne immer schon beobachtet, wie sie aufgebaut wurde. Heute wird sie dann wahrscheinlich langsam wieder abgebaut, aber gestern Abend ging es rund und gab es richtig, richtig tolle Momente am Strand, direkt an der Ostsee mit den Füßen im Sand. Mega, mega schön. Und ich habe gehört, ich kannte viele, die da hingegangen sind, und ich habe gehört, Vincent Weiss soll gesagt haben, er war im schönsten Bundesland der Welt. Das sagen wir auch mal hier bei RSA. Schön, dass er das auch so übernimmt. Ich meine, er kommt ja aus Eutin, er weiß, dass das stimmt. Aber er fand es auch gestern Abend übrigens sehr, sehr schön.
2: War super geil. Ich meine, jedes Mal, wenn ich im Norden irgendwie spielen darf, ist es für mich natürlich ein Heimatgefühl durch 10. Und wenn das dann direkt auch noch am Strand passiert, mit dem Sand zwischen den Füßen, ist natürlich das Beste, was man machen kann.
0: Ja, und das Wetter hat, wie gesagt, auch sich von seiner besten Seite gezeigt. Ich hoffe, euch hat es auch gut gefallen und ihr kommt jetzt beseelt in die neue Woche, ob es nun eine Ferienwoche ist oder ihr noch arbeiten müsst. Ganz egal, wir begleiten euch auf jeden Fall mit eurer Lieblingsmusik. Jetzt David Guetta und Alphaville für euch mit Forever Young hier am Montag in der RSH Moin Show.

0: Das sind noch mehr von euren Lieblingshits in Schleswig-Holsteins beste Mix hier in der RSH Moin Show. Atomic Kitten und Whole Again. Jetzt freuen wir uns erstmal auf diesen Montag. Jetzt sagt ihr wahrscheinlich, hä, ist sie doof, es ist Montag, wie soll man sich darauf freuen? Ja, es ist Telefonschreckmontag hier bei RSH, da freuen wir uns immer drauf. Unser Mann der 1000 Stimmen bringt uns ja jeden Montag mit einem Lächeln in die neue Woche. Frank Bremser gibt uns da dieses Mal eine Retourkutsche, beziehungsweise Anja aus Wester-Rhönfeld macht das. Die wurde nämlich schon mal von ihrer Schwester Maike für den Telefonschreck angemeldet. Und jetzt wird der Spieß einfach mal umgedreht. Bei Maike ist vor kurzem ein Auto in den Vorgarten gebrettert, hat er das Blumenbeet abrasiert. Ja, und jetzt kommt der Versicherungsbremser ins Spiel.
1: Ja, wir als ihr Versicherer, wir wollen ihr Grundstück sicherer machen und wollen vorne an der Grundstücksgrenze L-Steine setzen in Beton, 1,20 Meter hoch.
2: So läuft das hier nicht.
1: Doch, so läuft das.
2: Ich müsste zumindest mit meinem Mann noch mal Rücksprache halten.
1: Ja, Moment, haben Sie denn im Prinzip gar nichts zu sagen zu Hause, oder?
2: Ich habe schon was zu sagen, aber ich möchte das trotzdem nicht allein entscheiden. Das Grundstück gehört meinem Mann und nicht mir.
1: Ach so.
0: Er kann schon ganz schön frech sein, ne? Ob er seine Steine bei Maike noch gesetzt kriegt? Ich weiß ja nicht. Ihr hört es heute um 7:07 hier in der RSH Moin Show. Kommt gut rein in euren Montag. Jetzt mit den Imagine Dragons und Bad Liar.

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3: 5 vor halb 6. Ich bin Colin Mock. Guten Morgen. Schleswig-Holstein hat sich bei den Feierlichkeiten zum 250. Unabhängigkeitstag der USA am Wochenende gut in Szene gesetzt. Die Gorch Fock ist bei der großen Parade auf dem Hudson River in New York von Millionen Menschen bejubelt worden. Beim Anlegen wurde das Segelschulschiff vom Marinemusikkorps Kiel empfangen. Beim Thema Krankschreibung rudern Union und SPD wieder zurück. Die Anforderung, die Arbeitsunfähigkeitsbescheinigung bereits am ersten Tag vorlegen zu müssen, könne auch zwischen Tarifparteien oder direkt in den Betrieben anders geregelt werden. Das sagt der SPD-Chef und Finanzminister Klingbeil in der ARD. Ausgaben von 555 Milliarden Euro, mehr als 200 Milliarden neue Schulden. So plant die Bundesregierung offenbar in Sachen Finanzen für das nächste Jahr. Heute soll der Haushalt beschlossen und offiziell vorgestellt werden. Norwegen steht das erste Mal in der Geschichte im WM-Viertelfinale. Gegen Rekordweltmeister Brasilien hat sich das Team dank eines späten Doppelpacks von Superstar Erling Haaland mit 2:1 durchgesetzt. Auch England ist weiter, nach einem packenden Schlagabtausch gegen Co-Gastgeber Mexiko. Endstand 3:2.
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4: Wir stehen wieder unter Tiefdruckeinfluss hier bei uns in Schleswig-Holstein. Nachdem der Tag gestern ja eigentlich ganz schön war, geht es heute wieder etwas nasser los. Da zieht Regen von Westen immer wieder rein ins Land. Es wird zum Nachmittag hin aber besser, da wird es ein bisschen heller. Aber es ist relativ kalt heute. Maximal nur 20 Grad, 13 jetzt in Lohse am Kindergarten, 15 Grad in Wewelsfleth an der Stör und 16 Grad in Neufeld beim Schützenverein. Der RSH-3-Tage-Trendsort, es wird im Laufe der Woche aber ganz langsam besser. Morgen noch ein bisschen Regen, ab Mittwoch wird es dann immer trockener und auch die Temperaturen, die kämpfen sich dann langsam wieder nach oben auf knapp 25 Grad.
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4: Da sieht's auch gut aus. Schleswig-Holsteins bester Verkehrsservice. Die Straßen sind soweit frei. Wenn ihr aber was seht, dann meldet euch gerne kostenlos 08000 774 774 und damit euch eine gute Fahrt.
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4: Es ist Montag, 6. Juli, erster offizieller Ferientag in Schleswig-Holstein und Matze Schmarke ist krank, verpasst er das auch noch. Ja, aber es ist auch immer noch WM-Zeit, ne? Ihr habt es gerade in den RSA-Nachrichten gehört, da wird Mutter weitergekickt in Amerika, auch ohne unsere Deutschen logischerweise. Was mir mal aufgefallen ist bei der WM, ich weiß nicht, ob es euch auch so geht, da sind einige Spieler, die haben die Socken ganz hoch und dann so Schienbeinschoner drunter, ne? Und andere nicht. Zumindest scheint das so. Ich kann mir nämlich vorstellen, dass die sich das nicht aussuchen dürfen, ob die Schienbeinschoner tragen oder nicht. Oder? Was meint ihr? Mein Sohn Hanno ist ja unser Fußballexperte während der WM-Zeit und der hat sich das mit dieser Schienbeinschoner-Pflicht mal genauer angeguckt. Gibt es eine Pflicht, diese Dinger zu tragen oder nicht? Ihr hört es gleich hier in Hannos kleinem Fußball-ABC noch in dieser halben Stunde. Schönen Montag!

Hello, um 4 Minuten nach 5:30 hier ist die RSH Moin Show und wir sagen gleich Hello Taylor Swift. Ja, sie hat neue Musik am Start. I knew it, I knew you heißt der Song und ja, den hört ihr auf jeden Fall gleich. Ob sie nun wirklich noch Taylor Swift heißt oder nicht, das weiß man gar nicht so genau, denn sie hat ja jetzt wohl geheiratet, ne? Auch das ist jetzt nicht so ganz sicher, aber ziemlich sicher. Es sind nämlich bisher keine Fotos durchgesichert von der Hochzeit, auch irgendwie keine Infos. Wer hat jetzt welchen Nachnamen, aber trotzdem scheinen Gäste da gewesen zu sein. Also gefeiert wurde wohl. Ed Sheeran war da, Selena Gomez war da, sogar Hugh Grant und Bradley Cooper, die Schauspieler waren da, Benson Boone und viele andere mehr. So um die 1000 Gäste sollen da gewesen sein und Taylor Swifts Hochzeit gefeiert haben. Außer ihre damalige BFF, ihre beste Freundin von damals, Blake Lively, war anscheinend nicht eingeladen. Das gibt bestimmt nochmal Zoff im Nachhinein. Ich weiß ja nicht. Aber sie wird ihre Gründe haben. Trotzdem bringt sie nebenbei auch noch neue Musik raus, neben ihrer Hochzeit. Und das übrigens ist der Soundtrack vom neuen Toy Story Film. Toy Story 5 kommt am 23. Juli bei uns in die Kinos. Freuen sich die Kids auf jeden Fall schon drauf. Wir freuen uns jetzt auf Taylor Swift. I knew it, I knew you. Jetzt für euch, neu bei RSH. Schönen Montag euch.

0: NSYNC. Tearing Up My Heart hier für euch am Montagmorgen um 18 Minuten vor 6. Hier ist die RSH Moin Show. Und jetzt geht's hier mal wieder um Fußball. Also die WM läuft ja weiterhin, ne? Vielleicht tauscht ihr auch nach wie vor Panini-Sticker. Haben wir am Wochenende auch wieder groß gemacht. Mein Sohn Hanno ist da ja noch voll im Game. Er ist erst 6 Jahre alt, aber trotzdem ein riesen Fußballfan. Deswegen ja, schenkt er uns hier auch ein bisschen Fußballwissen während der WM-Zeit. Und heute geht es um etwas, was an den unteren Beinen der Fußballer zu sehen ist oder eben auch nicht. Mir ist das zumindest aufgefallen bei der WM dieses Jahr, dass einige so hohe Socken tragen, also Stutzen, und darunter Schienbeinschoner, vermutlich, und andere nicht. Dabei dachte ich immer, man muss Schienbeinschoner tragen, oder? Hanno?
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2: Schienbeinschoner gibt's auch schon für die ganz Kleinen. Also ich habe auch welche. Da sind so kleine Schutzplatten drin, die man sich unter die hohen Socken schieben kann. Unter die Stutzen, wie wir Fußballer ja sagen. Und dann tut das nicht so dolle weh, wenn man mal einen Tritt von einem anderen Mitspieler abkriegt. Oder wenn man mal zusammen donnert. Ist bei dem Profispielen auch Pflicht. Weil wenn ihr schon mal einen Tritt vor Schienbein bekommen habt, aua, aua, aua, aua, das tut weh. Einige tragen aber ganz kleine Schienbeinschoner. Die sieht man kaum noch. Florian Wirtz zum Beispiel.
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Einen wunderschönen guten Morgen. Hier ist die RSH Moin Show am Montag um 6:07. In den USA wird ja am Wochenende des 4. Juli ja traditionell der Unabhängigkeitstag gefeiert. War ja jetzt am Wochenende wieder soweit. Dieses Mal sogar mit schleswig-holsteinischer Beteiligung. Das Segelschulschiff Gorch Fock. Das ist in New York eingelaufen und wurde von Millionen von Menschen bejubelt. Mehr zu dieser Reise von unserer Gorch Fock hört ihr gleich in den RSA Nachrichten um 5:05 mit Colin Mock. Und ihr hört noch mehr von euren Lieblingshits in Schleswig-Holsteins bestem Mix gleich in der nächsten halben Stunde. Der weltbeste Song der Welt. Golden mit dabei. Breaker!

0: mega Handtricks gleich hier für euch. Außerdem könnt ihr euch auf Nelly Furtado freuen und Say It Right auch in der nächsten halben Stunde mit dabei, hier in der RSH Moin Show.
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4: 5:05. Ich bin Colin Mock. Guten Morgen. Die Gorch Fock ist am Wochenende in New York von Millionen Menschen bejubelt worden. Das Segelschulschiff hat an der Parade zum 250. Unabhängigkeitstag der USA mit über 40 Großseglern teilgenommen. An Bord ist auch Landtagspräsidentin Christine Herbst gewesen. Sie sagte uns:
5: Das Bild hat definitiv anders ausgesehen, als wie wir Schleswig-Holsteiner das kennen von der Kieler Woche, weil da sind wir ja sehr gewohnt, dass dann ganz viele kleine Segelschiffe und kleine Motorboote die Parade begleiten. Das war hier bewusst im Hudson River nicht so. Dementsprechend konnte man sich sehr fokussieren auf die großen Schiffe, die einfach eingesegelt sind. Und das muss man schon sagen, das ist schon wirklich ein ganz, ganz grandioses Bild.
4: Neue Schulden und Ausgaben von mehr als 550 Milliarden Euro. So sieht der Bundeshaushalt für das kommende Jahr aus. Finanzminister Klingbeil will den Etat heute offiziell vorstellen. Immerhin ein paar Einsparziele sind erreicht worden. Zu den neuen Schulden im Umfang von fast 200 Milliarden sagte Klingbeil in der ARD:
6: Dass wir Schulden machen, hat damit zu tun, dass wir unsere Bundeswehr aufrüsten, dass wir modernisieren. Ich meine, man kann sich gegenüber Putin nicht mit der schwarzen Null verteidigen. Wir wollen, dass unser Land 20 Jahre lang wenig Ausgaben in Rüstung aufholt. Und das tun wir und dafür nehmen wir Geld in die Hand. Und das ist okay.
4: Die Polizei ermittelt nach einem tödlichen Feuer in einem Mehrfamilienhaus in Ahrensbück. Eine Frau kam bei dem Brand in ihrer Wohnung am Wochenende ums Leben. Die übrigen Bewohner des Mehrfamilienhauses blieben unverletzt. Sie konnten am selben Abend wieder zurück in ihre Wohnungen.
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4: Norwegen steht das erste Mal in der Geschichte im WM-Viertelfinale. Gegen Rekordweltmeister Brasilien hat sich das Team dank eines späten Doppelpacks von Superstar Erling Haaland mit 2:1 durchgesetzt. Auch England ist weiter, nach einem packenden Schlagabtausch gegen Co-Gastgeber Mexiko. Endstand 3:2.
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0: Wieder unter Tiefdruckeinfluss hier bei uns in Schleswig-Holstein. Ihr merkt das wahrscheinlich bzw. spürt es, wenn ihr einen Tropfen auf dem Kopf bekommt. Es ist im Moment noch recht nass, da zieht ein Regengebiet einmal über uns hinweg. Das zieht aber im Laufe des Tages über Mecklenburg-Vorpommern von dannen und ab dem Nachmittag wird es dann wieder ein bisschen besser und heller und trockener. Aber es ist relativ frisch. Maximal nur 20 Grad, 16 jetzt in Nordhof auf Amrum, 14 Grad in Biemühlen auf dem Reitplatz und 13 Grad im Bad Segeberg am Hallenbad. Der RSH 3-Tage-Trend sagt, es wird besser im Laufe der Woche. Also der Sommer kommt ganz langsam zurück. Ab Mittwoch immer trockener und auch die Temperaturen, die krabbeln dann immer weiter nach oben.
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0: Schleswig-Holsteins bester Verkehrsservice. Das sieht soweit gut aus. Die Straßen sind frei, aber wir haben einen ersten Blitzer, den hat Thomas entdeckt. Erzähl, wo steht er?
7: L49
0: ist die Strecke von wo bis wo?
7: Von der A21 Richtung Bordesholm in Höhe Dosenweg, der 70er-Bereich.
0: Alles klar. Danke dir, Thomas, fürs Bescheid geben. Und wenn es euch auch so geht und ihr seht was auf den Straßen, wo ihr sagt, das sollten alle wissen, meldet euch gerne kostenlos 08000 774 774. Gute Fahrt.
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0: Wenn es sich im Moment vielleicht öfter mal wieder nicht so anfühlt, aber es ist Sommer in Schleswig-Holstein, 6. Juli, voll drin, würde ich sagen. Aber da gibt es bei euch bestimmt auch gerne mal Sommerfrüchte. Hatte ich gestern auch gerade wieder auf dem Tisch, Wassermelone, Erdbeeren und so weiter. Ananas, Mango ist ja alles gerade in den Regalen im Supermarkt zu finden. Aber geht es euch da auch so, dass man manchmal gar nicht so genau weiß, wann diese Früchte wirklich reif sind? Dann kauft ihr eine Wassermelone, schneidet sie auf und zu Hause ist sie von innen irgendwie weiß oder schon schwerer, finde ich. Da soll man angeblich ja die Blätter oben rausziehen. Und wenn die leicht rausgehen, dann schmeckt sie gut oder dann ist sie reif. Aber stimmt das eigentlich? Oder zupfen wir zu Unrecht an der Ananas rum? Wir haben das mal für euch rausgefunden. Ihr hört das Ergebnis gleich hier in 6 Minuten.

0: Banane, vielleicht auch mal eine Birne. Das sind ja meistens so die Standards in der Brotdose der Kids, ne? Moin, hier ist die RSA Moin Show am Montag um kurz nach 6. Jetzt im Sommer gibt's ja aber immer noch viel mehr Früchte, die uns da im Supermarkt anlächeln. Wassermelone, Ananas, Erdbeeren und. Aber da gibt's ja bei einigen immer dieses Problem, dass man nie so genau weiß, sind die schon reif? Dann klopft man da drauf rum oder drückt irgendwie rein, sind die weich. Da kursieren ja die verschiedensten Gerüchte, wie man das checken kann, ob die Früchte schon schmecken. RSH Schleswig-Holstein-Reporter Leon Thomsen hat sich deswegen mal im Citymarkt in Kiel unter die Obstexperten gemischt, um das für uns mal rauszukriegen und ein paar Tipps zu holen. Leon, was hast du rausgefunden?
1: Ja, bringt das wirklich was, auf einer Wassermelone rumzuklopfen? Henning vom Citymarkt ist jetzt bei mir. Henning, wir brechen mal auf. Stimmt das?
2: Moin, ja. Also es gibt andere Mythen oder Sachen, die gut klappen, zum Beispiel die Ausfärbung der Melone. Wenn sie richtig knalliges, dunkles Grün hat, umso besser. Da gibt es dann noch so einen gelben Fleck. Umso dunkler der auch ist, umso besser und süßer soll sie sein. Das Klopfen, ja, also ich höre da persönlich nicht so viel raus und würde eher sagen, das ist ein Mythos.
1: Okay, also lieber nach dem Fleck gucken, als da drauf rumzuhämmern.
2: Und nach der Ausfärbung auf jeden Fall. So richtig dunkelgrün und dann schmeckt die richtig gut.
1: Wie sieht's aus beim Mango zum Beispiel?
2: Ja, da würde ich dran riechen. Umso besser sie riecht und umso kräftiger das Rot ist, umso besser schmeckt sie und süßer ist sie.
1: Gehen wir noch mal weiter hier durch die Reihe. Ananas zum Beispiel, sagt man ja, soll man so ein bisschen hier oben an den Blättern ziehen. Stimmt das?
2: Ja, das stimmt, genau. Aus der inneren Krone, wenn die leicht rausgehen, einmal nur dran ziehen, ganz einfach, dann ist sie reif, super süß und schmeckt richtig gut.
1: Verrückt. Hätte ich auch gedacht, das ist vielleicht Quatsch. Was haben wir noch?
2: Trauben, das ist ja auch manchmal der Mythos. Dieser weiße Reif, der da drauf ist, umso frischer sind sie. Das denkt man nicht, das könnte alt auswirken, aber nein, umso besser, frischer sind sie direkt hierher und auch der Strung, an dem sie dran sind. Wenn der grün ist, dann sind die direkt frisch geerntet sozusagen und schmecken auch nochmal besser.
0: Na guck mal, das wusste ich auch noch nicht. Gut zu wissen. Vielen Dank euch, Henning und Leon. Die Tipps gibt's übrigens auch nochmal zum Nachgucken für euch im Video auf unserer RSH Facebook- und Instagram-Seite. Und liebe Eltern, nicht erschrecken, weil ich eben von Brotdosen gesprochen habe, ne? Die braucht ihr heute nicht packen. Es sind Ferien.

Ananas an den Haaren ziehen ist tatsächlich ein möglicher Weg, um zu checken, ob sie reif ist. Das haben wir heute schon gelernt. Hier ist die RSA Moin Show am Montag. Wir haben es 13 Minuten nach 6. Moin. Vielleicht habt ihr ja sogar noch eigene Tricks, wie ihr im Supermarkt testet, ob euer Lieblingsobst oder Gemüse reif und lecker ist. Dann gerne mal her mit euren Tipps. Wir müssen aber noch mal einen Abstecher ins Gemüseregal machen, denn es gibt da ja noch einen Endgegner. Der ist irgendwie unbezwingbar, habe ich zumindest manchmal das Gefühl. Und zwar geht es um die Avocado. Schneidet ihr euch vielleicht ja auch gerade fürs Frühstücksbrötchen oder für die Stulle, die ihr zur Arbeit mitnehmen wollt. Ist ja mega lecker, so auf Brot, ne? Aber ganz ehrlich, wann sind die denn reif? 2 Stunden insgesamt? Also entweder sind die ja steinhart oder sie sind zu braun und zu weich. Also ich finde das mega schwer, rauszufinden, wann Avocados wirklich gut sind. Aber auch dafür gibt es jetzt einen neuen Trick. In einigen Supermärkten gibt es nämlich einen Avocado-Scanner. Ganz neu jetzt. Ja, da haltet ihr die vor und dann seht ihr, ob sie wirklich gut ist. Wie genau das Ding funktioniert, das hört ihr gleich hier um 6:45 in der RSH Moin Show. Jetzt wünsche ich euch erstmal ein schönes Frühstück am Montagmorgen. Auf Brot gibt es jetzt nicht Avocado, sondern Ed Sheeran und Bad Habits. Guten Appetit!

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6: 5 vor halb 7. Ich bin Colin Mock. Guten Morgen. Die Gorch Fock ist am Wochenende in New York von Millionen Menschen bejubelt worden. Das Segelschulschiff hat in der Parade zum 250. Unabhängigkeitstag der USA mit über 40 Großseglern teilgenommen. Landtagspräsidentin Herbst war mit an Bord und hat uns von einem unvergesslichen Eindruck berichtet. Wie viel Geld wofür ausgeben? Heute will die Bundesregierung den Haushalt fürs kommende Jahr beschließen. Schon vorab wurde bekannt, dass mehr als 200 Milliarden Euro neue Schulden geplant sind. Die genauen Pläne will Finanzminister Klingbeil heute auch noch vorstellen. Der Handelsverband will, dass Geschäfte auch am Sonntag generell öffnen dürfen. Hauptgeschäftsführer Gentz sagte der Bild, die Öffnung an Sonntagen mache auch die Innenstädte attraktiv und lebendig. Zuletzt hatte die Bundesregierung längere Sonntagsöffnungszeiten für Bäckereien angekündigt. Bei der Fußball-WM stehen die nächsten beiden Viertelfinalisten fest. England hat sich in einem spektakulären Duell und Kraftakt mit 3:2 gegen Co-Gastgeber Mexiko durchgesetzt. Im Finale geht's dann gegen Norwegen, das mit 2:1 gegen Brasilien gewonnen hat. Soweit haben es die Skandinavier bei einer WM noch nie geschafft.
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7: Wenn ich hier aufs Wetterradar gucke, ist alles blau. Es ist ziemlich schiedig heute Morgen hier bei uns in Schleswig-Holstein. Das wird aber besser. Keine Sorge. Ab dem Mittag langsam klart es wieder auf und der Regen zieht mehr und mehr ab. Und ab dem Nachmittag dann auch ein paar Sonnenstrahlen, die sich nochmal durchboxen. Das Ganze allerdings heute nur bei maximal 20 Grad. Also ist ein bisschen frisch. 14 Grad jetzt in Hüllerup am Kieswerk, 13 Grad in Bliesdorf an der Regiobox und 14 Grad haben wir in Elmshorn am Regio-Klinikum. Der RSA-3-Tage-Trend sagt, es wird dann auch im Laufe der Woche immer besser. Also der Sommer kommt langsam wieder zurück jetzt in der ersten Ferienwoche. Es wird trockener und auch die Temperaturen krabbeln wieder weiter nach oben.
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7: Schleswig-Holsteins bester Verkehrsservice. Achtung, liebe Autofahrer. A7 Hamburg-Flensburg. In beiden Richtungen bitte gut aufpassen. Zwischen Schleswig-Schubi und Tarp sind Rehe auf der Straße. Da scheint wirklich eine hohe Rehpopulation zu sein. Da sind immer wieder Rehe im Moment auf der Straße unterwegs. Also seid vorsichtig und passt da gut auf. Guckt auch mal an den Straßenrand. Ansonsten sieht das gut aus. Da ist noch nicht so viel los. 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Da haben wir aber schon einen. Bootkamp, Dosenbeker Straße. Wenn ihr Richtung Bordesholm unterwegs seid, da hat Thomas eben Bescheid gegeben. Vielen Dank dafür. Wenn ihr auch noch was seht, gerne auch durchbimmeln, kostenlos 08000 774 774. Gute Fahrt.
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7: Wenn ihr auch gerne Avocados esst, ne, dann kennt ihr doch sicher dieses Problem, dass man eigentlich nie den richtigen Zeitpunkt findet, die zu essen. Wie kann denn das sein? Wann sind die reif? Also 3 Tage lang sind sie zu hart, dann sind sie vielleicht 2 Stunden gut und dann sind sie auch schon zu weich und matschig. Aber wenn man diese 2 Stunden verpasst hat, hat man einfach Pech. Zumindest kommt einem das immer so vor. Mir zumindest. Ein neuer Avocado-Scanner soll da jetzt aber helfen, ohne dass ihr im Supermarkt irgendwie auf den Dingern rumdrücken müsst. Wie genau das Teil funktioniert, wir haben das mal für euch getestet. Hört ihr gleich hier in 6 Minuten.

0: Was für ein geiler Song. The Chainsmokers und Coldplay, Something Just Like This hier in der RSA Moin Show. Um 6:35 am Montagmorgen. Gleich gibt's aber neue Musik für euch. Und die kommt von Moss Kenner. Rhythm Unknown. Hört sich mega gut an. Kriegt ihr gleich hier bei mir. Ist neu bei RSA. Ja, der Ananas ziehen wir an den Haaren, an der Mango riechen wir und bei der Wassermelone achten wir ganz genau auf die knallgrüne Farbe. So haben wir das heute Morgen zumindest schon gelernt. Damit nochmal Moin aus der RSA Moin Show. Hier ist Sharon Hein für euch. Aber da gibt's ja noch eine Frucht, bei der wir doch alle drücken und quetschen, um zu gucken, ob sie vielleicht schon reif ist. Und eigentlich erwischt man nie so richtig den guten Zeitpunkt zum Essen. Die gute alte Avocado. Schmeckt ja lecker, so auf Brot oder auch als Guacamole, aber das ist ein echter Endgegner in der Obst- und Gemüseabteilung. Bis man da eine in den Einkaufswagen legt, hat man gefühlt 20 Stück in der Hand gehabt und deswegen gibt es jetzt im City-Markt in Kiel einen extra Avocado-Scanner, der den Reifegrad in Sekunden bestimmen soll. Wir haben unseren RSH Schleswig-Holstein-Reporter Leon Thumse mal hingeschickt zum Avocados-Testen und Leon, funktioniert das wirklich?
1: So, ich stehe jetzt hier direkt vor dem Objekt der Begierde, vor dem Avocado-Scanner. Und bei mir ist der Matthias aus dem City. Moin.
2: Genau, moin. Herzlich willkommen.
1: Wie funktioniert das Ganze? Hier hängt ein Schild dran. Reif? Fragezeichen. Hier Avocado-Scan. Genau. Das heißt, ich nehme hier jetzt einfach eine und dann?
2: Und dann halten wir den an den Avocado-Scanner, um den Reifegrad zu bestimmen. Hier sieht man zum Beispiel reif und fest oder perfekt für Guacamole. Das Ganze drücken, das ist natürlich semi-optimal. Weil die dann schon zermatscht sind zu Hause, ist dann das große Erwachen beim Aufschneiden. Genau.
1: Total verrückt. Wir halten nochmal ran. Also das Gerät gibt einem direkt eine Empfehlung, wofür die perfekt ist, ne? Hier, jetzt habe ich eine reingehalten. Zweite Stufe, reif und fest, perfekt für Salate.
2: Ja, super informativ. Da ist ein Infrarotscanner dran, der macht gleichzeitig ein Bild und überprüft den Ölgehalt und Feuchtigkeit, um den halt so zu bestimmen. Ja. Der Kundennutzen ist wirklich groß damit. Ja.
1: Ich glaube, jeder hat schon mal irgendwie vor den Avocados gestanden und darauf rumgematscht, genau. Um zu gucken, welche reif ist.
2: Jeder drückt dann den kleinen Pinöbel oben ab und denkt dann, ja, jetzt ist er reif oder nicht. Aber wie man es richtig macht, an den Scanner halten und schon hat man das richtige Ergebnis.
1: Also einfacher geht es eigentlich gar nicht. Man hält sie wirklich nur ran.
2: Das ist ein Avocado-Auslesgerät.
0: Avocado-Auslesgerät. Mega. Also wenn das funktioniert, dann werde ich das auch auf jeden Fall mal ausprobieren. Vielen Dank euch, Matthias und Leon. Super praktisch, wie dieser Avocado-Scanner aussieht und genau funktioniert, das seht ihr auch nochmal im Video auf unserer RSH-Facebook- und Instagram-Seite. Jetzt aber neue Musik für euch von Moss Kenner, Rhythm

0: Na, wie sieht's denn so mit eurer Sommerfigur aus? Moin am Montag, hier ist die Erissa Moinschuh um 7:15. Ich bin Sharon Hein. Klar, Bikini-Figur braucht kein Mensch. Ihr seht alle super aus. Ich habe das gesehen, ich war schon am Strand, also macht euch keine Gedanken. Falls ihr euch trotzdem aber ein bisschen fit halten wollt, da gibt's jetzt mal ein paar Tipps für euch, ganz ohne Fitnessstudio.
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2: Wer auf dem Dorf wohnt, hat meistens kein Fitnessstudio um die Ecke, braucht aber auch keins. Fitness machst du als Dörfler automatisch. Schulter und Unterarm trainierst du durchs Winken. Du musst ja auf jedem Feldweg mindestens 8 Leute grüßen, obwohl du nur 3 kennst.
0: Hallo, Herr, hier, links.
2: Rückentraining gibt's auch gratis. Wenn irgendein Nachbar sagt, kannst du mal eben mit anfassen, dann baut ihr halt den ganzen Tag über das Gartenhaus auf. Ja, und Cardio machst du immer beim Schützenfest, erst in der Polonaise. Und hinterher kannst du natürlich nicht mehr fahren und die 10 Kilometer nach Hause sind zu Fuß schon eine Herausforderung mit 3 Promille.
3: Komm, wir nehmen uns noch ein Wegbier mit.

0: Während unsere Fußballer schon wieder zu Hause sind, ist die Gorch Fock jetzt gerade in Amerika. Moin am Montag, hier ist die RSH Moin Show um 7:09. Ja, unser deutsches Segelschulschiff ist gerade zu Gast in New York City. Anlass ist der 250. Unabhängigkeitstag der USA. Der war ja jetzt gerade erst am 4. Juli wieder. Auch Landtagspräsidentin Christina Herbst war dabei und der Marine Musikkorps aus Kiel. Alles zum Besuch der Gorch Fock in Übersee hört ihr gleich in RSH 5:07, das Nachrichtenmagazin am Morgen mit Colin Mock. Und ihr hört natürlich noch mehr von euren Lieblingshits in Schleswig-Holsteins beste Mix. Gleich in der nächsten halben Stunde haben wir unseren guten Kamerad dabei. Gleich für euch und ihr könnt euch freuen auf Katy Perry, die macht das Wetter nach hier in Schleswig-Holstein. Hot and Cold, auch gleich hier in der RSH Moin Show.
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8: Es war ganz wunderbar und ganz fantastisch, aber auch sehr, sehr heiß. Aber nein, die Eindrücke, die waren schon sehr besonders.
9: Das sagt Landtagspräsidentin Christina Herbst nach der großen Parade zum 250. Unabhängigkeitstag der USA in New York. Das Segelschulschiff Gorch Fock, der Landtag ist ja Pate, ist dabei gewesen und wurde von Millionen Menschen bejubelt. Das ist heute früh unser Top-Thema. Über 40 Großsegler aus 20 Nationen haben auf dem Hudson River ein unvergessliches Bild geliefert. Das Segelschulschiff der Marine war an Nummer 9 der Parade. Und beim anschließenden Anlegen in New York wurde die Gorch Fock dann vom Marinemusikkorps Kiel empfangen. Das Kribbeln war spürbar, sagte uns Christina Herbst.
8: Das ist natürlich für die Mannschaft auch nochmal ein tolles Gefühl, so eine Begrüßungszeremonie dann zu haben, wenn man anlegt. Das hebt, glaube ich, nochmal besonders auf die Bedeutung, was machen wir eigentlich? Wir sind hier Botschafter und wir haben eine Funktion und wenn man dann so begrüßt wird, glaube ich, wird es auch nochmal einmal unterstrichen.
9: Jetzt bleibt die Gorch Fock ein paar Tage in Kiel und dann geht's mit dem nächsten Höhepunkt weiter. RSH Schleswig-Holstein-Reporter Andreas Otto.
10: Ja, so ist es. Das Segelschulschiff der Marine tritt bei einer Regatta gegen ihre 3 noch aktiven Schwesterschiffe an. Das sind die Eagle aus den USA, die Zagres aus Portugal und die Mircea aus Rumänien. Und das ist wirklich ein ganz besonderes Ereignis, denn das hat es das letzte Mal vor sage und schreibe 50 Jahren gegeben. Von New York geht es nach Boston und Titelverteidiger ist die Gorch Fock. Und Kommandant Borncastle will den Pokal natürlich keinesfalls hergeben.
9: Dankeschön, Andreas. Bei uns geht's jetzt weiter mit Meldungen aus dem Nachrichtencenter von Silas Quiring.
11: Wie viel Geld wofür ausgeben? Heute will die Bundesregierung den Haushalt fürs kommende Jahr beschließen. Schon vorab wurde bekannt, dass mehr als 200 Milliarden Euro neue Schulden geplant sind. Die genauen Pläne will Finanzminister Klingbeil heute auch noch vorstellen. Geschäfte sollen künftig generell auch sonntags öffnen dürfen, das fordert der Handelsverband in der Bild. Es müsse im Ermessen der Kaufleute und Kunden liegen, wann Läden offen sein sollten. Hintergrund der Forderung: Die Bundesregierung will die Öffnungszeiten für Bäckereien an Sonntagen verlängern. 5 Verletzte, 4 davon schwer. Das ist die Bilanz eines Unfalls auf der B76 bei Travemünde. Auf einer Kreuzung waren 2 Autos zusammengeprallt. Offenbar hatte eine 54-Jährige die Vorfahrt eines anderen Wagens nicht beachtet. Die Bundesstraße war an der Unfallstelle gut 3 Stunden gesperrt.
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9: Eine umstrittene Entscheidung sorgt für Wirbel bei der Fußball-WM. US-Stürmer Balogun darf trotz seiner roten Karte im letzten Spiel im Achtelfinale gegen Belgien auflaufen. US-Präsident Trump soll seinen Kumpel, FIFA-Boss Infantino, angerufen und sich dafür eingesetzt haben. Bundestrainer-Wunschkandidat Klopp sagte dazu bei Magenta TV:
12: Das ist eine rote Karte, so leid uns das tut, weil natürlich Balogun das nicht will. Das sagen die Regeln. So. Und das hier ist ganz einfach eine Tatsachenentscheidung. Das sind so lächerliche rote Karten in der Vergangenheit gegeben worden, wo alle nachher sagen, das war keine rote Karte. Und trotzdem bleiben sie bestehen, weil Tatsachenentscheidung. Und hier gehen wir ran. Wenn das wirklich Trump und Infantino miteinander ausgemacht haben, dann das ist verrückt.
9: Währenddessen stehen die nächsten beiden Viertelfinalisten fest. England hat sich mit 3:2 gegen Co-Gastgeber Mexiko durchgesetzt und muss jetzt gegen Norwegen, das 2:1 gegen Brasilien gewonnen hat.
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0: Nehmt euch den Schirm mit, wenn ihr gleich das Haus verlasst. Es ist im Moment noch ziemlich nass hier bei uns in Schleswig-Holstein. Da zieht ein dickes Regengebiet einmal über uns hinweg. Im Laufe des Tages wird sich das aber noch verabschieden. Danach wird es besser. So ab dem Nachmittag wird es auf jeden Fall trockener. Es ist aber relativ kühl heute. Maximal nur 20 Grad. 14 haben wir jetzt in Hüllerup beim Kieswerk, 13 Grad in Bliesdorf an der Regiobox und 14 Grad in Elmshorn am Bahnhof. Der RSH 3-Tage-Trend sagt, es wird aber besser. Im Laufe der Woche, der Sommer kommt zurück. Es wird wärmer, es wird trockener und es wird wieder sonniger.
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0: 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Achtung, liebe Autofahrer, fahrt bitte weiterhin vorsichtig. Guckt auf Rehe, da kriegen wir immer mal wieder Meldungen rein. Im Moment sind immer noch recht viele Rehe auf den Straßen unterwegs. Überall bitte gut aufpassen. Ansonsten haben wir auch stockenden Verkehr. Mittlerweile A1 Lübeck Richtung Hamburg zwischen Billstedt und Norderelbbrücke. 3 Kilometer. Kostet euch 10 Minuten extra. A7 Hannover Richtung Hamburg zwischen Heimfeld und Waltershof auch 3 Kilometer. Auch da bitte 10 Minuten extra einplanen. Und 10 Minuten mehr dauert es auch auf der A25. Gestacht Richtung Hamburg zwischen Nettenburg und Neuerlamöhe West. 2 Kilometer Stop and Go. Die meisten Blitzer nur bei RSA. Da haben wir immer noch den einen Bootkamp. Dosenbeker Straße Richtung Bordesholm. In der 70er Zone hat Thomas uns gemeldet. Wenn ihr noch was seht, dann meldet euch auch gerne kostenlos 08000774774. Und damit wünsche ich euch erstmal eine gute Fahrt.
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0: 6 nach 7 am Montag. Hier ist die RSH Moin Show. Schön, dass ihr dabei seid. Und gerade montags ist das immer besonders schön um diese Zeit, denn es ist Telefoncheck Montag hier bei RSH. Und jetzt habe ich wieder eine neue Folge für euch mit unserem Mann der 1000 Stimmen, Frank Bremser. Gibt es hier diesmal eine Retourkutsche, denn Anja aus Westerrönfeld, die wurde schon mal von ihrer Schwester Maike für den Telefonschreck angemeldet und auch schon von Frank reingelegt. Jetzt drehen wir den Spieß aber um, denn Maike ist vor kurzem ein Auto in den Vorgarten gebrettert und hat dann ein Blumenbeet abrasiert. Und da hat Anja sich gedacht, wie wäre es denn, wenn jetzt nicht vielleicht mal der Versicherungsbremser um die Ecke kommen könnte?
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3: Maike Kade.
4: VAV-Versicherung, Rüdiger, guten Tag. Haben Sie schon mit der Neugestaltung Ihres Vorgartens angefangen?
3: Aber wir haben noch keine Pflanzen gesetzt. Das war uns noch zu trocken.
4: Okay, kann ich verstehen. So, jetzt geht es ja darum, dass das nicht wieder passiert mit dem Vorgarten, dass da jemand reinbrettert. Deswegen würden wir okay. Von der Versicherung jetzt da gerne L-Steine setzen, 1,20 Meter hoch aus Sichtbeton,
3: ja. Dass
4: wir das da reinsetzen und dann haben wir ein für alle Mal da Ruhe, ne, bei Ihnen.
3: Erzählen Sie das mal bitte meinem Mann, ich gebe ihn dem mal.
5: Nico Kade.
4: Ja, Sie haben, glaube ich, laut mitgehört. Sie wissen, worum es geht.
5: Sie können doch nicht einfach eine Mauer setzen.
4: Doch, das geht schnell. Da kommt Bodo mit dem Bagger, die Gemeinde weiß Bescheid.
5: Das ist mit der Gemeinde abgeklärt.
4: Ja, und ich weiß auch gar nicht, was Sie da aufregen. Das geht auf unsere Kosten. Sie haben da ja keine...
5: Ja, das verstehe ich schon. Aber da muss ich ja auch eine Bestätigung von der Gemeinde haben. Also ich weiß nicht, ob wir da einfach so eine Mauer...
4: Ja, nicht so undankbar sind L-Steine. Die will jeder haben.
5: Ja, weiß ich nicht. Ich sehe das noch nicht so, dass wir das da machen müssen.
4: Ja, vielleicht also. Geben Sie mal Ihre Frau. Meistens haben die ja da mehr mitzureden. Weiß
3: ich. Na, ich mach mal.
4: So, ich brauche jetzt meine Entscheidung. Sie müssen jetzt
3: das werde ich jetzt nicht entscheiden. Wir können morgen früh um 8 gerne noch mal telefonieren.
4: Nee, wir kommen Mittwoch, setzen die L-Steine.
3: Nee, so läuft das hier nicht.
4: Haben Sie nichts zu sagen zu Hause? Oder?
3: Ich habe schon was zu sagen, aber ich möchte das trotzdem nicht alleine entscheiden. Das Grundstück gehört meinem Mann und nicht mir.
4: Sonst fragen Sie doch mal Ihre Schwester Anja, ob die das vielleicht für Sie entscheiden kann.
3: Ach Gott, RSH. Das ist jetzt aber lustig. Hat sie mich reingelegt, finde ich ja geil.
4: Hat sie
3: ja, Frank Bremser, Tag, wollte ich schon mal was schnacken.

einmal für euch der RSA-Verkehr. Achtung, liebe Autofahrer, A23 Hamburg-Heide in beiden Richtungen bitte besonders vorsichtig fahren. Zwischen Halzenbeek-Ruppunder und Halzenbeek-Relling sind Leute auf der Straße unterwegs. Vorsicht auf der A23 Hamburg-Heide in beiden Richtungen, zwischen Halzenbeek-Ruppunder und Halzenbeek-Relling, Leute auf der Straße. Yeah.

Hot and cold, Katy Perry, das beschreibt irgendwie unser Sommerwetter gerade hier bei uns in Schleswig-Holstein damit. Moin aus der RSH Moin Show um 7:15 und trotz Wetter sind Sommerferien. Also wir sind das ja nicht anders gewöhnt, ne? Dann ist es halt im Sommer oder in den Sommerferien auch eben mal ein bisschen kühler. Aber es wird ja besser, es sieht ganz gut aus. Im Laufe der Woche gehen die Temperaturen wieder nach oben. 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

0: Gleich 22 Minuten nach 7. Hier ist die RSH Moin Show am Montag. Das war ein kleiner Schock gestern, ne? Die dritte Etappe des Seebrückenschwimmens in der Lübecker Bucht musste am Samstag abgebrochen werden. Der Grund? Die Ostsee war einfach zu kalt geworden. Mehrere Schwimmer sind mit Unterkühlung behandelt worden. Sogar ein Rettungshubschrauber ist zur Hilfe gekommen. Also wir hoffen, dass es da auf jeden Fall allen wieder gut geht und sagen Danke an alle Helfer von Rettungsdienst und DLRG. Was sonst noch wichtig ist in Schleswig-Holstein, das hört ihr gleich in den RSH Nachrichten um 7:35 mit Colin Mock. Und ihr hört noch mehr von euren Lieblingshits in Schleswig-Holsteins beste Mix gleich in der nächsten halben Stunde. Die machen auf jeden Fall warm. Depeche Mode sind dabei. Forever wanted, forever needed is here in my arms. Enjoy the silence, hört ihr gleich hier. Außerdem kommt Leonie vorbei mit Don't Worry, auch ganz toller Song. Hört ihr alles gleich hier in der RSH Moin Show.
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1: 5 vor halb 8. Ich bin Colin Mock. Guten Morgen. Schleswig-Holstein hat sich bei den Feierlichkeiten zum 250. Unabhängigkeitstag der USA am Wochenende gut in Szene gesetzt. Die Gorch Focke ist bei der großen Parade auf dem Hudson River in New York von Millionen Menschen bejubelt worden. Beim Anlegen wurde das Segelschulschiff vom Marinemusikkorps Kiel empfangen. US-Präsident Trump hat sich offenbar sportlich in die laufende WM eingemischt. Nach der roten Karte gegen US-Stürmer Balogun am Mittwoch soll er sich bei FIFA-Präsident Infantino für den Spieler eingesetzt haben. Dessen Rotsperre wurde jetzt in eine Bewährungsstrafe umgewandelt. Außerdem stehen bei der WM die nächsten Viertelfinalisten fest. England hat Mitgastgeber Mexiko mit 3:2 besiegt. Und Norwegen beendet mit einem 2:1 Sieg die Titelträume Brasiliens. Beide Treffer erzielte Superstar Haaland. Und jetzt Meldungen aus der Region.
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2: Ich bin Finn Riebesel, Freundlieb. In Friedrichskoog-Spitze ist der neue Klimadeich mitsamt Badestrand eröffnet worden. Dafür sind in den letzten 2 Jahren fast 20 Millionen Euro investiert worden. Der Deich ist 1,9 Kilometer lang und hat fast durchgehend eine Höhe von 8,9 Metern. Für die Bäckerei Hansen-Mürwik aus Wees bei Flensburg gibt's nach der Insolvenz eine Lösung. Die Bäckerei Andresen aus Neumünster übernimmt zum August die Filialen in Harreslee, Weiche, am Friedheim und am Zopp sowie in Satrup und Handewitt. Für den Großteil der Beschäftigten ist damit die Zukunft gesichert.
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3: Wieder ordentlich nass heute Morgen hier bei uns in Schleswig-Holstein. Das ganze Land ist bedeckt von einer riesengroßen Regenwolke hier auf dem Wetterradar. Das wird aber im Laufe des Tages besser, keine Sorge. Das Ganze zieht nämlich ab und ab dem Nachmittag kommt dann hier und da auch mal wieder die Sonne durch. Es ist aber ein kleines bisschen abgekühlt heute, maximal nur 20 Grad. 16 haben wir jetzt in List auf Sylt an der Kurverwaltung. 14 Grad in Hohenwerstedt an der Lindenstraße und 15 Grad in Breitenburg am Tempel. Und der RSH-3-Tage-Trend sieht total vielversprechend aus. Also das Sommerwetter kommt langsam zurück. Es wird trockener, es wird wieder wärmer, es wird wieder sonniger. Nur Stück für Stück.
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3: Schleswig-Holsteins bester Verkehrsservice. Achtung, liebe Autofahrer. A7 Hannover Richtung Hamburg. Zwischen Marmsdorf und Heimfelder liegen Gegenstände auf der linken Spur. Und A23 Heide Hamburg. Bitte weiterhin vorsichtig fahren in beiden Richtungen. Zwischen Halzenbeck-Ruppunder und Eidelstedt. Da sind anscheinend irgendwie Leute auf der Straße. Dann haben wir stockenden Verkehr. Und zwar auf der A1 Lübeck Richtung Hamburg. Zwischen Billstedt und Norderelbbrücke 3 Kilometer. Müsst ihr 10 Minuten extra mitbringen. A7 Hannover Richtung Hamburg. Zwischen Heimfeld und Waltershof auch 3 Kilometer. Kostet euch auch 10 Minuten mehr. Und A25 Gestacht Richtung Hamburg zwischen Nettelnburg und Neu-Alamöhe West 2 Kilometer Stop and Go. Auch hier bitte 10 Minuten für extra einplanen. Seid auch unbedingt schlau im Stau. Denkt an die Rettungsgasse, ne? Linke Spur nach links, alle anderen nach rechts. 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Bootkamp haben wir einen, Dosenbeker Straße Richtung Bordesholm. Danke Thomas fürs Bescheid geben. Wenn ihr auch noch was habt, ruft gerne durch. Kostenlos 08000 774 774. Gute Fahrt.
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3: Kennt ihr das Bild gerade im Supermarkt? Leute klopfen auf Wassermelonen rum, schnuppern an der Ananas oder zupfen ihre Blätter aus. Jede Mango wird einmal in die Hand genommen. Ja, wahrscheinlich macht ihr das sogar selber, denn wir möchten ja alle nur gute Früchte mit nach Hause nehmen, ne? Und diese ganzen Sommerfrüchte gerade, ja, da fehlt uns häufig der geschulte Blick. Ist halt kein Apfel oder eine Birne, mit denen wir uns besser auskennen. Aber hilft das denn eigentlich wirklich, dieses Klopfen und Riechen und Zupfen und Tasten? Wir haben mal im Supermarkt die Experten gefragt, was die sagen und wie ihr in Zukunft nie wieder die falschen Melonen mitnehmt. Das hört ihr gleich hier in 6 Minuten.

0: Ja, 7:55 hier ist die RSA Morning Show am Montag, gleich mit neuer Musik für euch von Kygo. Love ist richtig sommerlich, richtig frisch. Und neu bei RSA hört ihr gleich hier bei mir. Und apropos sommerlich, frisch und ja, lecker sind ja auch die ganzen Früchte, die gerade wieder alle im Supermarkt liegen. Ne? Die Wassermelonen, Ananas, diese ganzen Sachen, die man gerne im Sommer mal futtert, weil für deftiges Essen ist es dann eigentlich ja zu warm. Im Moment nicht so bei uns in Schleswig-Holstein. Aber naja, ihr kennt ja trotzdem diese Gerüchte, die da oft kursieren, wenn man die kauft, dass man ja vorher checken möchte, ob die gut sind, indem man klopft und zupft und riecht und. Aber was stimmt da denn eigentlich? RSA Schleswig-Holstein-Reporter Leon Thomsen hat sich mal im City-Markt in Kiel unter die Obstexperten gemischt, um sich für uns mal ein paar Tipps zu holen, wie wir denn die guten Früchte erwischen. Leon, was hast du rausgefunden?
1: Ja, bringt das wirklich was, auf einer Wassermelone rumzuklopfen? Henning vom City-Markt ist jetzt bei mir. Henning, wir brechen mal auf. Stimmt das?
2: Moin, ja. Also es gibt andere Mythen oder Sachen, die gut klappen. Zum Beispiel die Ausfärbung der Melone. Wenn sie richtig knalliges, dunkles Grün hat, umso besser. Da gibt es dann noch so einen gelben Fleck. Umso dunkler der auch ist, umso besser und süßer soll sie sein. Das Klopfen, ja, also ich höre da persönlich nicht so viel raus und würde eher sagen, das ist ein Mythos.
1: Okay, also lieber nach dem Fleck gucken, als da drauf rumzuhämmern.
2: Und nach der Ausfärbung auf jeden Fall. So richtig dunkelgrün und dann schmeckt die richtig gut.
1: Wie sieht's aus beim Mango zum Beispiel?
2: Ja, da würde ich dran riechen. Umso besser sie riecht und umso kräftiger das Rot ist, umso besser schmeckt sie und süßer ist sie.
1: Gehen wir nochmal weiter hier durch die Reihe. Ananas zum Beispiel, sagt man ja, soll man so ein bisschen hier oben an den Blättern ziehen. Stimmt das?
2: Ja, das stimmt. Genau, aus der inneren Krone, wenn die leicht rausgehen, einmal nur dran ziehen, ganz einfach, dann ist sie reif, super süß und schmeckt richtig gut.
1: Verrückt. Hätte ich auch gedacht, das ist vielleicht Quatsch. Was haben wir noch?
2: Trauben. Das ist ja auch manchmal der Mythos. Dieser weiße Reif, der da drauf ist, umso frischer sind sie. Das denkt man nicht, das könnte alt auswirken, aber nein, umso besser, frischer sind sie direkt hierher. Und auch der Strung, an dem sie dran sind. Wenn der grün ist, dann sind die direkt frisch geerntet sozusagen und schmecken auch nochmal besser.
0: Na, guck mal an. Wusste ich irgendwie auch noch nicht. Ne? Vielen Dank, Henning, danke an Leon. Die Tipps gibt's für euch auch nochmal zum Nachgucken im Video auf unserer RSH Facebook- und Instagram-Seite. Ja, und liebe Eltern, nicht erschrecken, weil ich eben ihr irgendwie, weil ihr jetzt denkt, ihr habt die Brotdosen vergessen, wo ihr das Obst reinschnibbelt. Es sind Ferien. Also, legt euch nochmal hin, schlaft aus. Die Kiddies liegen ja eh noch im Bett, ne?

0: Enjoy the Silence, Depeche Mode. Das sind noch mehr von euren Lieblingshits in Schleswig-Holsteins beste Mix hier in der RSH Morning Show. Es ist wahrscheinlich auch noch recht ruhig bei euch zu Hause. Die Kids schlafen alle noch, sind ja Ferien. Auch mein Sohn Hanno darf schon ein bisschen länger schlafen heute, denn der muss auch nicht mehr los. Den nennen wir zu Hause ja manchmal auch Hansi Flick, so als Spitzname. Hört er jetzt wahrscheinlich nicht so gerne, dass ich euch das verrate, aber es ist so. Trotzdem passt es ganz gut, weil er ist ja unser kleiner Fußballexperte hier während der Fußball-WM. Die läuft ja immer noch. Trotzdem ist Hanno immer noch Feuer und Flamme, auch wenn Deutschland nicht mehr dabei ist. Und erklärt uns hier jeden Tag ein paar Sachen zum Thema Fußball, ein paar Begriffe, ein paar Regeln und so weiter. Jetzt geht's mal ganz runter an den Fußballerbeinen zu den Schienbeinschonern.
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2: Schienbeinschoner gibt's auch schon für die ganz Kleinen. Also ich hab auch welche. Da sind so kleine Schutzplatten drin, die man sich unter die hohen Socken schieben kann. Unter die Stutzen, wie viele Fußballer ja sagen. Und dann tut das nicht so dolle weh, wenn man mal einen Tritt von einem anderen Mitspieler abkriegt. Oder wenn man mal zusammendonnert. Ist bei dem Profispielen auch Pflicht. Weil wenn ihr schon mal einen Tritt vor Schienbein bekommen habt. Aua, aua, aua, aua. Das tut weh. Einige tragen aber ganz kleine Schienbeinschoner. Die sieht man kaum noch. Florian Wirtz zum Beispiel.
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0: Wir haben es 8:08. Hier ist die RSH Moin Show am Montagmorgen und schöne Grüße mal nach Amrum. Da gehen heute die Leuchtturmtage los mit Live-Musik, Malwettbewerb, ganz viel Essen und Trinken und natürlich auch extra langem Einlass zum Leuchtturm. Ganz viel Spaß euch auf der schönen Nordseeinsel. Und was sonst noch wichtig ist in Schleswig-Holstein heute, das hört ihr gleich in den RSH Nachrichten um 5:08 mit Colin Mock. Und ihr hört noch mehr von euren Lieblingshits in Schleswig-Holsteins beste Mix. Die sind natürlich auch wichtig. Gleich in der nächsten halben Stunde Ed Sheeran dabei. Sapphire hört ihr gleich hier bei mir. Außerdem kommen noch Coldplay mit Viva La Vida. Auch richtig schöner Song. Alles gleich in der RSH Moin Show.
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13: 5:08. Ich bin Colin Mock. Guten Morgen. Eine umstrittene Entscheidung sorgt bei der WM für Aufregung. Abseits davon stehen die nächsten beiden Viertelfinalisten fest. Mehr gleich in den WM-News. Schleswig-Holstein hat sich bei den Feierlichkeiten zum 250. Unabhängigkeitstag der USA am Wochenende gut in Szene gesetzt. Die Gorch Fock ist bei der großen Parade auf dem Hudson River in New York von Millionen Menschen bejubelt worden. Landtagspräsidentin Christine Herbst ist an Bord gewesen. Sie sagte uns:
14: Es wird einem auch bewusst, wie wichtig diese Botschafterrolle ist. Es ist immer ein besonderes Ereignis, wenn die Gorch Fock anliegt und das wird immer besonders wertgeschätzt. Wir werden an Land angesprochen, wenn sie in Uniformen unterwegs sind. Da spürt man eine ganz andere Wertschätzung und Dankbarkeit für den Dienst, den sie leisten. Und dieses Thank you for your service, danke für deinen Dienst, das könnten wir uns auch ein bisschen mehr auf die Fahne schreiben.
13: Ausgaben von 555 Milliarden Euro, mehr als 200 Milliarden neue Schulden. So plant die Bundesregierung offenbar in Sachen Finanzen für das nächste Jahr. Heute soll der Haushalt beschlossen und offiziell vorgestellt werden.
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13: Die Fußball-WM steht vor einem handfesten Skandal. US-Präsident Trump soll FIFA-Boss Infantino überredet haben, die Rotsperre für den bisher erfolgreichsten US-Stürmer Balogun aufzuheben. Mehr von Tim Britztrup.
15: Balogun hatte im 16-Finale rot gesehen, nachdem er seinem Gegenspieler aus Versehen auf den Knöchel getreten war. Eine durchaus harte Entscheidung, die nach den Regeln trotzdem Einspielsperre bedeutet. Jetzt darf der Drei-Tore-Mann aber gegen Belgien im Achtelfinale mitmischen. Der belgische Verband sieht darin einen klaren Verstoß gegen die FIFA-Regeln und will dagegen vorgehen. Belgiens Trainer Garcia spricht von einem April-Scherz.
13: Abseits davon stehen bei der WM die nächsten Viertelfinalisten fest. England hat Mitgastgeber Mexiko mit 3:2 besiegt und Norwegen beendet mit einem 2:1 Sieg die Titelträume Brasiliens. Beide Treffer erzielte Superstar Haaland.
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0: Schnappt euch noch die Regenjacke, wenn ihr gleich zum Bäcker geht. Es ist wirklich noch verregnet hier bei uns in Schleswig-Holstein. Kann man nicht anders sagen. Ein dickes, fettes Regengebiet zieht über uns hinweg. Das wird aber im Laufe des Tages besser. Also es klart nochmal auf. Vor allem der Nachmittag wird schöner. Dann kommt die Sonne auch nochmal durch. Das Ganze heute bei bis zu 20 Grad. 16 jetzt in List auf Sylt. 14 Grad haben wir in Hohenwestedt in der Lindenstraße und 15 Grad in Breitenburg am Tempel. Der RSH3-Tage-Trend sagt, die ganze Woche sieht nach einem zurückkommenden Sommer aus. Also es wird alles ein bisschen trockener. Es wird alles ein bisschen heller und auch die Temperaturen, die krabbeln wieder nach oben auf bis zu 25 Grad.
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0: Schleswig-Holsteins bester Verkehrsservice. Achtung, liebe Autofahrer, fahrt vorsichtig bitte auf der A1 Bremen-Hamburg in beiden Richtungen zwischen Maschener Kreuz und Harburg. Da ist eine Entenfamilie auf der Straße unterwegs. Und Conny hat auch noch was gesehen. Erzähl.
16: A21, Fahrt Richtung Kiel. In der Abfahrt Nevelsee, Gischbergweg, Unfall.
0: Alles klar, Unfall. Danke dir, Conny. Dann haben wir noch stockenden Verkehr auf der A1 Lübeck Richtung Hamburg. Zwischen Billstedt und Norderelbbrücke 4 Kilometer. Solltet ihr eine Viertelstunde für einen planen. A7, Hannover Richtung Hamburg, zwischen Heimfeld und Waltershof 3 Kilometer, kostet euch 10 Minuten. A24, Schwerin Richtung Hamburg, zwischen Jenfeld und Horn, 5 Kilometer Stop and Go, Viertelstunde Verlängerung. A25, Gestacht Richtung Hamburg, zwischen Netteburg und Neu-Allermöhe West, 2 Kilometer Geschiebe, 10 Minuten. Und ihr habt es ja gerade von Conny schon gehört, das ist die B404, Bargteheide Richtung Kiel, die Ausfahrt Nettelsee, ist dann nach einem Unfall aktuell dicht, also da müsst ihr einen großen Bogen drum machen. 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Da haben wir einmal B76, Eutin Richtung Kiel, Einhöhe Emschenhagen in Bootkamp, Dosenbeker Straße Richtung Bordesholm und Handewitt Lecker Chaussee Richtung Niebel stehen sie auch noch in Höhe der Tankstelle. Da kommt aktuell noch was rein. A1 Lübeck Richtung Fehmarn, bitte vorsichtig fahren. Zwischen Ratekau und Pansdorf, da ist ein Auto im Baustellenbereich liegen geblieben. Da wird sich das wahrscheinlich auch gleich stauen.
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0: So, da ist er nun, der erste offizielle Sommerferientag in Schleswig-Holstein. Heute ist ja wahrscheinlich erstmal ausschlafen und ein bisschen gammeln angesagt auf dem Tagesplan sozusagen. Aber ab morgen wird das wahrscheinlich schon langweilig, oder? Ist bei euren Kids doch garantiert auch so. Deshalb haben wir von RSH wieder den RSH-Ferienspaß für euch. 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Das hört ihr alles gleich hier bei mir.

0: Gleich 6:08. Hier ist die RSA Moin Show am Montag gleich mit neuer, guter Musik von Bebe Rexha. Jawollo, Faithless ist nämlich auch noch mit dabei. New Religion heißt das Ding, ist neu bei RSA und kriegt ihr gleich hier bei mir auf die Ohren. Heute am ersten Tag der Sommerferien, ne? Aha.
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0: 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Und naja, jetzt ist gerade 8 Uhr durch, ne? Da wollen wir doch mal Janine aus Kiel überraschen. Die hat sich fürs Musical angemeldet. Mal gucken, ob die schon wach ist.
2: Palm, guten Morgen.
0: Guten Morgen, hier ist RSH.
2: Guten Morgen.
0: Janine, habe ich dich geweckt?
2: Ja.
0: Tut mir leid, ich habe schon fast befürchtet. Erster Urlaubstag und du wirst direkt geweckt von mir. Es tut mir sehr leid, aber ich komme mit guten Nachrichten.
2: Das ist schön.
0: Du hast ja Kinder, ne?
2: Genau. Also es ist im Endeffekt, habe ich eine, die ist 16 und halt ihre beste Freundin, ne? Die ist 17.
0: Ah, okay. Das heißt, genau. Die schlafen noch so bis 12 circa.
2: Ja, oder länger, ne?
0: Oder länger, die haben es gut. Ja, Janine, und mit denen hast du was Tolles vor in den Ferien. Du hast dich zumindest angemeldet beim RSH Ferienspaß. Du würdest gerne mit den Mädels ins Musical gehen.
2: Genau.
0: Du willst mit den Mädels zurück in die Zukunft. Das ist ja eher aus den 80ern und eher so für unsere Jugend gedacht. Aber glaubst du, dass die Mädels das auch schon cool finden?
2: Ja, einfach weil es Musical ist, einfach weil es was anderes ist, ne?
0: Ja, es ist auf jeden Fall ganz besonders. Wir waren ja schon da, Matze und ich, mit ein paar Hörern zusammen. Es ist unglaublich. Es ist laut, es ist bunt, es sind diese Effekte. Es wird euch garantiert mega gefallen, denn ihr seid dabei, ihr bekommt Tickets fürs Musical Zurück in die Zukunft.
2: Ach, das ist ja cool. Vielen, vielen Dank. Klasse.
0: Sehr, sehr gerne.
2: Dafür würde ich jetzt eben morgen weg werden können.
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Viva la Vida, Coldplay hier um 7:45 in der RSA Moin Show. Lebe das Leben. Und ich glaube, da sprechen wir allen Schulkindern gerade aus der Seele mit diesem Song, denn die können einfach auspennen. Wir haben es eben schon gehört, die 16-, 17-Jährigen, die schlafen einfach bis 12 oder länger. Alle anderen sind auch hoffentlich noch in der Pofe, denn es sind endlich Ferien in Schleswig-Holstein. Das ist übrigens das Lieblingslied meiner Kinder. Mein Hobby ist Ferien vom singenden Nashorn Dicker. Ich glaube, das ist heute Programm. Liebe Kids in Schleswig-Holstein, genießt die 6 Wochen Sommerferien. Natürlich mit guter Musik im Ohr und die kommt von uns. Jetzt habe ich Robin Schulz für euch und Speechless. Also noch ein bisschen schlafen und den ersten Ferientag bitte genießen heute.

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1: 5 vor halb 9. Ich bin Colin Mock. Guten Morgen. Bei der Fußball-WM sorgt eine umstrittene Entscheidung für Wirbel. US-Stürmer Balogun darf trotz seiner roten Karte im letzten Spiel im Achtelfinale gegen Belgien auflaufen. US-Präsident Trump soll seinen Kumpel, FIFA-Boss Infantino, angerufen und sich dafür eingesetzt haben. Außerdem stehen bei der WM die nächsten Viertelfinalisten fest. England hat Mitgastgeber Mexiko mit 3:2 besiegt. Und Norwegen beendet mit einem 2:1 Sieg die Titelträume Brasiliens. Beide Treffer erzielte Superstar Haaland. Die Gorch-Fock ist am Wochenende in New York von Millionen Menschen bejubelt worden. Das Segelschulschiff hat in der Parade zum 250. Unabhängigkeitstag der USA mit über 40 Großseglern teilgenommen. Landtagspräsidentin Herbst war mit an Bord und hat uns von einem unvergesslichen Eindruck berichtet. Und jetzt Meldungen aus der Region.
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2: Ich bin Finn Riebesel, freundlieb. Die Polizei sucht nach einer abscheulichen Tat beim Koppelrock im nordfriesischen Ahrenfjöl nach Zeugen. Auf der Party vor knapp einem Monat ist offenbar eine Frau vergewaltigt worden. Sie wurde bereits im Laufe des Abends von dem Unbekannten beim Tanzen bedrängt. Als sie gegen 4 Uhr morgens am Wiesenparkplatz auf Klo gehen wollte, folgte er ihr und es kam zur Tat. Der Mann soll zwischen 30 und 40 sein, kurze braune Haare und auffällig blaue Augen haben. In Friedrichskoog-Spitze ist der neue Klimadeich mitsamt Badestrand eröffnet worden. Dafür sind in den letzten 2 Jahren fast 20 Millionen Euro investiert worden. Der Deich ist 1,9 Kilometer lang und hat fast durchgehend eine Höhe von 8,9 Metern.
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3: Ich weiß, ein erster Sommerferientag sollte anders aussehen, aber es regnet nun mal hier bei uns in Schleswig-Holstein. Aber das wird sich über Tag alles noch wieder bessern und verziehen. Der Nachmittag sieht schon besser aus und wir kommen rauf auf bis zu 20 Grad. Da ist der Pulli vielleicht noch angesagt. 14 Grad jetzt in Marsholm an der Fischräucherei, 15 Grad in Osterrönfeld an der Rendsburger Hochbrücke und 15 Grad in Tankstedt bei der Försterei. Der RSH-3-Tage-Trend sieht aber gut aus. Also es wird besser, es wird sommerlicher und es wird auch wieder wärmer.
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3: Schleswig-Holsteins bester Verkehrsservice. Achtung, liebe Autofahrer. A1 Lübeck Richtung Fehmarn. Da ist zwischen Rathekau und Pansdorf die rechte Spur wegen eines Liegenbleibers im Baustellenbereich gesperrt. Dann haben wir stockenden Verkehr. A1 Lübeck Richtung Hamburg. Zwischen Billstedt und Norderelbbrücke 4 Kilometer. Für eine Stunde braucht ihr da länger. A7 Hannover Richtung Hamburg. Zwischen Hausbruch und Elbtunnel 3 Kilometer Geschiebe. 10 Minuten Verzögerung. A24 Schwerin Richtung Hamburg. Zwischen Jenfeld und Horn 5 Kilometer. Viertelstunde Verzögerung. A25 Gestart Richtung Hamburg zwischen Nettenburg und Neuerlamöhe West. Stockt es 2 Kilometer, da braucht ihr 10 Minuten für. Und die B404 Bagdeheide Richtung Kiel, da ist die Ausfahrt Nettelsee nach einem Unfall gesperrt. Im Kreis Dithmarschen meldet dann noch die Kanalfähre Ostermoor wegen Wartungsarbeiten. Heute Vormittag erstmal kein Betrieb. Wenn das wieder weitergeht, sagen wir Bescheid. 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B76 haben wir einen Eutin Richtung Kiel, Höhe Emschenhagen. Bootkamp, Dosenbeker Straße Richtung Bordesholm. Und Ole hat noch einen für uns. Wo?
4: B199 von Flensburg Richtung Niebel in
3: Handewitt. Alles klar, danke an Ole, danke auch an Conny und Thomas. Und wenn ihr auch noch was gesehen habt, meldet euch doch auch gerne. Ist kostenlos. 08000 774 774. Gute Fahrt.
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3: Mal ganz ehrlich, ne? Wenn ihr gerne Avocados esst, dann kennt ihr das doch auch, den richtigen Zeitpunkt zu finden. Wann die richtig gut schmecken und die richtige Konsistenz haben, das ist so schwer. Gefühlt sind die 3 Tage zu hart, dann vielleicht so 2 Stunden gut und danach sind sie schon zu weich und zu matschig. Aber wenn man diese 2 Stunden verpasst, ja, Pech gehabt. Das kommt mir zumindest immer so vor. Jetzt gibt's aber einen neuen Avocado-Scanner im Supermarkt. Da könnt ihr gucken, ob die Avocado gut ist und reif ist und müsst eben nicht die ganze Zeit auf den Dingern rumdrücken. Das machen ja auch ganz viele. Wie dieses Teil genau funktioniert und ob es funktioniert, wir haben es für euch getestet. Hört ihr gleich hier in 6 Minuten.

0: Der Ananas ziehen wir an den Haaren, an der Mango riechen wir und bei der Wassermelone achten wir ganz genau auf die knallgrüne Farbe. So haben wir es heute Morgen schon gelernt. Hier ist die RSA Morning Show am Montag um 8:35. Aber da gibt es ja noch eine Frucht, ne, bei der wir alle drücken und quetschen, um zu gucken, ob sie schon reif ist. Die gute alte Avocado. Da beißt man sich teilweise echt die Zähne dran aus, also nicht im wörtlichen Sinne. Die schmeckt so lecker eigentlich auf Brot, vielleicht habt ihr sie auch gerade zum Frühstück schon auf dem Tisch stehen. Guacamole, auch sehr lecker, aber es ist echt der Endgegner in der Obst- und Gemüseabteilung. Bis man da eine in den Einkaufswagen legt, hat man gefühlt 20 Stück in der Hand gehabt und gedrückt. Deswegen gibt's im City-Markt in Kiel einen extra Avocado-Scanner, der den Reifegrad in Sekunden bestimmen soll. Aber wie soll das gehen? Wir haben unseren RSA Schleswig-Holstein-Reporter Leon Thomsen mal hingeschickt zum Avocados testen. Und Leon, funktioniert das wirklich?
1: So, ich stehe jetzt hier direkt vor dem Objekt der Begierde, vor dem Avocado-Scanner. Und bei mir ist der Matthias aus dem City. Moin.
2: Genau, moin. Herzlich willkommen.
1: Wie funktioniert das Ganze? Hier hängt ein Schild dran. Reif? Fragezeichen. Hier Avocado-Scan. Genau. Das heißt, ich nehme hier jetzt einfach eine und dann?
2: Und dann halten wir den an den Avocado-Scanner, um den Reifegrad zu bestimmen. Hier sieht man zum Beispiel reif und fest oder perfekt für Guacamole. Das Ganze drücken, das ist natürlich semi-optimal, weil die dann schon zermatscht sind. Zu Hause ist dann das große Erwachen beim Aufschneiden. Genau.
1: Total verrückt. Wir halten nochmal ran. Also das Gerät gibt einem direkt eine Empfehlung, wofür die perfekt ist. Ne? Hier, jetzt habe ich eine reingehalten. Zweite Stufe, reif und fest, perfekt für Salate.
2: Ja, super informativ. Da ist ein Infrarotscanner dran. Der macht gleichzeitig ein Bild und überprüft den Ölgehalt und Feuchtigkeit, um den halt so zu bestimmen. Ja. Der Kundennutzen ist wirklich groß damit. Ja.
1: Ich glaube, jeder hat schon mal irgendwie vor den Avocados gestanden und darauf rumgematscht, genau. Um zu gucken, welche reif ist.
2: Jeder drückt dann den kleinen Pinöbel oben ab und denkt dann, ja, jetzt ist er reif oder nicht. Aber wie man es richtig macht, an den Scanner halten und schon hat man das richtige Ergebnis.
1: Also einfacher geht es eigentlich gar nicht. Man hält sie wirklich nur ran.
2: Das ist ein Avocado-Auslesgerät.
0: Avocado-Auslesgerät. Ja, wenn es funktioniert, mega. Also vielen Dank euch, Matthias und Leon. Super, super praktisch. Wie dieser Avocado-Scanner aussieht und funktioniert, das seht ihr übrigens auch im Video auf unserer RSH-Facebook- und Instagram-Seite. Neu bei

0: herrlich. Dr. Alban, sing Halleluja. Das sind noch mehr von euren Lieblingshits in Schleswig-Holsteins beste Mix hier in der RSH Moin Show am Montagmorgen. Wie sieht's denn bei euch eigentlich so aus mit der Sommerfigur? Ja, ist egal, ne? Bikini-Figur braucht kein Mensch. Und ich war auch schon am Strand. Ich habe euch gesehen. Ihr seht alle super aus. Also macht euch keine Gedanken. Falls ihr aber trotzdem sagt, ich würde gern ein bisschen fit bleiben, da gibt's jetzt mal ein paar Tipps für euch. Und das funktioniert ganz ohne Fitnessstudio.
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2: Wer auf dem Dorf wohnt, hat meistens kein Fitnessstudio um die Ecke, braucht aber auch keins. Fitness machst du als Dörfler automatisch. Schulter und Unterarm trainierst du durchs Winken. Du musst ja auf jedem Feldweg mindestens 8 Leute grüßen, obwohl du nur 3 kennst.
3: Hallo, Herr, hier. Links.
2: Rückentraining gibt's auch gratis. Wenn irgendein Nachbar sagt, kannst du mal eben mit anfassen, dann baut ihr halt den ganzen Tag über das Gartenhaus auf. Ja, und Cardio machst du immer beim Schützenfest, erst in der Polonaise. Und hinterher kannst du natürlich nicht mehr fahren und die 10 Kilometer nach Hause sind zu Fuß schon eine Herausforderung mit 3 Promille.
3: Komm, wir nehmen uns noch ein Wegbier mit.

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8: 5:09. Ich bin Colin Mock. Guten Morgen. Die Fußball-WM steht vor einem handfesten Skandal. US-Präsident Trump hat sich offenbar eingemischt. Außerdem stehen zwei weitere Viertelfinalisten fest. Alles dazu gleich in den WM-News. Das Segelschulschiff Gorch Fock ist in New York angekommen. Knapp drei Monate nach dem Ablegen im Heimathafen Kiel hat der Großsegler an der Parade zum 250. Unabhängigkeitstag der Vereinigten Staaten teilgenommen. Landtagspräsidentin Christina Herbst war an Bord. Sie sagte uns:
9: Ich finde schon alleine diese riesen Großsegler. Wir waren an neunter Stelle. Alleine, wenn überall die Segel draußen waren, wie ich würde sagen, es ist ein erhaben besonderer Eindruck, der da entsteht. Und für uns an Bord war es spannend zu sehen, dass wirklich entlang des Hudson Rivers, da standen die Menschenmassen und haben einen bejubelt. Das ist ja auch was ganz Besonderes, wenn man dann auf dem Schiff steht.
8: Patienten, die nicht zwingend in die Notaufnahme gebracht werden müssen, vor Ort behandeln. Das ist die Idee hinter dem Akuteinsatzfahrzeug der Rettungsdienstkooperation in Schleswig-Holstein. Seit einem Jahr gibt es das in Rendsburg. Neuerdings sind solche Fahrzeuge auch in vier weiteren Kreisen unterwegs.
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8: Eine umstrittene Entscheidung sorgt für Wirbel bei der Fußball-WM. US-Stürmer Balogun darf trotz seiner roten Karte im letzten Spiel im Achtelfinale gegen Belgien auflaufen. US-Präsident Trump soll seinen Kumpel, FIFA-Boss Infantino, angerufen und sich dafür eingesetzt haben. Bundestrainer-Wunschkandidat Klopp sagte dazu bei Magenta TV:
10: Das ist eine rote Karte, so leid uns das tut, weil natürlich Balogun das nicht will, das sagen die Regeln. So. Und das hier ist ganz einfach eine Tatsachenentscheidung. Das sind so lächerliche rote Karten in der Vergangenheit gegeben worden, wo alle nachher sagen, das war keine rote Karte. Und trotzdem bleiben sie bestehen, weil Tatsachenentscheidung. Und hier gehen wir ran, wenn das wirklich Trump und Infantino miteinander ausgemacht haben, dann das ist verrückt.
8: Währenddessen stehen die nächsten beiden Viertelfinalisten fest. England hat sich mit 3:2 gegen Co-Gastgeber Mexiko durchgesetzt und muss jetzt gegen Norwegen, das 2:1 gegen Brasilien gewonnen hat.
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11: Es regnet und regnet und regnet hier bei uns in Schleswig-Holstein. So sollten die Sommerferien eigentlich nicht losgehen, aber die gute Nachricht kommt, es wird im Laufe des Tages besser hier bei uns in Schleswig-Holstein. Und auch die nächsten Tage sehen gut aus, dazu gleich mehr. Wir gucken mal auf die aktuellen Temperaturen. 14 Grad aktuell in Grundhof an der Bäckerei, 15 in Ellerdorf an der Buckelau und 15 Grad in Amersfoort am Timmerhorner Teich. Maximal 20 sind noch drin und der Nachmittag sieht tatsächlich deutlich trockener aus und schöner. Der RSH-3-Tage-Trend noch mehr, denn es wird im Laufe der Woche wieder sommerlicher. Es wird wieder wärmer. Bis zu 25 Grad stehen an und der Regen wird Tag für Tag auch weniger.
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11: Schleswig-Holsteins bester Verkehrsservice. Achtung, liebe Autofahrer. A7 Flensburg Richtung Hamburg, Höhe der Ausfahrt Henschild-Ulzburg. Da ist eine Ölspur auf der Fahrbahn. Und A1 Lübeck Richtung Fehmarn. Bitte weiterhin vorsichtig fahren. Zwischen Rathekau und Pansdorf, da ist die rechte Spur wegen eines Liegenbleibers im Baustellenbereich gesperrt. Da wird es wahrscheinlich noch ein bisschen voller werden. Dann haben wir stockenden Verkehr auf der A1. Da ist auch genau diese Stelle jetzt schon bei 3 Kilometern. Da ist aber eine Umleitung für euch. U18 solltet ihr nehmen. Eine Viertelstunde aktuell Verzögerung bedeutet das. A1 Lübeck Richtung Hamburg, hier zwischen Billstedt und Norderelbbrücke 4 Kilometer. Auch da müsst ihr eine Viertelstunde extra einplanen. A7 Hannover Richtung Hamburg zwischen Hausbruch und Elbtunnel 3 Kilometer. Müsst ihr 10 Minuten extra mitbringen. Das gleiche auch auf der A24 Schwerin Richtung Hamburg zwischen Jenfeld und Horn. 4 Kilometer Stop and Go. A25 Geesthacht Richtung Hamburg, hier 2 Kilometer zwischen Nettelnburg und Neuerlemöhe-West. 10 Minuten Verzögerung. Und B404 Bagdad Heide Richtung Kiel. Da ist noch immer die Ausfahrt Nettelsee nach einem Unfall gesperrt. Die meisten Blitzer nur bei RSA. B76 Eutin Richtung Kiel, Höhe Emschenhagen. In Handewitt stehen sie lecker. Chaussee Richtung Niebel, Höhe der Tankstelle. Bootkamp, Dosenbeker Straße Richtung Bordesholm. Und Janine hat noch einen erzählt.
13: Auf der B203 Richtung Büsum, kurz vor dem Würdener Kreisel.
11: Super, vielen Dank dir Janine und danke auch an Thomas und Ole und Conny. Und wenn ihr noch was gesehen habt, ruft doch auch gerne noch durch. Kostenlos 0800 774 774. Gute Fahrt.
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11: Ihr habt es ja eben wahrscheinlich auch in den RSA-Nachrichten gehört, ne? Angeblich hat sich US-Präsident Trump in die WM eingemischt. Wir wissen ja alle, mit einer roten Karte muss ein Spieler eigentlich ein Spiel aussetzen. Bei der Mannschaft der USA darf nun aber Stürmer Bellingham trotz roter Karte im nächsten Spiel aufs Feld. Wie kann das sein? Hat Trump da echt seine Finger im Spiel? Und was bedeutet das jetzt genau für die FIFA, wenn da was dran ist? Wir gucken uns das gleich nochmal ganz genau an.

0: Die deutsche Fußballnationalmannschaft ist ja schon wieder zu Hause, aber jetzt geht's bei der Fußball-WM langsam in die richtig heiße Phase für die übrigen Mannschaft. Moin am Montag, hier ist die RSH Moin Show. Und das Gute ist ja, jetzt in den Sommerferien können die Kids auch diese super späten Spiele auch mal mitgucken. Und ihr auch, ohne am nächsten Tag müde zu sein bei der Arbeit. Da bahnt sich jetzt aber ein Skandal an. Ihr habt ja wahrscheinlich schon bei uns in den RSH Nachrichten gehört, US-Präsident Trump hat sich in die WM eingemischt. Gina Maria Koch aus dem RSH Moin Show Team. Was genau war da los?
1: Ja, Trump hat wohl den FIFA-Boss Giovanni Infantino angerufen nach einer roten Karte gegen US-Stürmerstar Balogun. Trump hat Infantino wohl tatsächlich dazu gedrängt, diese rote Karte nochmal zu bedenken. Und tatsächlich, die Sperre gegen den US-Stürmer wird jetzt ausgesetzt und er darf morgen früh im Achtelfinale spielen. Das ist natürlich ein Riesenskandal, dass sich da ein Politiker überhaupt in dieses größte Sportturnier der Welt einmischt. Und viele andere Sportler und sogar FIFA-Mitarbeiter selbst schütteln darüber den Kopf.
0: Das ist ja auch wirklich unglaublich. Ja. Gibt es denn irgendwelche anderen Konsequenzen davon?
1: Ja, also ich glaube nicht, dass es für Trump direkt Konsequenzen hat. Und die FIFA selbst, die begründet die Entscheidung mit Artikel 27 ihres sogenannten Disziplinarreglements. Mhm. Eine Strafe darf demnach ausgesetzt werden. Und in Balogun's Fall wird seine rote Kartesperre für ein Jahr zur Bewährung ausgesetzt. Wie das schon klingt, ne? Und wenn er in diesem Jahr nochmal ein ähnliches Foul macht, dann tritt die Sperre erst in Kraft.
0: Oh. Das ist ja wirklich unglaublich. Habe ich noch nie gehört, sowas. Nee. Danke dir erstmal, Gina. Also die USA dürfen morgen früh um 2 Uhr mit ihrem Topstürmer im Achtelfinale gegen Belgien auflaufen. Die ersten beiden Viertelfinalspiele, die stehen übrigens auch schon fest. Frankreich trifft Donnerstag auf Marokko und Norwegen am Samstag auf England.

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7: Es ist noch immer sehr regnerisch hier bei uns in Schleswig-Holstein, aber das wird im Laufe des Tages noch besser. Das Ganze zieht jetzt gen Südosten, von dannen und dahinter geht es auf jeden Fall trockener zu. Heute Nachmittag bei maximal 20 Grad. 14 haben wir jetzt in Grundhof an der Bäckerei, 15 Grad in Ellerdorf an der Buckelau und 15 Grad in Amersbek am Timhorner Teich. Der RSH-3-Tage-Trend sagt, es wird dann auch im Laufe der Woche immer besser, immer wieder ein Stück sommerlicher. Der Regen wird weniger, es wird sonniger wieder und auch die Temperaturen krabbeln wieder etwas nach oben.
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7: Schleswig-Holsteins bester Verkehrsservice. Hier haben wir stockenden Verkehr. A1 Lübeck Richtung Hamburg zwischen Billstedt und Norderelbbrücke. 5 Kilometer. Kostet euch eine Viertelstunde extra. In der Gegenrichtung zwischen Ahrensburg und Stapelfeld. Da ist die Strecke nach einem Unfall gesperrt. Es staut sich da bereits 5 Kilometer zurück. Da ist aber eine Umleitung für euch. 35 Minuten Verzögerung müsst ihr da aber für einplanen. A7 Flensburg Richtung Hamburg. Hier zwischen Stelling und Elbtunnel. 3 Kilometer. 10 Minuten Verzögerung. Und dann ist im Elbtunnel aktuell Richtung Süden die rechte Spur wegen eines Liegenbleibers gesperrt. A23 Hamburg Richtung Heide, hier zwischen dem Dreieck Hamburg Nordwest und Halstenbek-Rupunda 2 Kilometer. Stop and go, 15 Minuten Verzögerung. Und die A25 Gestacht Richtung Hamburg ist zwischen Allermöhe und dem Dreieck Südost nach einem Unfall dicht. Da staut es sich auch schon auf 5 Kilometer zurück und eine halbe Stunde Verzögerung müsst ihr da in Kauf nehmen. Dann ist die Kanalfähre Ostermoor im Moment außer Betrieb wegen Wartungsarbeiten, dauert den Vormittag über, sollte dann aber irgendwann wieder losgehen. Die meisten Blitzer nur bei RSA, Fredeburg, Möllner Straße Richtung Schmielau, Wörden, Nannemannshusen Richtung Büsum wird geblitzt, B76, Eutin Richtung Kiel, Höhe Emschenhagen und Handewitt, Leckerchaussee Richtung Niebüll in Höhe der Tankstelle. Danke an Thomas, Ole, Thomas, Christine und Janine. Und wenn ihr auch noch was gesehen habt, gerne durchbimmeln, kostenlos 08000 774 774. Gute Fahrt!

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0: Schönen guten Morgen am Montag. Hier ist die RSA Moin Show mit Sharon Hein. Zwar ohne Matze Schmark, der ist leider krank, aber Tanja Pottfagen ist wieder da. Mhm. Aus dem Urlaub zurück. Welcome back, meine Liebe. Wie war's? Schön.
1: Es war ganz toll.
0: Ja.
1: Ich habe das abgeschlossen letzte Woche zum Beispiel mit den Karl-May-Spielen. Da war ich nämlich mal.
0: Ja.
1: Und das war unheimlich schön. Hat echt Spaß gemacht. Im Heidepark war ich. Also war super.
0: Hast du also ein bisschen was? Und es war ja so heiß. Du hattest diese heißen Wochen in deinem Urlaub, ne?
1: Ich hatte richtig Glück, genau.
0: Ja, konntest du schön zu Hause liegen und dir ein schattiges Plätzchen suchen.
1: Ja, herrlich.
0: Herrlich. Jetzt musst du aber wieder ran.
1: Ja, also ne, Wetter ist ja entsprechend, von daher. Schauen wir, aber es wird ja besser von
0: Es wird besser und ab 10 ist jetzt Tanja wieder für euch da. RSA bei der Arbeit geht gleich los und wir hören uns dann morgen früh wieder. Ab 5 in der RSA Moin Show. Freue ich mich auch schon drauf. Ab 5.

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11: 5:10. Ich bin Colin Mock. Guten Tag. Eine umstrittene Entscheidung sorgt bei der WM für Aufregung. Abseits davon stehen die nächsten beiden Viertelfinalisten fest. Mehr gleich in den WM-News. Das Pilotprojekt in Rendsburg war erfolgreich. Jetzt hat die Rettungsdienstkooperation in Schleswig-Holstein das Akuteinsatzfahrzeug in weiteren Kreisen an den Start gebracht. Sprecher Christian Mandl sagte uns:
12: Das Akuteinsatzfahrzeug ist mit einem Akutnotfallsanitäter besetzt, der eine Weiterbildung gemacht hat, um einfach Patienten einzuschätzen und den Hilfesuchenden vor Ort eine passende Hilfe vermitteln kann. Es muss nicht jeder zwingend in eine Notaufnahme oder in ein Krankenhaus gefahren werden. Das heißt, wir kommen hier spürbar dorthin, Rettungsmittel, Rettungsfahrzeuge aus der Notfallrettung zu entlasten bei niederschwelligeren Hilfeersuchen.
11: Schleswig-Holstein hat sich bei den Feierlichkeiten zum 250. Unabhängigkeitstag der USA am Wochenende gut in Szene gesetzt. Die Gorch Fock ist bei der großen Parade auf dem Hudson River in New York von Millionen Menschen bejubelt worden. Beim Anlegen wurde das Segelschulschiff vom Marinemusikkorps Kiel empfangen. Wie viel Geld wofür ausgeben? Heute will die Bundesregierung den Haushalt fürs kommende Jahr beschließen. Schon vorab wurde bekannt, dass mehr als 200 Milliarden Euro neue Schulden geplant sind. Die genauen Pläne will Finanzminister Klingbeil heute auch noch vorstellen.
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11: Die Fußball-WM steht vor einem handfesten Skandal. US-Präsident Trump soll FIFA-Boss Infantino überredet haben, die Rotsperre für den bisher erfolgreichsten US-Stürmer Balogun aufzuheben. Mehr von Tim Britztrup.
13: Balogun hatte im 16-Finale rot gesehen, nachdem er seinem Gegenspieler aus Versehen auf den Knöchel getreten war. Eine durchaus harte Entscheidung, die nach den Regeln trotzdem Einspielsperre bedeutet. Jetzt darf der Dreitoremann aber gegen Belgien im 8-Finale mitmischen. Der belgische Verband sieht darin einen klaren Verstoß gegen die FIFA-Regeln und will dagegen vorgehen. Belgiens Trainer Garcia spricht von einem April-Scherz.
11: Abseits davon stehen bei der WM die nächsten Viertelfinalisten fest. England hat Mitgastgeber Mexiko mit 3:2 besiegt und Norwegen beendet mit einem 2:1-Sieg die Titelträume Brasiliens. Beide Treffer erzielte Superstar Haaland.
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14: Ja, die
8: Tageshöchsttemperaturen auf Sylt 19 Grad heute. Wir hatten am Morgen ein großes Regengebiet über uns. Im Laufe des Tages sind das nur noch einzelne Schauerpunkte, die man erkennen kann auf dem Radar. Die Regenwahrscheinlichkeit sinkt also dementsprechend. Der Wind ist nahe mit Stärke 6 immer noch unterwegs und kommt aus westlichen Richtungen daher. Der RSH 3-Tage-Trend. Morgen Sonne, Wolken, Schauer, immer noch viel Wind. Mittwoch und Donnerstag bedeckt mit etwas Sonne, die meiste Zeit trocken. Temperaturen immer so 19, 20 Grad.
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8: Der Verkehrsservice für Sylt. Am Wochenende wird ja ganz gut was los gewesen sein in Sachen Ab-, aber natürlich auch Anreise. Ich hoffe, alle sind wenigstens einigermaßen hin und her gekommen. Aktuell liegen mir keine größeren Störungsmeldungen vor. Nee, dass es jetzt überall mal ein bisschen länger dauern kann, das versteht sich von selbst. Und wenn Sie was für mich haben, sagen Sie es mir und ich informiere alle anderen. Gute Fahrt.
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8: Ja, und wie immer sage ich natürlich Moin an alle, also an die, die hier leben, an die, die hier arbeiten, aber natürlich auch an die, die hier Urlaub machen und da vielleicht mal ein ganz lieber Gruß an alle neu Hinzugekommenen. Schön, dass Sie da sind, schön, dass ihr da seid. Ich freue mich, dass wir zusammen sind und rufe Ihnen zu Happy Montag.
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ja, moin. Klasse, dass Sie dabei sind. Und noch einmal ganz, ganz herzlich willkommen zur heutigen Ausgabe von RSH auf Sylt mit Carsten Köter am ersten Ferientag. Ne? Freitag gab es Zeugnisse. Ich hoffe, dass alle Schülerinnen und Schüler ganz zufrieden waren.

mit den Noten, bei mir war das ja vorsichtig formuliert nicht immer so der Fall. Meine Eltern hatten, meine ich, sogar einen eigenen Ordner, in dem meine ganzen blauen Briefe abgeheftet wurden, die jedes Jahr mit den Halbjahreszeugnissen bei uns ins Haus flatterten und in denen immer stand: Die Versetzung Ihres Sohnes Carsten ist gefährdet. Fragen Sie mich nicht wie, aber hinten raus hat es dann doch jedes Jahr geklappt. Ich möchte aber in dem Zusammenhang an eine Sylter Freundin erinnern, deren Sohn hatte doch mal 4 Einsen im Zeugnis. Und ich habe gesagt: Hey, du kannst dich doch freuen. Woraufhin sie sagte: Weißt du, was mich noch viel mehr gefreut hat? Dass er letztens im Bus aufgestanden ist und einer schwangeren Dame seinen Platz angeboten hat. Das ist mir wichtiger als alle Einsen dieser Welt. Und diesen Satz lasse ich jetzt einfach mal so stehen.

0: Ach ja, moin und klasse, dass Sie dabei sind. Hier ist Carsten Köthe mit RSH auf Sylt an diesem 6. Juli. Heute ist nicht irgendein Tag, ihr Lieben. Heute ist Tag des Kusses. Soll heißen, heute sollen Sie knutschen, knutschen, knutschen. Und dann können wir uns dabei ja auch gleich mal an unseren allerersten Kuss erinnern. Wie war das denn bei Ihnen? Ich habe mich umgehört, auch hier auf der Insel.
1: Also mein erster Kuss war schön, aber er war sehr feucht und ein bisschen komisch.
2: Weiß ich gar nicht mehr. Also ich kann es ehrlich
3: sagen. Doch, ich weiß es noch. Wir kannten uns 14 Tage und dann waren wir in der Diskothek, haben langsam getanzt und danach hat er mich geküsst.
4: Mein erster Kuss, der war im Familienurlaub, ganz kurz und auf die Wange gedrückt. Wurde besser dann mit den Jahren.
1: Unser erster Kuss, witzig.
2: Was, witzig? Wieso denn witzig?
1: Dazu sage ich jetzt nichts.
0: Ja, das klingt schon ein ganz bisschen nach Gesprächsbedarf, oder? Ich sag mal so, knutschen ist immer schön, mit Blick aufs Meer noch ein bisschen schöner. Und wenn der Kuss dann noch ein wenig salzig schmeckt, dann ist das schon fast nicht mehr zu toppen. Und von daher, viel Spaß und feuerfrei heute am Tag des Kusses.

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11: Ja, die Regenwahrscheinlichkeit heute früh auf Sylt bei 90, im Laufe des Tages bei 30%. Wir haben es die meiste Zeit mit mehr oder weniger vielen Wolken zu tun. Der Wind kommt recht stramm dazu aus westlichen Richtungen. 19 Grad, das sind die Tageshöchsttemperaturen. Der RSH-3-Tage-Trend morgen wechselhaft, immer noch mit viel Wind bei 19 Grad. Mittwoch bedeckt, die meiste Zeit wohl trocken. 19, Donnerstag auch so 20 Grad.
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11: Der Verkehrsservice für Sylt aktuell ohne größere Störungsmeldungen, aber wenn das Wetter mal nicht ganz so doll ist, dann sind natürlich mehr klar im Auto unterwegs. Insofern kann hier oder da mal länger dauern. Wenn, dann haben Sie bitte Geduld. Denken Sie an die paar Baustellen. Eigentlich kommt man meistens ganz gut drum herum. Ja, und wenn ansonsten noch irgendwas sein sollte, freue ich mich über eine Info von Ihnen, die ich an alle anderen weitergebe. Gute Fahrt.
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Ach, einen tollen Montag wünsche ich. Hier ist RSH auf Sylten mit Carsten Köthe. Am Samstag war Dorffest in Achsum. Nee, ich bin leider nicht da gewesen. Ich gehe mal davon aus, dass es wieder ein rauschendes Fest war. Kleine Geschichte von früher dazu. Bin ich ganz häufig gewesen. Da war immer Nageln. Also so ein Holzbalken, so Nägel. Und dann muss man den mit möglichst wenig Hammerschlägen da reinkriegen. Und dann haben mich die Sylter Jungs hauptsächlich immer mitgenommen. Ich sag, Mensch, Carsten, komm mit zum Nageln. Und dachte mir, Mensch, guck mal, ne, die haben dich gern, die haben dich aufgenommen in ihr Kreis, die finden dich super. So, was ich natürlich nicht bedacht hatte, dass das ja größtenteils jedenfalls alles Handwerker waren. Also die können mit dem Hammer umgehen, anders als einer wie ich, ne? Marke zwei linke Hände. Heißt also, die mit drei Hammerschlägen den Nagel versenkt, da hatte ich noch nicht mal einmal getroffen. Und das Ende vom Lied, der Verlierer musste immer eine Runde ausgeben. Die haben mich also nur mitgenommen, weil die einen Trottel gesucht haben zum Bezahlen. Was ich dann am Ende natürlich auch immer gemacht habe, ja. So viel zum Thema Nagel, denn Achsum. Ich hoffe, die haben mich trotzdem immer ein bisschen gern gehabt, sagen wir es mal so. Gibt übrigens noch eine andere Geschichte, die habe ich mit Miri erlebt, die darf man eigentlich gar nicht erzählen, weil die so ein bisschen spooky ist. Ich mach's vielleicht trotzdem, aber erst am Ende der Sendung. Okay? Ja, auch gut.

moin und klasse, dass Sie dabei sind. Hier ist Carsten Köthe mit RSH auf Sylt. Jetzt geht's bei mir um die Sommerferien, die für die Kinder von der Insel ja nur 5 Wochen dauern. Ne? Eine Woche weniger hängt damit zusammen, dass Mama und Papa in der Hochsaison wahrscheinlich etwas weniger Zeit haben, um mit den Lütten was zu unternehmen, weil ja alle beschäftigt sind hier. Und deshalb hat man irgendwann mal gesagt, okay, wir machen im Sommer eine Woche weniger und im Herbst, wenn dann saisonmäßig, also manchmal jedenfalls alles ein wenig entspannter ist, gibt's dafür eine Woche obendrauf. Und ich erinnere in dem Zusammenhang immer gerne an den Herrn, der einst dachte, die Kinder hier hätten eine Woche weniger, weil das hier auf Sylt ja so schön ist. Ne? Da braucht man dann nicht so viel und klar, das ist ein Träumchen hier, insofern alles gut, aber auf eine Woche Ferien verzichten wollten die Schülerinnen und Schüler dann doch nicht. Und die Lehrerinnen und Lehrer auch nicht, soweit ich weiß.

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7: 5:11. Ich bin Colin Mock. Guten Tag. Die Fußball-WM steht vor einem handfesten Skandal. US-Präsident Trump hat sich offenbar eingemischt. Außerdem stehen zwei weitere Viertelfinalisten fest. Alles dazu gleich in den WM-News. Patienten, die nicht zwingend in die Notaufnahme gebracht werden müssen, vor Ort behandeln. Das ist die Idee hinter dem Akuteinsatzfahrzeug der Rettungsdienstkooperation in Schleswig-Holstein.
8: Wo einfach eine Hilfe vor Ort geleistet werden muss, um zu sehen, wie geht's dann weiter, wenn es nicht zwingend die Notaufnahme ist. Klar muss aber auch sein, wenn der Fall vor Ort sich so herausstellt, dass eine klinische Behandlung erforderlich ist, wird natürlich sofort ein entsprechendes weiteres Transportmittel nachbestellt.
7: Die Gorch Fock ist am Wochenende in New York von Millionen Menschen bejubelt worden. Das Segelschulschiff hat an der Parade zum 250. Unabhängigkeitstag der USA mit über 40 Großseglern teilgenommen. An Bord ist auch Landtagspräsidentin Christine Herbst gewesen. Sie sagte uns:
9: Das Bild hat definitiv anders ausgesehen, als wie wir Schleswig-Holsteiner das kennen von der Kieler Woche. Weil da sind wir ja sehr gewohnt, dass dann ganz viele kleine Segelschiffe und kleine Motorboote die Parade begleiten. Das war hier bewusst im Hudson River nicht so. Dementsprechend konnte man sich sehr fokussieren auf die großen Schiffe, die einfach eingesegelt sind. Und das muss man schon sagen, das ist schon wirklich ein ganz, ganz grandioses Bild.
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7: Eine umstrittene Entscheidung sorgt für Wirbel bei der Fußball-WM. US-Stürmer Balogun darf trotz seiner roten Karte im letzten Spiel im Achtelfinale gegen Belgien auflaufen. US-Präsident Trump soll seinen Kumpel, FIFA-Boss Infantino, angerufen und sich dafür eingesetzt haben. Bundestrainer-Wunschkandidat Klopp sagte dazu bei Magenta TV:
10: Das ist eine rote Karte, so leid uns das tut, weil natürlich Balogun das nicht will, das sagen die Regeln. So. Und das hier ist ganz einfach eine Tatsachenentscheidung. Das sind so lächerliche rote Karten in der Vergangenheit gegeben worden, wo alle nachher sagen, das war keine rote Karte. Und trotzdem bleiben sie bestehen, weil Tatsachenentscheidung. Und hier gehen wir ran, wenn das wirklich Trump und Infantino miteinander ausgemacht haben, dann das ist verrückt.
7: Währenddessen stehen die nächsten beiden Viertelfinalisten fest. England hat sich mit 3:2 gegen Co-Gastgeber Mexiko durchgesetzt und muss jetzt gegen Norwegen, das 2:1 gegen Brasilien gewonnen hat.
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11: Ja, erstmal die Tageshöchsttemperaturen. 19 Grad kriegen wir heute auf Sylt. Diese ganz, ganz dicken Regengebiete, die ziehen hoffentlich nach und nach ab. Dahinter sind nur noch kleine zu erkennen auf dem Radar. Wir müssen so ein bisschen auf den Wind bauen. Der ist mit Stärke 6 nach wie vor am Start und kommt aus westlichen Richtungen. Der RSH 3-Tage-Trend. Morgen mal aufgelockert, mal stärker bewölkt. Ein bisschen Sonne, aber auch immer wieder einzelne Schauer und weiterhin viel Wind. Mittwoch und Donnerstag, ja, bedeckt, aber die meiste Zeit schon mal trocken. Immer so bei 19, 20 Grad.
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11: Der Verkehrsservice für Sylt. Ich habe jetzt keine Strichliste gemacht, aber ich gehe schon mal davon aus, dass am Wochenende ein ganzer Schwung neuer Gäste hinzugekommen ist. Also es wird jetzt nach und nach voller natürlich und das bedeutet, es kann überall mal einen kleinen Augenblick länger dauern. Größere Störungsmeldungen im eigentlichen Sinne liegen mir nicht vor, mal abgesehen von den Baustellen. Langsam und vorsichtig machen gilt in diesen Wochen natürlich noch mehr als sonst und sagen Sie gerne Bescheid, wenn denn doch nochmal irgendwas sein sollte, damit ich Ihre Info an alle anderen weitergeben kann. Gute Fahrt.
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11: Ja, von dieser Stelle aus mal ein lieber Gruß an alle, die heute was auch immer zu feiern haben. Gleich geht's bei mir um einen 80. Geburtstag, der eigentlich mit Sylt überhaupt nichts zu tun hat, aber wenn man um die Ecke denkt, dann halt wie so häufig irgendwie doch. In ein paar Minuten mehr dazu. Jetzt erstmal Happy Montag, ihr Lieben. Schön, dass wir zusammen sind.
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moin und klasse, dass Sie dabei sind. Hier ist Carsten Köthe mit RSH auf Sylt. So, 6. Juli, ein ganz berühmter US-Schauspieler hat heute Geburtstag. Das Geile bei ihm ist, man muss eigentlich gar nicht seinen Namen nennen, man muss nur diese Musik einspielen. Alle erkannt, oder? Sylvester Stallone feiert heute Geburtstag, besser bekannt als Rocky oder als Rambo. Und ich überlege gerade, ob ich einen Rocky-Film auf Sylt geguckt habe. Ich glaube ja, das muss der gewesen sein, wo er zum, keine Ahnung, 50. Mal sein Comeback als Boxer startet. Rocky Balboa war rausgekommen, wenn ich mich richtig erinnere, 2006 oder so. 30 Jahre auf jeden Fall. Nach dem allerersten Rocky-Film. Und ich habe das bestimmt schon mal gesagt, ich finde, dass die Nase von Sylvester Stallone von der Form her mehr und mehr an die Silhouette von Sylt erinnert. Na, vielleicht war es dann am Ende doch der eine Boxkampf zu viel.

Ja, moin, und klasse, dass Sie dabei sind. Hier ist Carsten Köthe mit RSH auf Sylt in der Sommerferienzeit. Und weil da ja auch ganz häufig neue Gäste kommen, gibt's von mir immer so ein paar Tipps, was man machen sollte und nicht machen sollte. Zum Beispiel, wenn man die Hörnum Odde zu Fuß umrunden möchte, dann ist das an sich natürlich eine dolle Geschichte. Wichtig ist nur, dass Sie bitte vorher auf den Gezeitenkalender gucken und sich nur auf den Weg machen, wenn Ebbe ist. Ne? Das Problem ist nämlich bei Flut so, Wasser steigt und ehe man nasse Füße bekommt, macht man was? Richtig, ne? Da stapfen dann immer mal Leute durch die Dünen und trampeln dort rum. Und abgesehen davon, dass das eh verboten ist, hat die Odde in den letzten Jahren genug gelitten, ne? Und da müssen wir nicht zusätzlich irgendwas runtertrampeln, was noch da ist. Die Schutzstation Wattenmeer hat dafür eigene Pläne mit den aktuellen Gezeiten aufgehängt, sodass jeder und jede vorher gucken kann. Und nun habe ich das hier durchgegeben in RSH auf Sylt und du wissen alle Bescheid und nun kann niemand mehr sagen, ach Mensch, das habe ich ja gar nicht gewusst.

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8: Auf Sylt haben wir es heute mit dicken Regenwolken zu tun, die im Laufe des Tages hoffentlich deutlich weniger werden. Sieht danach aus, dafür sorgt, wenn dann der Wind, der ist immer noch also wirklich stramm unterwegs und kommt aus westlichen Richtungen. Die Tageshöchsttemperaturen heute 19 Grad, der RSH-3-Tage-Trend. Morgen auch nochmal windig, dazu Sonne, Wolken, einzelne Schauer. Mittwoch und Donnerstag, ja, noch überwiegend bewölkt, okay, aber die meiste Zeit schon mal trocken. Immer so 19, 20 Grad die Temperaturen.
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8: Der Verkehrsservice für Sylt ohne größere Störungsmeldungen im eigentlichen Sinn. Aber wenn ich sage, wir sind mittendrin in der Sommerferienzeit, dann weiß natürlich jeder und jede, was damit gemeint ist. Es sind viele Gäste da, heißt viele Autos und das bedeutet, kann hier oder da mal ein bisschen enger werden. Dann gibt's noch ein paar Baustellen, da allerdings kommt man meistens jedenfalls ganz gut drum herum und Sie wissen ja, wenn ansonsten irgendwas los sein sollte, Sie sagen's mir und ich informiere alle anderen. Gute Fahrt.
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einen tollen Montag wünsche ich. Hier ist Carsten Kötebeet, RSH auf Sylt. Gleich bei mir Taylor Swift, die am Wochenende geheiratet hat in Madison Square Garden in New York. Und ja, wenn man da feiert, dann kann man, glaube ich, davon ausgehen, dass es kein ganz kleines Fest war, das dort über die Bühne gegangen ist. Wenn Sie es einen Tick kleiner mögen als Taylor Swift, dann lege ich Ihnen natürlich Heiraten auf Sylt sehr, sehr, sehr ans Herz. Ne? Auf dem Leuchtturm zum Beispiel oder aber an Bord eines Schiffes oder am Strand natürlich. Also es gibt so viele Möglichkeiten hier und ein Herr hatte doch mal gesagt, Ehen, die auf Sylt geschlossen werden, die halten länger. Ich kann das jetzt nicht garantieren, ich weiß es nicht, aber wenn es denn so wäre, würde es mich nicht wundern, sagen wir es mal so. Hier ist sie, die frisch verheiratete Taylor Swift in RSH auf Sylt.

Ja, moin und klasse, dass Sie dabei sind. Hier ist Carsten Köthe mit RSH auf Sylt im Juli. Ich bekomme meistens so einmal im Monat Streamzahlen. Das sind Verlaufskurven. Da kann man tatsächlich sehen, wie viele Menschen diese Sendung per Livestream eingeschaltet haben. Ne? Also auf rsh.de oder in der App oder per Alexa. Und ich bin mir ziemlich sicher, dass die Zahlen jetzt wieder durch die Decke gehen werden, weil natürlich ganz viele, die den Urlaub vor der Brust haben, sich mit mir schon mal in Inselstimmung bringen. Ne? Beim Klamotten rauslegen, so RSH auf Sylt hören. Beim Koffer packen, RSH auf Sylt hören. Während der Fahrt, ne, geht mit der App ja auch RSH auf Sylt hören. Das ist die Insel im Radio. Es ist noch nicht ganz wie hier sein, das gebe ich zu. Aber es ist verdammt nah dran.

0: Rieke will heute raus. Mit ihren Mädels Party machen. 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
1: Einen schönen guten Tag. Immer wieder rücken Rettungswagen in Schleswig-Holstein zu Einsätzen aus, bei denen der Patient am Ende doch nicht in die Klinik gebracht werden muss. Für solche Fälle gibt es in Rendsburg schon seit einem Jahr ein sogenanntes Akuteinsatzfahrzeug. Und solche sind jetzt auch in den Kreisen Dithmarschen, Steinburg, Segeberg und Pinneberg unterwegs. Mehr dazu jetzt im Top-Thema. Beim Rettungsdienst soll das Spezialfahrzeug vor allem für weniger Transportfahrten sorgen. Christian Mandl vom Betreiber der Rettungsdienstkooperation in Schleswig-Holstein sagt:
2: Nichtsdestotrotz aber muss ja der Patient gesehen werden, bewertet, beurteilt werden, um dann in die richtige Versorgungsstruktur einkanalisiert zu werden. Und genau davon versprechen wir uns. Eine Entlastung, Zahlen. Wir sind jetzt in dem ersten Jahr in Rendsburg bei 600 Einsätzen dieses Fahrzeugs. Und wir streuen das jetzt ja auf die anderen vier Kreise noch aus. Das heißt, da werden wir schon zählbare Entlastungen generieren.
1: Entlastung also ja, schlechtere Versorgung nein, sagt Mandl.
2: Die Einsatzkräfte werden durch moderne Medizintechnik im Fahrzeug, durch digitale Entscheidungshilfen, aber auch durch rund um die Uhr erreichbare Telemedizinzentrale der RKISH in Pinneberg unterstützt. Dort sitzt dann ein Arzt rund um die Uhr, der einfach auch eine weitere medizinische Beratung und Beurteilung mit vornehmen kann, um so zusammen im Gesamtkontext zu einem guten Ergebnis für den Patienten zu gelangen.
1: Und im Fall der Fälle wird der Rettungswagen natürlich nachalarmiert. Wir machen jetzt weiter mit Meldungen aus dem Nachrichtencenter von Silas Quiring.
3: Schleswig-Holstein hat sich bei den Feierlichkeiten zum 250. Unabhängigkeitstag der USA am Wochenende gut in Szene gesetzt. Die Gorch Fock ist bei der großen Windjammerparade auf dem Hudson River in New York von Millionen Menschen bejubelt worden. Beim Anlegen wurde das Segelschulschiff vom Marinemusikkorps Kiel empfangen. Die Gesundheitsreform wird offenbar etwas entschärft. Wie die Frankfurter Allgemeine berichtet, will Gesundheitsministerin Wagen bisher kostenfrei mitversicherte Familienmitglieder weniger stark zur Kasse bitten. Änderungen gibt es auch bei der Zuzahlung für Medikamente und Krankenhausaufenthalte. Wie viel Geld wofür ausgeben? Heute will die Bundesregierung den Haushalt fürs kommende Jahr beschließen. Schon vorab wurde bekannt, dass mehr als 200 Milliarden Euro neue Schulden geplant sind. Die genauen Pläne will Finanzminister Klingbeil heute auch noch vorstellen. Die dritte Etappe der Tour de France findet heute mehr oder weniger unter Ausschluss der Öffentlichkeit statt. Zuschauer sollen sich von der Rennstrecke durch Südfrankreich fernhalten. Grund dafür sind Waldbrände. In der Gegend herrscht seit Wochen Trockenheit. Diese Woche werden Temperaturen von um die 40 Grad erwartet.
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1: Politik hat im Sport nichts zu suchen. Das sieht Donald Trump offenbar ganz anders. Der US-Präsident hat angeblich bei FIFA-Boss Infantino angerufen, damit der US-Torjäger Balogun trotz Rotsperre im Achtelfinale gegen Belgien auflaufen darf. Mehr von Anne Brauer.
4: Dass die beiden mächtigen Männer Kumpels sind, ist klar. Spätestens seit Infantino Trump den ersten und vielleicht auch nur dafür geschaffenen FIFA-Friedenspreis verliehen hat. Sollten sich die Vorwürfe jetzt aber bestätigen, wäre das an Dreistigkeit und Kumpanei wohl kaum noch zu überbieten. Balogun's Sperre auf jeden Fall ist aufgehoben bzw. zur Bewährung ausgesetzt. DFB-Präsident Neuendorf fordert Aufklärung. Zitat: Es geht um die Glaubwürdigkeit der FIFA.
1: Neben dem Spiel zwischen Gastgeber USA und Belgien heute Nacht steht vorher noch das Achtelfinale zwischen Spanien und Portugal an.
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5: Tageshöchsttemperaturen auf Sylt 19 Grad heute. Wir hatten am Morgen ein großes Regengebiet über uns. Im Laufe des Tages sind das nur noch einzelne Schauerpunkte, die man erkennen kann auf dem Radar. Die Regenwahrscheinlichkeit sinkt also dementsprechend. Der Wind ist nahe mit Stärke 6 immer noch unterwegs und kommt aus westlichen Richtungen daher. Der RSH 3-Tage-Trend. Morgen Sonne, Wolken, Schauer, immer noch viel Wind. Mittwoch und Donnerstag bedeckt mit etwas Sonne, die meiste Zeit trocken, Temperaturen immer so 19, 20 Grad.
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5: Der Verkehrsservice für Sylt. Am Wochenende wird ja ganz gut was los gewesen sein in Sachen Ab-, aber natürlich auch Anreise. Ich hoffe, alle sind wenigstens einigermaßen hin und her gekommen. Aktuell liegen wir keine größeren Störungsmeldungen vor. Nee, dass es jetzt überall mal ein bisschen länger dauern kann, das versteht sich von selbst. Und wenn Sie was für mich haben, sagen Sie es mir und ich informiere alle anderen. Gute Fahrt.
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5: Ja, los geht's in dieser 12-Uhr-Stunde mit Leonie und Don't Worry, macht ihr keine Sorgen. Habe ich bestimmt schon mal gesagt, wenn man sich umguckt in der Welt. Wir haben, denke ich, allen Grund, uns hier und da ein paar Sorgen zu machen. Aber gerade auf Sylt, beim Blick aufs Meer, da kann man die zumindest auch mal ein paar Augenblicke verschwinden lassen. Und das ist denn ja auch schon was. Happy Montag, ihr Lieben. Schön, dass wir zusammen

schönes Ding. Oceana und Endless Summer an diesem Montag hier in RSH auf Sylt mit Kassenköte. Ja gut, endloser Sommer. Er hat jetzt mal eine ganz, ganz kleine Pause eingelegt, beziehungsweise die Pause dauert noch an. Aber gute Nachricht für alle, die Pause geht dann auch langsam dem Ende entgegen. Heute und morgen nochmal windig und am Mittwoch und am Donnerstag wahrscheinlich auch noch mit ein paar mehr Wolken. Aber so wie es jetzt aussieht jedenfalls und die Vorhersagen sind inzwischen relativ eindeutig, kehrt am Freitag dann der Sommer auch hier auf die Insel zurück. Das ist schön für die, die dann anreisen. Das ist ein bisschen fies für die, die am Wochenende nach Hause müssen. Ich weiß, kleiner Trost. Ich kann Ihnen gar nicht sagen, wie oft Mirio und ich das gehabt haben. 14 Tage vor unserem Urlaub Bombenwetter, 14 Tage nach unserem Urlaub Bombenwetter. Und die zwei Wochen, die wir hier waren, hatten wir eigentlich überwiegend die Regenjacke an. Und wir sind trotzdem immer wieder gekommen. Und was am Ende draus geworden ist, das können Sie jeden Tag hören. RSH auf Sylt, ein Programm nur für die Insel, immer von Montag bis Freitag mit mir. Und danach geht's weiter mit der Aftershow-Party und mit Frank.

Ja, moin und klasse, dass Sie dabei sind. Hier ist Carsten Köthe mit RSH auf Sylt und mit einem, was auf der Insel so geht. Jetzt lautet das Stichwort bei mir Wellenbrecher Sylt. So muss man ja wissen, ne? Die Insel fungiert tatsächlich als Wellenbrecher bei irgendwelchen Herbst- oder Winterstürmen, aber das bedeutet eben auch, dass die Insel schrumpft, ne? Weil natürlich jeder Sturm Sand und Dünen ein Stück weit verschluckt. Deshalb gibt es ja auch die Sandaufspülungen. Wie Sylt sich entwickelt hat und sich weiterentwickeln wird, das erklärt das Team des Lister Erlebniszentrums Naturgewalten und zwar heute Abend in Westerland im Raum Nordsee auf der oberen Promenade. Tickets gibt es an den Vorverkaufsstellen und wenn dann noch welche da sind, mit Glück auch an der Abendkasse.

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10: Ja, die Regenwahrscheinlichkeit heute früh auf Sylt bei 90, im Laufe des Tages bei 30%. Wir haben es die meiste Zeit mit mehr oder weniger vielen Wolken zu tun. Der Wind kommt recht stramm dazu aus westlichen Richtungen. 19 Grad, das sind die Tageshöchsttemperaturen. Der RSH-3-Tage-Trend morgen wechselhaft, immer noch mit viel Wind bei 19 Grad. Mittwoch bedeckt, die meiste Zeit wohl trocken. 19, Donnerstag auch so 20 Grad.
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10: Der Verkehrsservice für Sylt aktuell ohne größere Störungsmeldungen, aber wenn das Wetter mal nicht ganz so doll ist, dann sind natürlich mehr klar im Auto unterwegs. Insofern kann hier oder da mal länger dauern. Wenn, dann haben Sie bitte Geduld. Denken Sie an die paar Baustellen. Eigentlich kommt man meistens ganz gut drum herum. Ja, und wenn ansonsten noch irgendwas sein sollte, freue ich mich über eine Info von Ihnen, die ich an alle anderen weitergebe. Gute Fahrt!
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0: Ja, einen dollen Montag wünsche ich hier ist. RSH auf Sylt mit Carsten Köthe und mit allem, was auf der Insel so geht. Übermorgen geht's weiter mit dem Kampener Literatur- und Kultursommer. Dazu Gast Joschka Fischer, ehemaliger Bundesaußenminister und Vizekanzler, der hat natürlich in diesen Zeiten auf jeden Fall ordentlich was zu erzählen und einzuordnen. Und wenn Sie jetzt sagen, das ist genau was für mich, jetzt kommt die schlechte Nachricht, ihr Lieben, die Geschichte ist restlos ausverkauft. Und das ist jetzt das, was ich immer sage, ne? Bei allen Ankündigungen ist mein Tipp, jedes Mal besorgen Sie sich die Tickets im Vorverkauf, weil Abendkasse kann hier auf Sylt immer schwierig werden. Und jetzt haben wir den Fall. Ne? Viele von Ihnen werden möglicherweise sagen, oh, da hätte ich Rieseninteresse dran gehabt, aber nochmal ausverkauft. Wenn es ein kleiner Trost jetzt vielleicht für Sie ist, ich wollte übermorgen auch dabei sein in Kampen und ich habe selbst auch vergessen, mir Tickets zu besorgen, ganz ehrlich. Also wenn Sie so wollen, wir sitzen in einem Boot und nächstes Mal machen wir Vorverkauf, okay?
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0: Ja, moin und klasse, dass Sie dabei sind. Hier ist Carsten Köthe mit RSH auf Sylt an diesem 6. Juli. Ich werde heute nicht müde, eines immer und immer wieder zu betonen. Heute ist Tag des Kusses. So, wo wende ich hier auf Sylt, bitteschön? Salzluft, ne? Da schmeckt der Kuss noch mal so gut. Und wo wir gerade beim Thema sind, können Sie sich an den allerersten Kuss erinnern? Ich hatte mich doch mal umgehört, auch hier auf der Insel.
1: Der erste Kuss für mich war sehr aufregend. Es war meine Clique und ich fand den Typen halt, ich war verliebt in ihn und plötzlich hat er mich dann ja beiseite geschoben und hat mich dann geküsst und es war, ich schwebte im 7. Himmel.
2: Also mein erster Kuss war nicht so schön, muss ich sagen. Da war ich 16, wir saßen in einem Parkbank und dann hat mich so getraut und sie war auch so schüchtern, ich auch. Also war nicht so schön.
3: Der erste Kuss, er war sehr feucht und unschön, aber unvergesslich.
4: Mein erster Kuss war mit 13 am Strand. Und dabei ging die Sonne unter. Also, ne? Harte Style.
0: Ah, muss nicht weiter erzählen. Den Rest können wir uns dann auch so ein bisschen denken. Also, wenn Sie mich fragen, knutschen ist immer geil. Aber heute mal ganz besonders. Komm, leg los am Tag.

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9: 5:01. Ich bin Colin Mock. Guten Tag. Eine umstrittene Entscheidung sorgt bei der WM für Aufregung. Abseits davon stehen die nächsten beiden Viertelfinalisten fest. Mehr gleich in den WM-News. Patienten, die nicht zwingend in die Notaufnahme gebracht werden müssen, vor Ort behandeln. Das ist die Idee hinter dem Akuteinsatzfahrzeug der Rettungsdienstkooperation in Schleswig-Holstein. Seit einem Jahr gibt es das in Rendsburg und ab jetzt auch in weiteren Kreisen. RKISH-Sprecher Christian Mandl sagt:
10: Als Beispiel kann man nennen vielleicht einen fieberhaften Infekt oder ein längerer Schmerzzustand, der schon vorliegt, wo einfach eine Hilfe vor Ort geleistet werden muss, um zu sehen, wie geht's dann weiter, wenn es nicht zwingend die Notaufnahme ist. Klar muss aber auch sein, wenn der Fall vor Ort sich so herausstellt, dass eine klinische Behandlung erforderlich ist, wird natürlich sofort ein entsprechendes weiteres Transportmittel nachbestellt.
9: Das Segelschulschiff Gorch Fock ist in New York angekommen. Knapp 3 Monate nach dem Ablegen im Heimathafen Kiel hat der Großsegler an der Parade zum 250. Unabhängigkeitstag der Vereinigten Staaten teilgenommen. Landtagspräsidentin Christina Herbst war an Bord. Sie sagte uns:
11: Ich finde schon alleine diese riesen Großsegler. Wir waren an 9. Stelle. Alleine, wenn überall die Segel draußen waren, wie ich würde sagen, es ist ein erhabener, besonderer Eindruck, der da entsteht. Und für uns an Bord war es spannend zu sehen, dass wirklich entlang des Hudson Rivers, da standen die Menschenmassen und haben einen bejubelt. Das ist ja auch was ganz Besonderes, wenn man dann auf dem Schiff steht.
9: Die Nordsee macht der Helgoland-Fähre mal wieder einen Strich durch die Rechnung. Die Funny Girl bleibt morgen im Hafen. Zu hohe Wellen machen die Überfahrt von und nach Büsum unmöglich. Wer ein Ticket hat, sollte seine Reise auf heute oder übermorgen verschieben. Schon letzte Woche waren viele Fahrten wegen des starken Seegangs ausgefallen.
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9: Bei der Fußball-WM sorgt eine umstrittene Entscheidung für Wirbel. US-Stürmer Balogun darf trotz seiner roten Karte im letzten Spiel im Achtelfinale gegen Belgien auflaufen. US-Präsident Trump soll seinen Kumpel, FIFA-Boss Infantino, angerufen und sich dafür eingesetzt haben. Bundestrainer-Wunschkandidat Klopp sagte bei Magenta TV:
12: Das ist eine rote Karte, so leid uns das tut, weil natürlich Balogun das nicht will, das sagen die Regeln. So. Und das hier ist ganz einfach eine Tatsachenentscheidung. Das sind so lächerliche rote Karten in der Vergangenheit gegeben worden, wo alle nachher sagen, das war keine rote Karte. Und trotzdem bleiben sie bestehen, weil Tatsachenentscheidung. Und hier gehen wir ran, wenn das wirklich Trump und Infantino miteinander ausgemacht haben, dann das ist verrückt.
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13: Ja, erstmal die Tageshöchsttemperatur. 19 Grad kriegen wir heute auf Sylt. Diese ganz, ganz dicken Regengebiete, die ziehen hoffentlich nach und nach ab. Dahinter sind nur noch kleine zu erkennen auf dem Radar. Wir müssen so ein bisschen auf den Wind bauen. Der ist mit Stärke 6 nach wie vor am Start und kommt aus westlichen Richtungen. Der RSH 3-Tage-Trend. Morgen mal aufgelockert, mal stärker bewölkt. Ein bisschen Sonne, aber auch immer wieder einzelne Schauer und weiterhin viel Wind. Mittwoch und Donnerstag, ja, bedeckt, aber die meiste Zeit schon mal trocken, immer so bei 19, 20 Grad.
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13: Der Verkehrsservice für Sylt. Ich habe jetzt keine Strichliste gemacht, aber ich gehe schon mal davon aus, dass am Wochenende ein ganzer Schwung neuer Gäste hinzugekommen ist. Also es wird jetzt nach und nach voller natürlich und das bedeutet, es kann überall mal einen kleinen Augenblick länger dauern. Größere Störungsmeldungen im eigentlichen Sinne liegen mir nicht vor, mal abgesehen von den Baustellen. Langsam und vorsichtig machen gilt in diesen Wochen natürlich noch mehr als sonst und sagen Sie gerne Bescheid, wenn denn doch nochmal irgendwas sein sollte, damit ich Ihre Info an alle anderen weitergeben kann. Gute Fahrt.
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13: Ja, nichts wie da in die 13-Uhr-Stunde, ne? Wer hat heute erst später eingeschaltet? Ich habe vorhin schon den 80. Geburtstag eines Hollywood-Stars gefeiert. Und dieser Geburtstag hat eigentlich mit Sylt überhaupt nichts zu tun, aber irgendwie dann doch wieder so ein ganz bisschen. Und mir ist da gerade noch was eingefallen. Mehr in ein paar Minuten. Jetzt erstmal, ja, Happy Montag, ihr Lieben. Schön, dass wir zusammen sind.
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Moin und klasse, dass Sie dabei sind. Hier ist Carsten Köthe mit RSH auf Sylt. So, 6. Juli, ein ganz berühmter US-Schauspieler hat heute Geburtstag. Das Geile bei ihm ist, man muss eigentlich gar nicht seinen Namen nennen, man muss nur diese Musik einspielen.

Stallone oder Rocky oder Rambo, ganz wie Sie wollen, geboren 1946. Ich liebe ja diese Szene aus dem Original-Rocky-Film, wo er die 72 Stufen hochtänzelt zum Philadelphia Museum of Art und da oben denn den Rocky-Move macht. Und ich weiß noch, ich bin auch mal joggen gewesen und Richtung Uwe-Düne und stand dann vor den, wie viel sind das, 109 Stufen, glaube ich, und dachte mir so, komm Carsten, du machst das jetzt wie Rocky, ne, du tänzelst da hoch, machst oben auch so ein paar Carsten-Moves und dann wieder runter und das wiederholst du dreimal. Naja, Ende vom Lied, ich bin vielleicht 20 Stufen hoch, da habe ich das erste Mal gepustet. Nach 25 Stufen war Luftknappheit und nach 30 Stufen fragte eine junge Frau mich, brauchen Sie Hilfe? So viel zu dem Thema.

Einen tollen Montag wünsche ich. Hier ist RSH auf Sylt mit Carsten Köter. Auch heute wird getagt auf der Insel. Am Abend kommt unter anderem der, wie heißt das noch, der Umwelt-, Küstenschutz- und Verkehrsausschuss. Genau, der Gemeinde Sylt zu seiner nächsten Sitzung zusammen, geht unter anderem um die Entwässerung des Nössekoogs. Und dann gibt's einen Antrag der Insulaner zur Sicherung der Verkehrssituation an der Einmündung der Tinnomerstraße in die Lorenz-Dahn-Straße trifft. Und das ist tatsächlich, das ist immer so ein bisschen spooky da, ne? Also von daher kann ich mir schon vorstellen, dass es eventuell Möglichkeiten gibt, das ein wenig zu entschärfen. Und wenn es um Sicherheit im Straßenverkehr geht, dann wünsche ich ja immer ganz besonders gute Beratung und gute Beschlüsse. So auch heute Abend. Die Sitzung ist öffentlich, kann jeder und jede zuhören. Geht los um 19 Uhr im Sitzungssaal des Rathauses.

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12: Auf Sylt haben wir es heute mit dicken Regenwolken zu tun, die im Laufe des Tages hoffentlich deutlich weniger werden. Sieht danach aus, dafür sorgt, wenn dann der Wind, der ist immer noch also wirklich stramm unterwegs und kommt aus westlichen Richtungen. Die Tageshöchsttemperaturen heute 19 Grad, der RSH 3-Tage-Trend. Morgen auch nochmal windig, dazu Sonne, Wolken, einzelne Schauer. Mittwoch und Donnerstag, ja, noch überwiegend bewölkt, okay, aber die meiste Zeit schon mal trocken. Immer so 19, 20 Grad die Temperaturen.
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12: Der Verkehrsservice für Sylt ohne größere Störungsmeldungen im eigentlichen Sinn, aber wenn ich sage, wir sind mittendrin in der Sommerferienzeit, dann weiß natürlich jeder und jede, was damit gemeint ist. Es sind viele Gäste da, heißt viele Autos und das bedeutet, kann hier oder da mal ein bisschen enger werden. Dann gibt's noch ein paar Baustellen, da allerdings kommt man meistens jedenfalls ganz gut drum herum und Sie wissen ja, wenn ansonsten irgendwas los sein sollte, Sie sagen's mir und ich informiere alle anderen. Gute Fahrt.
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1: Oh, einen tollen Montag wünsche ich. Hier ist RSH auf Sylt mit Carsten Köthe. Am Samstag war Dorffest in Achsum und ich hatte ja schon gesagt, da gibt's noch eine Geschichte von früher von Miri und mir und ich weiß gar nicht, ob ich sie erzählen darf, aber ich erzähle sie einfach mal, wenn sie mir versprechen, dass die ein bisschen unter uns bleibt. Okay, also das war so, dass Miri damals nach ihrer Krebserkrankung hier zur Reha war. Und ich hatte sie dann am Wochenende immer besucht, hatte so ein kleines Zustellbett in ihrem Zimmer. Und an dem einen Wochenende war dann eben auch Dorffest in Achsum. Und natürlich wollte Miri dann auch mal raus. Und sie hat gesagt, komm, wir gehen dahin. Na, wir also los. Und das war ja noch weit vor der Sendung hier. Ne? Wir haben trotzdem Gott und die Welt getroffen. Und ach, dann war es lustig und es war schön. Und wir haben gelacht und all den Kummer mal vergessen und haben aber dann tatsächlich die Zeit vergessen. Also muss ich zugeben, irgendwann war es also schon viel zu spät. Eigentlich hätten wir um 22 Uhr zurück sein müssen, um 23.30 Uhr. Ich sagte mir, wir müssen jetzt nach Hause. Und dann sind wir, wenn ich das richtig erinnere, per Anhalter von Achsum irgendwie dann zurück zur Reha und mussten denn vorne an der Empfangsdame vorbei, die uns richtig zusammengestaucht hat, ne, was wir denn jetzt noch draußen machen würden, und sind dann wirklich wie früher auf der Klassenfahrt mit gesenktem Kopf sind wir dann in unser Zimmer und haben am nächsten Morgen erfahren, wir hätten auch eine andere Variante wählen können. Einige Reha-Gäste im Erdgeschoss hatten nämlich extra ihre Terrassentür aufgelassen, damit Leute vom Dorffest in Achsum da über den Balkon steigen können, um in ihr Zimmer zurückzugelangen. Wie gesagt, diese Geschichte darf man eigentlich gar nicht erzählen, aber es ist so lange her und wie ich vorhin dann auch bereits sagte, man muss ja diesen ganzen Kummer irgendwie auch mal vergessen. Und an dem Abend hatten wir ihn vergessen. So, Punkt.

Ja, RSH auf Sylt, ein Programm nur für die Insel, immer von Montag bis Freitag. Gleich geht's hier weiter mit der Aftershow-Party und mit Frank. Von mir war es das schon fast für heute. Vielen Dank erneut für Ihre lieben Kommentare auf meiner Facebook-Seite, hatte ich ja geschrieben. Ich war am Wochenende in Kiel, am Samstag war großes ehemaligen Treffen von Kolleginnen und Kollegen von RSH von einst in der vergangenen Woche. Ist unser Sender doch 40 Jahre alt geworden und das haben wir dann zum Anlass genommen, uns alle mal wiederzusehen, in den Arm zu nehmen. Und es war wirklich, ehemaligen Treffen können ja auch tückisch sein, ne? Sind doch alle älter geworden, außer man selbst. Natürlich, aber nee, es war ein wunderbarer Nachmittag tatsächlich mit unzähligen Erinnerungen. Klitzekleines Problem, eben nur am Ende haben von den, wie viel waren wir, 70 so um und bei, würde ich meinen, davon haben mich 50 in den Arm genommen und gesagt, Mensch Carsten, wenn wir das nächste Mal auf Sylt sind, dann rufen wir an und dann müssen wir unbedingt mal ein Getränk zusammennehmen. Merke, wenn Sie hier auf der Insel arbeiten dürfen, haben Sie viel Besuch, mitunter sehr viel Besuch. Aber es ist ja auch schön. Wir besuchen uns morgen wieder gegenseitig, oder? Ab 10 zu einer neuen Ausgabe. Ich freue mich. Bis dahin, eine gute Zeit und tschüss, Ihr Carsten Köthe.

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14: 5:02. Ich bin Holger Dilk. Guten Tag. England ist weiter gegen Co-Gastgeber Mexiko und Norwegen schafft die Überraschung und schmeißt Brasilien aus dem Wettbewerb. Das allein ist ja schon eine kleine Sensation, doch bei der Fußball-WM gibt es nun einen echten Skandal, weil sich US-Präsident Trump offenbar erfolgreich eingemischt hat. Dazu gleich mehr in den RSH-Nachrichten. Gute Nachrichten gibt es für das Ostsee-Ressort Port Olpenitz bei Kappeln. Gut 2 Jahre nach dem Antrag auf Insolvenz ist ein Investor gefunden worden. RSH Schleswig-Holstein-Reporter Andreas Otto.
15: Die Wende ist vollzogen und der Kurs gesetzt, heißt es optimistisch. Der Insolvenzverwalter der Helmer Ferien Immobilien GmbH hat demnach einen Kaufvertrag mit einem strategischen Investor unterzeichnet. Heute wird von einer klaren Zukunftsperspektive für das bestehende Ressort mit rund 1300 Wohneinheiten und auch die noch unbebauten Flächen gesprochen.
14: Neue Schulden und Ausgaben von mehr als 550 Milliarden Euro, so sieht der Bundeshaushalt fürs kommende Jahr aus. Finanzminister Lars Klingbeil will den Etat heute offiziell vorstellen. Immerhin ein paar Einsparziele sind erreicht worden. Zu den neuen Schulden im Umfang von fast 200 Milliarden Euro sagte Klingbeil in der ARD.
16: Dass wir Schulden machen, hat damit zu tun, dass wir unsere Bundeswehr aufrüsten, dass wir modernisieren. Ich meine, man kann sich gegenüber Putin nicht mit der schwarzen Null verteidigen. Wir wollen, dass unser Land 20 Jahre lang wenig Ausgaben in Rüstung aufholt. Und das tun wir und dafür nehmen wir Geld in die Hand. Und das ist okay.
14: Die Krankschreibungspflicht ab dem ersten Tag sorgt weiter für heftige Kritik. Der CDU-Arbeitnehmerflügel hat Union und SPD aufgerufen, die Pläne einzustampfen. CDA-Chef Bäumler sagte dem Tagesspiegel, viele Menschen seien entsetzt über den Koalitionsbeschluss.
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14: Politik hat im Sport nichts zu suchen. Das sieht Donald Trump wohl ganz anders. Der US-Präsident hat angeblich bei FIFA-Boss Infantino angerufen, damit der US-Torjäger Balogun trotz Rotsperre im Achtelfinale gegen Belgien auflaufen darf. Mehr von Anne Brauer.
8: Dass die beiden mächtigen Männer Kumpels sind, ist klar. Spätestens seit Infantino Trump den ersten und vielleicht auch nur dafür geschaffenen FIFA-Friedenspreis verliehen hat. Sollten sich die Vorwürfe jetzt aber bestätigen, wäre das an Dreistigkeit und Kumpanei wohl kaum noch zu überbieten. Belgiens Sperre auf jeden Fall ist aufgehoben bzw. zur Bewährung ausgesetzt. DFB-Präsident Neuendorf fordert Aufklärung. Zitat: Es geht um die Glaubwürdigkeit der FIFA.
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17: Unser RSH auf Sylt Wetter heute am Montag hat sehr viele Wolken und Regen und Wind. 18 Grad bekommen wir heute und der RSH auf Sylt 3-Tage-Trend. Morgen am Dienstag vormittags Regen, nachmittags Wolken, Sonne im Wechsel und ziemlich windig aus Nordwesten. 3 Stunden scheint die Sonne und 17 Grad bekommen wir am Mittwoch. Oh, ein bisschen Sonne, aber nur 3 Stunden, sonst viele Wolken und windig bei 17 Grad und am Donnerstag auch Wolken, erst gegen Abend ein bisschen Sonne und zwar nur 1 Stunde bei 18 Grad.
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17: Nichts zu melden von den Straßen. Wenn ihr was anderes gesehen habt, schickt mir eine Mail ins Studio sylt@rsh.de. Gute Fahrt für euch.
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Schön, dass ich euch begleiten darf an diesem Montagnachmittag. Jetzt gibt's ein paar Insel-News bei mir. In Hörnum hat die Ernte der Sylter Miesmuscheln begonnen. Nach einer starken Saison 2025 rechnen die Muschelfischer auch in diesem Jahr mit rund 14.500 Tonnen Ertrag. Sorgen bereiten allerdings leere Saatmuschelnetze im Wattenmeer. Die Auswirkungen könnten die Branche in einigen Jahren deutlich treffen. Auch die Produktion der Sylter Royal-Austern ist zuletzt stark zurückgegangen. In Keitum startet morgen erstmals der Kultursommer St. Severin. Bis Ende August stehen Lesungen, Ausstellungen, Gespräche und Kulturveranstaltungen auf dem Programm. Mit dabei sind Künstler, Autoren und Philosophen. Mittelpunkt ist die Friedhofskapelle an der Kirche St. Severin. Die Söllring-Museen haben ein seltenes Gemälde zum Bau des Hindenburg-Damms erhalten. Das Werk des Malers Alfred Paulmann zeigt den Dammbau vor fast 100 Jahren und soll 2027 in einer Sonderausstellung zum Jubiläum des Damms zu sehen sein. Der Rotary-Club Sylt hat einen neuen Präsidenten. Peter Wilhelm übernimmt das Amt für ein Jahr. Der Patentanwalt lebt seit 2024 auf der Insel und möchte den Austausch zwischen den Generationen stärken. Alle Spendenerlöse des Clubs sollen weiterhin Projekten und Menschen hier bei uns auf der Insel zugutekommen. Klasse Geschichte, das sagt RSH auf Sylt.

0: Meereshauf Sylt, das Programm nur für die Insel. In der nächsten halben Stunde gibt es bei mir die Inseltipps. Flohmarkt in Wenningstedt, Strandyoga in Hörnum und Familienführung im Sagenwald. Das sind die Themen. In der nächsten halben Stunde geht's weiter. Dranbleiben.
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0: Unser RSH auf Sylt-Wetter heute am Montag nicht so dolle. Den ganzen Tag haben wir Wolken, es gibt Regen, der Wind ist kräftig, kommt aus Westen, die Temperaturen um 18 Grad und eigentlich gar keine Sonne heute. Und der RSH auf Sylt 3-Tage-Trend. Morgen Vormittag nochmal richtig Regen. Es bleibt windig, nachher Sonne und Wolken im Wechsel. 3 Stunden morgen bei 17 Grad, aber 90%ige Regenwahrscheinlichkeit. Am Mittwoch haben wir 17 Grad und Sonne, Wolken im Wechsel, aber mehr Wolken als Sonne. Es bleibt windig, 3 Stunden Sonne bei 17 Grad und am Donnerstag haben wir dann auch viele Wolken, erst gegen Abend ein bisschen Sonne und 18 Grad.
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0: Nichts zu melden von den Straßen. Wenn ihr was anderes gesehen habt, schickt mir eine Mail ins Studio sylt@rsh.de. Gute Fahrt für euch.
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0: Wir starten gemeinsam in die neue Woche.
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0: Am Midigolfplatz in Wenningstedt lädt man euch morgen wieder zum beliebten Flohmarkt ein. Da kann gestöbert und entdeckt werden. Von 10 bis 15 Uhr gibt es Antiquitäten, Schmuck, Kleidung, maritimes Geschirr und viele kleine Schätze. Die Standgebühren fließen vollständig in gemeinnützige Projekte in Wenningstedt-Braderup. Der Flohmarkt findet nur bei gutem Wetter statt. Den Tag entspannt mit Blick aufs Meer beginnen, das geht morgen beim Strand-Yoga am Oststrand in Hörnum. Um 10 Uhr startet eine 45-minütige Yoga-Einheit direkt am Wasser. Mitmachen können Anfänger und Fortgeschrittene gleichermaßen, benötigt werden nur eine Yogamatte oder ein Handtuch. Die Teilnahme kostet 5 Euro. Spannende Geschichten und jede Menge Sylter Geschichte gibt es morgen wieder ab 11 Uhr im Sylter Sagenwald in Wenningstedt. Frank Deppel erzählt kindgerecht alte Sylter Sagen und berichtet vom Leben auf der Insel in früheren Zeiten. Unterwegs warten Spielstationen und zum Abschluss geht es in ein rund 5000 Jahre altes Steinzeitgrab. Als Erinnerung erhalten die Kinder eine Sylt-Auskenner-Urkunde. Kann ich nur empfehlen. Familienführung im Sagenwald morgen ab 11 Uhr, dort eben im Sylter Sagen. Wald. Wenn ihr einen Tipp habt für die Inseltipps, immer her damit. Sylt@rsh.de, das ist unsere E-Mail-Adresse. 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
11: 5:03. Ich bin Holger Dilk. Guten Tag. Norwegen gewinnt gegen Brasilien und England schmeißt Mexiko aus dem Wettbewerb. Das Sportliche bei der Fußball-WM wird aber gerade an den Rand gedrängt, denn US-Präsident Trump hat sich vorgedrängt und offenbar einen Deal eingefädelt, damit ein rot gesperrter US-Spieler heute Abend doch noch gegen Belgien ran darf. Dazu gleich mehr in den RSH-Nachrichten. Die A1 ist in Richtung Lübeck nach einem Unfall über Stunden gesperrt gewesen. Ein LKW war auf einen stehenden Wagen auf der rechten Spur aufgefahren. Der Autofahrer wollte von der Autobahn abfahren. In der Ausfahrt hatte sich der Verkehr aber schon länger gestaut. Der 42-Jährige wurde schwer verletzt. Der Fahrer im LKW kam mit dem Schrecken davon. Gute Nachrichten gibt es für das Ostseeressort Port Olpenitz bei Kappeln. Gut zwei Jahre nach dem Antrag auf Insolvenz ist ein Investor gefunden worden. Es wird von einer klaren Zukunftsperspektive für das bestehende Ressort mit rund 1300 Wohneinheiten und auch die noch unbebauten Flächen gesprochen. Die Krankschreibungspflicht ab dem ersten Tag sorgt weiter für heftige Kritik. Der CDU-Arbeitnehmerflügel hat Union und SPD dazu aufgerufen, die Pläne einzustampfen. Mehr von Tom Husse.
12: CDA-Chef Bäumler sagte dem Tagesspiegel, viele seien entsetzt über den Koalitionsbeschluss. Schwarz-Rot solle sich anderen Themen zuwenden, statt das Signal an die Menschen zu senden, dass sie ihnen misstraut. Bäumler verweist außerdem darauf, dass die Wartezimmer bei Hausärzten schon jetzt überfüllt sind. Er sieht keinen Grund für ein neues Gesetz. Arbeitgeber können Atteste auch schon jetzt früher verlangen.
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11: Bei der Fußball-WM sorgt eine umstrittene Entscheidung für Wirbel. US-Stürmer Balogun darf trotz seiner roten Karte im letzten Spiel im Achtelfinale gegen Belgien auflaufen. US-Präsident Trump soll seinen Kumpel FIFA-Boss Infantino angerufen und sich dafür eingesetzt haben.
13: Bundestrainer Wunschkandidat Klopp sagte bei Magenta TV:
14: Das ist eine rote Karte, so leid uns das tut, weil natürlich Balogun das nicht will, das sagen die Regeln. So. Und das hier ist ganz einfach eine Tatsachenentscheidung. Das sind so lächerliche rote Karten in der Vergangenheit gegeben worden, wo alle nachher sagen, das war keine rote Karte. Und trotzdem bleiben sie bestehen, weil Tatsachenentscheidung. Und hier gehen wir ran. Wenn das wirklich Trump und Infantino miteinander ausgemacht haben, dann das ist verrückt.
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15: Unser RSH auf Sylt Wetter heute am Montag hat sehr viele Wolken und Regen und Wind. 18 Grad bekommen wir heute und der RSH auf Sylt 3-Tage-Trend. Morgen am Dienstag vormittags Regen, nachmittags Wolken, Sonne im Wechsel und ziemlich windig aus Nordwesten. 3 Stunden scheint die Sonne und 17 Grad bekommen wir am Mittwoch. Oh, ein bisschen Sonne, aber nur 3 Stunden, sonst viele Wolken und windig bei 17 Grad und am Donnerstag auch Wolken, erst gegen Abend ein bisschen Sonne und zwar nur 1 Stunde bei 18 Grad.
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15: Nichts zu melden von den Straßen. Wenn ihr was anderes gesehen habt, schickt mir eine Mail ins Studio. sylt@rsh.de. Gute Fahrt für euch.
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15: Die gastronomische Zukunft der Insel liegt ganz klar in jungen Händen. Menschen, die eine Ausbildung gemacht haben in der Gastronomie oder Hotellerie. Und die wurden gerade freigesprochen, feierlich in List. Und dazu haben wir gesprochen mit Martin Bendler. Er ist nämlich der Auszubildendenwart der DEHOGA Sylt. Und die Emily, sie ist frisch gebackene Köchin. Und gleich kommen die beiden zu Wort hier bei mir.
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0: RSH auf Sylt, das Programm für die Insel mit Frank Bremser. Wir haben ja zurzeit nicht unbedingt so viele Wohlfühlthemen immer auf der Insel, über die wir sprechen. Ferienvermietung, Verbot von Ferienwohnungen, Verbot von Kellerräumen zur Vermietung etc. pp. Heute wollen wir auch mal sehr positiv sprechen und zwar über junge Menschen auf Sylt, die ihrer Leidenschaft nachgehen in Hotellerie und Gastronomie. Sie haben nämlich ihren offiziellen Abschluss gefeiert, die Freisprechung. Und wir sprechen mit Martin Bendler vom DEHOGA Sylt, er ist dort Ausbildungswart, und mit der ausgelernten Köchin Emily Ahlt. Emily, Ausbildung zu Ende, bist du zufrieden mit dem Ergebnis?
1: Nee, ich bin tatsächlich auch sehr zufrieden damit. Ich habe mir unfassbar viel Mühe gegeben. Ich habe sehr viel geübt mit meinem Küchenchef. Wir haben unfassbar viel Ideen gesammelt. Wir haben super viel umgesetzt und es so oft geübt, bis es wirklich auf den Punkt perfekt war, dass ich damit auch wirklich zufrieden war dann in der Abschlussprüfung und auch sagen kann, ich bin da wirklich mit einem sehr guten Gefühl rausgegangen.
0: Ja, okay, da hört man aber schon raus, dass du doch sehr selbstkritisch bist, oder?
1: Ja, schon. Also ich bin schon ziemlich selbstkritisch. Das sagen mir auch immer ganz viele auf Arbeit. Weil bei mir muss immer alles perfekt sein und ich mache es einfach so oft, bis ich persönlich damit zufrieden bin und sage, so muss es sein. Mhm. Weil ich weiß nicht, das war mir schon immer sehr wichtig. Ich glaube, das kommt auch sehr viel von meiner Mutter.
0: Ah ja, das ist auch mal ein schönes Kompliment für deine Mama. Ja, Martin Bendler, Ausbildungswart vom DEHOGA Sylt. Ihr seid ganz zufrieden mit der Ausbildungsauslastung, ne?
2: Ja, wir sind tatsächlich ganz zufrieden. Also die Berufsschule, die ja hier auch einen tollen Job macht und für einen guten Ruf des Ausbildungsstandortes sorgt, die freut sich darüber, dass jetzt, also vor Abschluss, bevor die 55 abgegangen sind, ca. 170 Azubis hier gelernt haben in den verschiedenen Lehrjahren und in verschiedenen Ausbildungsberufen. Also sind eigentlich alle abgedeckt von Fachkraft Gastronomie bis über Hotelfach klassisch, Koch, Köchin und auch die Fachleute für Restaurant- und Veranstaltungsgastronomie, was früher Restaurantfachleute waren. Also die vier Jahrgänge sind gut gefüllt. Und damit sind wir ganz zufrieden, ja.
0: Das sind doch gute Nachrichten. Wir sprechen nochmal weiter in dieser Stunde auch über die Ziele von Emily, was sie noch so vorhat, hier bei uns im Programm Nur für die Insel. Auf jeden Fall dranbleiben oder auf Plattdeutsch, blieb du bi.
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10: Unser RSH auf Sylt-Wetter heute am Montag nicht so dolle. Den ganzen Tag haben wir Wolken, es gibt Regen, der Wind ist kräftig, kommt aus Westen, die Temperaturen um 18 Grad und eigentlich gar keine Sonne heute. Und der RSH auf Sylt 3-Tage-Trend. Morgen Vormittag nochmal richtig Regen. Es bleibt windig, nachher Sonne und Wolken im Wechsel. 3 Stunden morgen bei 17 Grad, aber 90%ige Regenwahrscheinlichkeit. Am Mittwoch haben wir 17 Grad und Sonne, Wolken im Wechsel, aber mehr Wolken als Sonne. Es bleibt windig, 3 Stunden Sonne bei 17 Grad und am Donnerstag haben wir dann auch viele Wolken, erst gegen Abend ein bisschen Sonne und 18 Grad.
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10: Nichts zu melden von den Straßen. Wenn ihr was anderes gesehen habt, schickt mir eine Mail ins Studio sylt@rsh.de. Gute Fahrt für euch.
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0: RSH auf Sylt, das Programm nur für die Insel mit Frank Bremser. Wir sprechen mit Emily Aalt und Martin Bendler. Emily ist frisch gebackene Köchin bei uns auf der Insel und Martin Bendler ist der Ausbildungswart vom DEHOGA. Und ganz viele von ihnen aus der Gastronomie und Hotellerie sind freigesprochen worden in List. Und darauf sind natürlich alle ganz, ganz stolz. Und IHK ist auch sehr zufrieden mit euch hier auf Sylt, oder Martin?
1: Das, was du sagtest, Frank, ganz zufrieden damit, dass wir, wie die IHK auch sagt, dafür stehen hier auf Sylt, dass wir überdurchschnittlich hohe Erfolgsquoten haben, sowohl was wenige Abbrüche angeht. Das ist ja ganz wichtig auch in heutiger Zeit, aber auch einen überdurchschnittlichen Erfolg bei den Prüfungsleistungen. Und wir haben also jetzt den Fall gehabt, dass die Jahrgangsbesten ja immer geehrt werden. Und das waren jetzt direkt zwei auf einmal, weil die absolut die gleiche Punktzahl hatten. Und also wirklich ein toller Ausbildungsjahrgang, der jetzt fertig geworden ist. Und der nächste wird nicht schlechter werden.
0: Mega. Und was auch ganz besonders zu erwähnen ist, ne Emily, ist, dass bei Problemen auch immer geholfen wird, oder?
2: Ja, auf jeden Fall. Also vor allem auch bei uns im Betrieb. Es gibt, also immer wenn irgendein Problem da war, dann kannst du immer darüber offen sprechen. Es wird dir immer geholfen. Alle versuchen, dass es dir weitmöglichst gut geht. Wenn du mal sagst, heute geht's mir nicht gut, dann stellen sie dich ins Backoffice. Es wird immer darauf geachtet, dass es einem wirklich gut geht. Und wenn man halt Probleme hat, kann man wirklich immer zu Ausbildungswart gehen oder zum Ausbilder und halt dann sagen, ich brauche Hilfe, können Sie mir vielleicht helfen? Und dann passiert das auch in der Regel.
0: Das ist doch eine tolle Geschichte, denn wir müssen auf die Auszubildenden aufpassen bei uns auf der Insel. Sie sind wichtig für die Inselzukunft. Und wie sieht es bei dir aus, deine Zukunftspläne, Emily? Bleibst du erstmal auf der Insel, bist du erstmal weg?
2: Ja, also ich habe schon überlegt, jetzt bald vielleicht mal wegzugehen und die große weite Welt zu sehen, weil es gibt so viele unglaublich interessante Restaurants, so viel. Also ich wollte auch mal in die Sterneküche mal da reinschnuppern, weil solange man noch jung ist, kann man das alles noch machen. Und wenn ich so 30, 35 bin, dann kann man ja auch wieder zurückschiffen und dann sagen, jetzt erstmal in Ruhe und jetzt muss auch nicht mehr so viel gerannt werden, aber solange ich noch so jung bin, will ich auf jeden Fall so viel wie möglich noch sehen und so viele Küchen sehen, wie es auf jeden Fall geht.
0: Mega klasse, diese Einstellung, oder? Und solche Geschichten haben wir auch Master auf der Insel. Erstmal weg und dann wiederkommen, weil es hier einfach ganz besonders ist. Hier ist RSH auf Sylt, das Programm nur für die Insel. Ach.

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1: 5:05. Ich bin Holger Dilk. Guten Tag. England ist weiter gegen Co-Gastgeber Mexiko und Norwegen schafft die Überraschung und schmeißt Brasilien aus dem Wettbewerb. Das allein ist ja schon eine kleine Sensation, doch bei der Fußball-WM gibt es nun einen echten Skandal, weil sich US-Präsident Trump offenbar erfolgreich eingemischt hat. Dazu gleich mehr in den RSH-Nachrichten. Ausgaben von 555 Milliarden Euro, fast 120 Milliarden neue Schulden. So plant die Bundesregierung in puncto Finanzen für das kommende Jahr. Heute hat das Kabinett den Haushalt beschlossen. Finanzminister Klingbeil will auf angesparte Rücklagen zurückgreifen, um Finanzlöcher zu stopfen. Damit mehr Geld in die Kasse kommt, sollen unter anderem die Steuern auf Alkohol und Tabak erhöht werden. Nach der Sommerpause muss der Haushalt noch durch den Bundestag. Die Gesundheitsreform wird offenbar etwas entschärft. Wie die Frankfurter Allgemeine Zeitung berichtet, will Gesundheitsministerin Warken bisher kostenfrei mitversicherte Familienmitglieder weniger stark zur Kasse bitten. Änderungen gibt es auch bei der Zuzahlung von Medikamenten und Krankenhausaufenthalte. Die Lübecker Polizei ermittelt nach einem mutmaßlichen illegalen Autorennen auf der Einsiedelstraße. Die beiden Fahrer im Alter von 18 und 23 Jahren sollen in der Nacht zu gestern ziemlich schnell unterwegs gewesen sein und sich auch mehrfach überholt haben. Bei einer anschließenden Kontrolle kassierten die Beamten die breiten Führerscheine auf Probe ein.
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1: Bei der Fußball-Weltmeisterschaft bahnt sich vor dem Achtelfinale USA-Belgien ein massiver Skandal an. US-Präsident Trump soll FIFA-Boss Infantino dazu gedrängt haben, die Rotsperre gegen den amerikanischen Stürmer Balogun aufzuheben. Erfolgreich. Mehr von Tim Pritztrup.
2: Das Ganze zieht immer weitere Kreise. Auch die Politik schaltet sich mittlerweile ein. Belgiens Außenminister Prévost schreibt auf X: Wenn das stimmt, dann würde das die grundlegendsten Regeln des Fußballs und des Sports mit Füßen treten. Vom Europäischen Fußballverband UEFA heißt es, die FIFA habe eine rote Linie überschritten. Die Entscheidung, die Rotsperre im laufenden Turnier zur Bewährung auszusetzen, sei beispiellos, unverständlich und ungerechtfertigt.
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3: Unser RSH auf Sylt Wetter heute am Montag hat sehr viele Wolken und Regen und Wind. 18 Grad bekommen wir heute und der RSH auf Sylt 3-Tage-Trend. Morgen am Dienstag vormittags Regen, nachmittags Wolken, Sonne im Wechsel und ziemlich windig aus Nordwesten. 3 Stunden scheint die Sonne und 17 Grad bekommen wir am Mittwoch. Oh, ein bisschen Sonne, aber nur 3 Stunden, sonst viele Wolken und windig bei 17 Grad und am Donnerstag auch Wolken, erst gegen Abend ein bisschen Sonne und zwar nur 1 Stunde bei 18 Grad.
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3: Nichts zu melden von den Straßen. Wenn ihr was anderes gesehen habt, schickt mir eine Mail ins Studio sylt@rsh.de. Gute Fahrt für euch.
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3: Am Mittwochabend gibt es wieder Musik in Westerland bei uns auf der Open-Air-Bühne. Klasse Geschichte, dieses Format, wie ich finde. Und wir sprechen gleich drüber. Wer kommt denn da? Mehr dazu gleich hier bei mir.
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RSH auf Sylt, das Programm nur für die Insel mit Frank Bremser. Es ist immer gut, sich so ein paar Sachen vorzumerken. Zum Beispiel den 27. Juli. Da solltet ihr auf jeden Fall in den Rathauspark kommen. Denn da kommt die Sängerin Julia McCullin bei uns in den Rathauspark und heizt ordentlich ein. Sie ist ja schon lange im Geschäft. Seit 12 Jahren steht sie professionell auf der Bühne und hat sich mit ihren mitreißenden Songs einen festen Platz in der Sylter Musikszene erarbeitet. Mit viel Charisma, Herz und einem Feingespür für ihr Publikum schafft sie es, Menschen jeden Alters zu begeistern. Wir hören mal rein.

0: Mit ihrem selbstgeschriebenen Empowerment-Pop setzt sie Zeichen für Mut und Selbstvertrauen und war 2025 sogar Headlinerin beim CSD in Hamburg. Auch dem musikalischen Nachwuchs bei uns auf der Insel fühlt sie sich verbunden. Erst vor wenigen Wochen unterstützte sie den Henner-Krug-Förderpreis 2026 als Jurymitglied und begleitete junge Talente auf ihrem Weg. 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Juli, das Team Sylt versorgt euch mit kühlen Getränken. Der Eintritt ist frei. Wenn das Wetter nicht passt, geht's ins Sylt Entree. Also ist doch für alles gesorgt. Ihr fehlt nur noch. 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
7: Unser RSH auf Sylt-Wetter heute am Montag nicht so dolle. Den ganzen Tag haben wir Wolken, es gibt Regen, der Wind ist kräftig, kommt aus Westen, die Temperaturen um 18 Grad und eigentlich gar keine Sonne heute. Und der RSH auf Sylt 3-Tage-Trend. Morgen Vormittag nochmal richtig Regen. Es bleibt windig, nachher Sonne und Wolken im Wechsel. 3 Stunden morgen bei 17 Grad, aber 90%ige Regenwahrscheinlichkeit. Am Mittwoch haben wir 17 Grad und Sonne, Wolken im Wechsel, auch mehr Wolken als Sonne. Es bleibt windig, 3 Stunden Sonne bei 17 Grad und am Donnerstag haben wir dann auch. Viele Wolken, erst gegen Abend ein bisschen Sonne und 18 Grad.
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7: Nichts zu melden von den Straßen. Wenn ihr was anderes gesehen habt, schickt mir eine Mail ins Studio sylt@rsh.de. Gute Fahrt für euch.
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0: Moin, RSH auf Sylt hier mit Frank Bremser. Schön, dass ich bei euch sein darf. Ja, nun haben wir schon gefreut, dass diese Goldafterraupen langsam verschwinden. Ja, haben wir aber leider zu früh gejubelt. Das weiß jetzt auch unsere Möwe Klausi auf der Rathauslaterne in Westerland. Und Klausi, sag mal, wie ist denn die Lage jetzt im Moment?
1: Ja, moin Frank. Ja, prima. Kaum hat man sich daran gewöhnt, dass überall diese Goldafterraupen rumkrabbeln, sind die plötzlich weg. Da denkt man noch, super, Gefahr vorbei. Denkst du, die kleinen Krabbler haben nämlich ihre Brennhaare einfach dagelassen. Wie Gäste, die nach einer Party abhauen und den ganzen Müll liegen gelassen haben. Überall hängen die Dinger noch rum, im Gras, in Büschen und an den Pflanzen. Da juckt das schneller als nach einem Bad in der Nordsee mit Quallenkontakt. Und jetzt kommt's noch besser. Aus den Raupen werden weiße Nachtfalter. Die fliegen nachts aufs Licht. Also bloß nicht Licht auf der Terrasse an wie eine Landebahn auf dem Flughafen. Sonst denkt der Goldafter, ach guck mal, schönes Ferienhaus. Da zieh ich mit den ganzen Familie ein. Die Inselverwaltung sagt deshalb, Licht aus, wenn ihr es nicht braucht, finde ich gut, spart Strom und hält die Falter auf Abstand. Win-win, wie der Möwenberater sagt. Ich bleib jedenfalls auf meine Straßenlaterne, da ist das Licht nicht so spannend für die Falter. Und wenn's doch mal juckt, dann kratze ich mich mit dem Schnabel. Tschüss, euer Klausi.

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8: Einen schönen guten Abend. Ja, so einen Fall hat es in der jüngeren Sportgeschichte noch nie gegeben. US-Präsident Trump hat sich einfach mal in die laufende Fußball-WM eingemischt. Natürlich zugunsten des Gastgeberlandes USA und den US-Topstürmer von einer Rotsperre befreien lassen. Mehr im Top-Thema. US-Medien berichten, und Trump hat es auch zugegeben, dass er mit dem FIFA-Präsidenten Infantino telefoniert hat und danach war dann die Rotsperre umgewandelt in eine Strafe auf Bewährung. Um wen geht es und was hat das für Folgen? Philipp Nitzig aus unserer Nachrichtenredaktion.
9: Folarin Balogun hat im 16. Finale die rote Karte gesehen, heißt nach den internationalen Fußballregeln ein Spielsperre auf jeden Fall. Nun aber soll der Stürmer im Achtelfinale gegen Belgien doch spielen dürfen, eben weil Trump mit FIFA-Chef Infantino einen Deal gemacht hat. Die Europäische Fußballunion UEFA, der DFB und alle, die es mit dem Fußball national und international halten, kritisieren das Vorgehen.
8: Ja, der Deutsche Fußballbund hält sich ja noch etwas zurück mit der Kritik. Der Einzige, der schon mal vorgeprescht ist, ist der mögliche künftige Bundestrainer Jürgen Klopp. Der sagte bei Magenta TV:
10: Das ist eine rote Karte, so leid uns das tut, weil natürlich Balogun das nicht will. Das sagen die Regeln. So. Und das hier ist ganz einfach eine Tatsachenentscheidung. Das sind so lächerliche rote Karten in der Vergangenheit gegeben worden, wo alle nachher sagen, das war keine rote Karte. Und trotzdem bleiben sie bestehen, weil Tatsachenentscheidung. Und hier gehen wir ran. Wenn das wirklich Trump und Infantino miteinander ausgemacht haben, dann das ist verrückt.
8: Belgien, Gegner der USA, will gegen die Streichung der roten Karte Beschwerde einlegen. Ob darüber aber überhaupt noch vor der Partie entschieden wird, ist offen. Weitere Meldungen aus unserem Nachrichtencenter jetzt mit Jana Klonikowski.
11: Die Kieler Werft TKMS steht offenbar kurz vor dem größten Auftrag ihrer Geschichte. Kanada hat sich nach Medienberichten entschieden, den Zuschlag für eine neue U-Boot-Flotte in die Landeshauptstadt zu vergeben. RSH Schleswig-Holstein-Reporter Andreas Otto.
12: Ja, noch gibt es nichts Offizielles. Premierminister Carney will sich aber auf dem Weg zum NATO-Gipfeltreffen in Ankara äußern, heißt es unter anderem in der kanadischen Zeitung The Globe and Mail. Aus deutschen Regierungskreisen hört man wiederum, dass das ein sehr guter Startpunkt für eine strategische Zusammenarbeit wäre. Kanada will bis zu 12 U-Boote bauen lassen. Es geht um einen Auftrag in Höhe von rund 61 Milliarden Euro. Kiel konkurriert mit einer Werft in Südkorea.
11: Bei einer Geldübergabe in Flensburg hat die Polizei eine mutmaßliche Erpresserbande geschnappt. Die Gruppe soll einen 63-Jährigen in mindestens 4 Fällen bedroht und gezwungen haben, hohe Geldbeträge rauszugeben. Ein 21-Jähriger sitzt seit dem Wochenende in U-Haft. 4 weitere Verdächtige sind wieder auf freiem Fuß. Gute Nachrichten für das Ostseeressort Port Olpenitz bei Kappeln. Gut 2 Jahre nach dem Antrag auf Insolvenz ist jetzt ein Investor gefunden worden. Es wird von einer klaren Zukunftsperspektive für das bestehende Ressort mit rund 1300 Wohneinheiten und auch für die noch unbebauten Flächen gesprochen.
8: Zum Schluss noch diese gute Nachricht aus Lübeck. Forscher der TU Lübeck sind dabei, einen Herzschrittmacher zu entwickeln, der ganz ohne Batterien auskommt. Das lebensrettende Implantat soll stattdessen mit Körperwärme angetrieben werden. Jetzt ist es noch so, dass Menschen, die einen Herzschrittmacher haben, immer operiert werden müssen, wenn ein Batteriewechsel ansteht.
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13: Unser RSH aufs Bildwetter heute am Montag hat sehr viele Wolken und Regen und Wind. 18 Grad bekommen wir heute und der RSH aufs Bild 3 Tage Trend. Morgen am Dienstag vormittags Regen, nachmittags Wolken, Sonne im Wechsel und ziemlich windig aus Nordwesten. 3 Stunden scheint die Sonne und 17 Grad bekommen wir am Mittwoch. Ein bisschen Sonne, aber nur 3 Stunden, sonst viele Wolken und windig bei 17 Grad und am Donnerstag auch Wolken, erst gegen Abend ein bisschen Sonne und zwar nur 1 Stunde bei 18 Grad.
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13: Nichts zu melden von den Straßen. Wenn ihr was anderes gesehen habt, schickt mir eine Mail ins Studio. sylt@rsh.de. Gute Fahrt für euch.
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13: Hier ist der Montagnachmittag, der neue Inselnachmittag für Sylt. Schön, dass ihr dabei seid. Und gleich gibt es bei mir Inselnews. Dranbleiben oder auf Plattdeutsch. Blieb du.
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schön, dass ich euch begleiten darf an diesem Montagnachmittag. Jetzt gibt's ein paar Insel-News bei mir. In Hörnum hat die Ernte der Sylter Miesmuscheln begonnen. Nach einer starken Saison 2025 rechnen die Muschelfischer auch in diesem Jahr mit rund 14.500 Tonnen Ertrag. Sorgen bereiten allerdings leere Saatmuschelnetze im Wattenmeer. Die Auswirkungen könnten die Branche in einigen Jahren deutlich treffen. Auch die Produktion der Sylter Royal-Austern ist zuletzt stark zurückgegangen. In Keitum startet morgen erstmals der Kultursommer St. Severin. Bis Ende August stehen Lesungen, Ausstellungen, Gespräche und Kulturveranstaltungen auf dem Programm. Mit dabei sind Künstler, Autoren und Philosophen. Mittelpunkt ist die Friedhofskapelle an der Kirche St. Severin. Die Söllring-Museen haben ein seltenes Gemälde zum Bau des Hindenburg-Damms erhalten. Das Werk des Malers Alfred Paulmann zeigt den Dammbau vor fast 100 Jahren und soll 2027 in einer Sonderausstellung zum Jubiläum des Damms zu sehen sein. Der Rotary-Club Sylt hat einen neuen Präsidenten. Peter Wilhelm übernimmt das Amt für ein Jahr. Der Patentanwalt lebt seit 2024 auf der Insel und möchte den Austausch zwischen den Generationen stärken. Alle Spendenerlöse des Clubs sollen weiterhin Projekten und Menschen hier bei uns auf der Insel zugutekommen. Klasse Geschichte, das sagt RSH auf Sylt, das Programm nur für die Insel.

0: Moini, Sharon Hein hier. Habt einen schönen ersten Ferientag in Schleswig-Holstein. Wenn ihr überhaupt schon selber frei habt, ne, liebe Eltern. Wenn nicht, dann habt ihr vermutlich auch das Problem, was machen mit den Kids? Betreuung wird gerade noch nicht angeboten. Ferienfreizeit ist auch erst Ende der 6 Wochen. Ja, und ihr müsst diese Woche noch ran. Nicht selten kommen die Lütten dann ja mit zur Arbeit. Und genau die möchte ich gerne mal suchen. 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Meldet euch doch mal, wo unterstützen euch die Kleinsten gerade? 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Schickt doch einfach schon mal eine WhatsApp-Sprachnachricht und dann schnacken wir morgen früh drüber. 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
9: RSH auf Sylt, Wetter heute am Montag nicht so dolle. Den ganzen Tag haben wir Wolken, es gibt Regen, der Wind ist kräftig, kommt aus Westen, die Temperaturen um 18 Grad und eigentlich gar keine Sonne heute. Und der RSH auf Sylt 3 Tage Trend, morgen Vormittag nochmal richtig Regen. Es bleibt windig, nachher Sonne und Wolken im Wechsel, 3 Stunden morgen bei 17 Grad, aber 90%ige Regenwahrscheinlichkeit. Am Mittwoch haben wir 17 Grad und Sonne, Wolken im Wechsel, auch mehr Wolken als Sonne. Es bleibt windig, 3 Stunden Sonne bei 17 Grad und am Donnerstag haben wir dann auch. Viele Wolken, erst gegen Abend ein bisschen Sonne und 18 Grad.
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9: Nichts zu melden von den Straßen. Wenn ihr was anderes gesehen habt, schickt mir eine Mail ins Studio sylt@rsh.de. Gute Fahrt für euch.
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0: wir starten gemeinsam in die neue Woche.
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0: Am Midigolfplatz in Wenning steht, lädt man euch morgen wieder zum beliebten Flohmarkt ein. Da kann gestöbert und entdeckt werden. Von 10 bis 15 Uhr gibt es Antiquitäten, Schmuck, Kleidung, maritimes Geschirr und viele kleine Schätze. Die Standgebühren fließen vollständig in gemeinnützige Projekte in Wenning steht Braderup. Der Flohmarkt findet nur bei gutem Wetter statt. Den Tag entspannt mit Blick aufs Meer beginnen, das geht morgen beim Strand-Yoga am Oststrand in Hörnum. Um 10 Uhr startet eine 45-minütige Yoga-Einheit direkt am Wasser. Mitmachen können Anfänger und Fortgeschrittene gleichermaßen. Benötigt werden nur eine Yogamatte oder ein Handtuch. Die Teilnahme kostet 5 Euro. Spannende Geschichten und jede Menge Sylter Geschichte gibt es morgen wieder ab 11 Uhr im Sylter Sagenwald in Wenningstedt. Frank Deppel erzählt kindgerecht alte Sylter Sagen und berichtet vom Leben auf der Insel in früheren Zeiten. Unterwegs warten Spielstationen und zum Abschluss geht es in ein rund 5000 Jahre altes Steinzeitgrab. Als Erinnerung erhalten die Kinder eine Sylt-Auskenner-Urkunde. Kann ich nur empfehlen. Familienführung im Sagenwald morgen ab 11 Uhr, dort eben im Sylter Sagen. Wald. Wenn ihr einen Tipp habt für die Inseltipps, immer her damit. sylt@rsh.de, das ist unsere E-Mail-Adresse. Hier ist RSH auf Sylt.
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11: 5:05. Ich bin Holger Dilk. Guten Abend. 2 Achtelfinale stehen bei der Fußball-WM an. Zunächst spielt Spanien gegen Portugal, dann folgt die Partie Belgien gegen die USA. Das Sportliche rückt dabei fast in den Hintergrund, denn US-Präsident Trump hat sich in den Wettbewerb eingemischt, zugunsten der US-Boys. Dazu gleich mehr in den RSH-Nachrichten. Kanada setzt offenbar auf U-Boote aus deutscher Produktion. Wie kanadische Medien berichten, hat sich das Rüstungsunternehmen TKMS in Kiel einen Großauftrag gesichert. Es geht um den Bau von 12 neuen U-Booten. Der Deal würde jede Menge Geld in die Kassen spülen. Im nächsten Jahrzehnt könnte der Auftrag ein Volumen von 61 Milliarden Euro haben. TKMS hatte zuvor mit einer Werft aus Südkorea konkurriert. Ausgaben von 555 Milliarden Euro, fast 120 Milliarden neue Schulden. So plant die Bundesregierung in puncto Finanzen für das kommende Jahr. Heute hat das Kabinett den Haushalt beschlossen. Finanzminister Klingbeil will auf angesparte Rücklagen zurückgreifen, um Finanzlöcher zu stopfen. Damit mehr Geld in die Kasse kommt, sollen unter anderem die Steuern auf Alkohol und Tabak erhöht werden. Nach der Sommerpause muss der Haushalt noch durch den Bundestag. Bei einer Geldübergabe in Flensburg hat die Polizei eine mutmaßliche Erpresserbande geschnappt. Ein 21-Jähriger sitzt nun in Untersuchungshaft. Philipp Nitzig.
12: Die Gruppe soll einen 63-Jährigen in mindestens 4 Fällen gezwungen haben, hohe Geldbeträge herauszugeben. Mindestens einmal soll der Mann auch mit einer Schusswaffe bedroht worden sein, vermuten die Ermittler. Seit Monaten ist die Polizei an dem Fall dran. Bei einer Übergabe am Freitag schlugen die Beamten dann zu. Insgesamt wurden 5 Menschen festgenommen. Gegen den 21-jährigen Hauptverdächtigen gab es einen Haftbefehl. Die anderen 4 sind wieder auf freiem Fuß.
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11: US-Präsident Trump hat sich bei der Fußball-WM eingemischt und das jetzt auch ganz offen zugegeben. Bei einer Pressekonferenz sagte er, ja, er habe FIFA-Boss Infantino angerufen und gebeten, die rote Karte für den US-Stürmer Balogun zurückzunehmen. Bedeutet, der 25-Jährige darf in der kommenden Nacht im Achtelfinale gegen Belgien auflaufen. Weltweit ist die Empörung groß. Die FIFA hat eine rote Linie überschritten, heißt es von der UEFA. Der belgische Trainer sprach von einem April-Scherz.
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13: Viele Wolken und Regen ziehen heute Abend bei uns in Schleswig-Holstein durch. Und das lässt dann eher nach und geht mehr in einzelne Schauer über. Zwischendurch bleibt es auch mal trocken. In der Nacht bleibt es meist bewölkt und es regnet immer wieder. Die Tiefstwerte liegen um 16 Grad. Der RSH-3-Tage-Trend. Morgen viele Wolken und noch öfter nass. Später lockert es auf, dazu maximal 20 Grad. Und an der Küste sind Sturmböen drin. Am Mittwoch und Donnerstag wird es insgesamt trockener und freundlicher.
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13: Schleswig-Holsteins bester Verkehrsservice mit KI-Unterstützung. Auf der A7 Hannover Richtung Flensburg gibt es 6 Kilometer Stau zwischen Hausbruch und dem Elbtunnel und in der Gegenrichtung auf der A7 Flensburg Richtung Hamburg zwischen Stellingen und dem Elbtunnel 4 Kilometer. Auf der A25 Hamburg Richtung Geesthacht stockt es zwischen der Auffahrt Dreieck Südost und Neuallermühe West auf 2 Kilometern. Die A21 Kiel Richtung Bargteheide ist zwischen Schwissel und Lezen nach einem Unfall gesperrt. Die B202 St. Peter-Ording-Rendsburg ist zwischen Erfte und Sandschleuse in beiden Richtungen wegen Bergungsarbeiten gesperrt. Außerdem kommt es an der Elbfähre Glückstadt Richtung Wischhafen zu langen Wartezeiten von mindestens einer Stunde. Die meisten Blitzer nur bei RSH. Auf der B201 Kappeln Richtung Schleswig, kurz hinter der Abfahrt Großbrebel. Ein Blitzer steht auch in Ofschlag in Sachsbüttel von Brekendorf kommend und in Wobbenbühl auf dem Schobühlerweg ortseinwärts. Staus und Blitzer meldet ihr uns kostenlos unter 08000 774 774.
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14: Moiner und einen schönen Start in die Sommerferien für euch. Heute sind sie ja offiziell gestartet und ein herzliches Willkommen auch an dieser Stelle mal an alle Urlauber hier bei uns in Schleswig-Holstein. Ja, Wetter sieht noch nicht ganz so gut aus, aber das wird im Laufe der Woche. Schauen wir uns gleich mal an, worauf wir uns da freuen können. Und ich habe einen richtig coolen Tipp für euch. Bis Mittwoch sind auf Amrum die Leuchtturmtage. Da dürft ihr den höchsten Leuchtturm hier bei uns an der Nordseeküste mal von innen besichtigen während des Betriebs. Was da noch so geht, wir schauen uns das gleich mal an.
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0: einer eurer Lieblingssommerhits in Schleswig-Holsteins beste Mix, der Ketchup-Song hier bei RSH am Montagabend mit Fabian Pede. Moin, schön, dass ihr dabei seid. Und ja, wo ist man im Sommer? Natürlich am Strand, ne? Klar, das Wetter spielt aktuell nicht ganz so mit, aber einer der schönsten Strände bei uns in Schleswig-Holstein, laut der New York Times sogar der schönsten Strände der Welt, ist bei uns auf Amrum. Und auf Amrum, da gibt es auch einen richtig tollen Leuchtturm und da werden bis Mittwoch noch die Leuchtturmtage gefeiert. Bei mir ist Michael Hopp, Veranstaltungsleiter von Amrum Touristik. Michael, euer Leuchtturm ist schon so ein Highlight, ne? Wortwörtlich.
1: Also erstmal ist der Amrumer Leuchtturm nicht nur der schönste, sondern auch der höchste an der gesamten Nordseeküste. Und das wollen wir gebührend feiern. Er ist ja noch im Betrieb und deshalb haben wir normalerweise beschränkte Öffnungszeiten. Wir nutzen das einmal im Jahr, feiern den Leuchtturm und haben dann von 9 bis 16 Uhr den Leuchtturm geöffnet, sodass man durchgehend die ganze Zeit den besichtigen kann und von oben von 64 Meter Höhe wie von Hubschrauberhöhe aus sich mal das gesamte Wattenmeer hier angucken kann.
0: Boah ja, 64 Meter, das ist schon was. Erst recht hier bei uns auf dem platten Land, ne? Da kann man richtig weit gucken, richtig schön. Und ihr habt drumherum auch noch richtig viel geplant, ne Michael?
1: Unten auf der Wiese vor dem Leuchtturm haben wir Live-Musik mit Danny Gitarre. Wir haben Stände zum Essen, Trinken und Bummeln. Mhm. Wir haben eben für die Kinder extra machen wir einen Leuchtturmmalwettbewerb mit dem Amrumer Kinderprogramm. Dort gibt es schöne Preise zu gewinnen. An allen drei Tagen darf gemalt werden und um 14 Uhr am Mittwoch, am letzten Tag, ist dann die Siegerehrung mit schönen Preisen.
0: Ja, richtig cool. Vielen Dank dir, Michael. Die Amrumer Leuchtturmtage gehen noch bis diesen Mittwoch und allen Kindern natürlich viel Erfolg beim Malwettbewerb.

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2: Viele Wolken und Regen ziehen heute Abend bei uns in Schleswig-Holstein durch und das lässt dann eher nach und geht mehr in einzelne Schauer über. Zwischendurch bleibt es auch mal trocken. In der Nacht bleibt es meist bewölkt und es regnet immer wieder. Die Tiefstwerte liegen um 16 Grad. Der RSH-3-Tage-Trend. Morgen viele Wolken und noch öfter nass. Später lockert es auf, dazu maximal 20 Grad und an der Küste sind Sturmböen drin. Am Mittwoch und Donnerstag wird es insgesamt trockener und freundlicher.
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2: Schleswig-Holsteins bester Verkehrsservice mit KI-Unterstützung. Auf der A1 Hamburg Richtung Lübeck staut es sich zwischen dem Dreieck Norderelbe und Moorfleet auf 2 Kilometern. Auf der A7 Flensburg Richtung Hamburg sind es 4 Kilometer Stau zwischen Stellingen und dem Elbtunnel. Und auf der B202 St. Peter-Ording-Rendsburg ist die Straße zwischen Erfte und Sandschleuse in beiden Richtungen wegen Bergungsarbeiten gesperrt. Die meisten Blitzer nur bei RSH. In Wobbenbühl auf dem Schobüler Weg ortseinwärts, in Neustadt auf der Eutiner Straße ortseinwärts und ein Blitzer steht auch in Handewitt auf der Lecker Chaussee ortsauswärts in Höhe der Tankstelle. Staus und Blitzer meldet ihr uns kostenlos unter 08000 774 774.
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0: Ja, da haben sich gerade ganz viele Schleswig-Holsteiner in den Samstag zurückgeträumt. Da war ja The Robbie Experience zu Gast in Hattstedt, beim TSV Hattstedt. Auf dem Sportplatz haben da ein Konzert gegeben. Das soll richtig toll gewesen sein. Robbie Williams war das gerade mit Angels hier am Montagabend bei RSA. Und gleich geht's weiter mit neuer Musik von Michael Schulte. Das ist sein neuestes Meisterwerk und da träumen wir uns ja auch so ein bisschen zurück auf die Kieler Woche. Da war er ja am Abschlussabend bei uns auf der RSA Fördebühne. Michael Schulte mit Lovesick ist gleich neu bei RSA. Das sind alle frischen Hits in Schleswig-Holsteins beste Mix. Ja, und wir gucken uns mal das Wetter an. Das passt wieder so, ne? Vor 2 Wochen noch richtig heiß, jetzt starten die Sommerferien und zack ist es grau und nass und windig. Bei mir ist Leon Thomsen aus dem RSH-Team. Und Leon, was sagt denn die Hoffnung auf Besserung?
1: Geduld, sagt die Fabi. Geduld ist gefragt. Die nächsten Tage ist eher Wintergartenwetter oder Puzzlewetter angesagt. Okay. So die heißen Sommergefühle kommen da nicht auf. Es regnet nämlich ziemlich viel und die 20 Grad bekommen wir aktuell auch nicht geknackt. Aber nur die Ruhe. Ab Mittwoch wird es langsam wieder besser und dann könnt ihr fürs Wochenende schon mal den Grill putzen. Freitag wird es nämlich wieder sommerlich warm mit 25 Grad plus.
0: Du, damit können wir doch arbeiten. Ich sag ja immer als Nordfriese, für mich ist das der perfekte Sommer. 25 Grad maximal, dazu ein bisschen Wind. Dann kann ich das ganz gut aushalten. Und Leon, sind das eigentlich nur wir Schleswig-Holsteiner, die gerade Schiedwetter haben oder ist das auswärts ganz genauso?
1: Ja, also was den Regen angeht, da sind wir hier oben so ein bisschen die Gelackmeierten. Mhm. Die grauen Wolken ziehen nämlich genau einmal über Nordeuropa und Schleswig-Holstein liegt so ziemlich im Zentrum der Regenwolken. Ja, schön ist es bei uns aber trotzdem, ne? Unsere Blümchen im Garten freuen sich, bevor es wieder warm und trocken wird. Und wenn wir uns an die Hitze von vor 2 Wochen erinnern, dann ist die Abkühlung auch gar nicht so verkehrt. Auf Mallorca waren es heute zum Beispiel 34 Grad, in Sevilla sogar 40 Grad und in Kairo 35. Also klar, Urlaub ist immer nett, aber bei der Hitze sind wir doch mal ehrlich, da lobe ich mir doch aktuell unsere frische Brise.
0: Das finde ich aber auch. Und ganz ehrlich, wir sind ja auch irgendwie Schleswig-Holsteiner, ne? Wir nehmen das einfach so, wie es kommt.

0: Moini, Sharon Hein hier. Habt einen schönen ersten Ferientag in Schleswig-Holstein. Wenn ihr überhaupt schon selber frei habt, ne, liebe Eltern. Wenn nicht, dann habt ihr vermutlich auch das Problem, was machen mit den Kids? Betreuung wird gerade noch nicht angeboten. Ferienfreizeit ist auch erst Ende der 6 Wochen. Ja, und ihr müsst diese Woche noch ran. Nicht selten kommen die Lütten dann ja mit zur Arbeit. Und genau die möchte ich gerne mal suchen. Wo sind die Kids im Büro, in der Werkstatt oder mit dem Einhorn-Ausmalbild im Geschäftsmeeting? Meldet euch doch mal, wo unterstützen euch die Kleinsten gerade? Kiel 0431 98 6 98 und dreimal die 0. Schickt doch einfach schon mal eine WhatsApp-Sprachnachricht und dann schnacken wir morgen früh drüber. Ab 5 in der RSA Moin Show. Ich freue mich auf euch.
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13: 5:07. Ich bin Holger Dilk. Guten Abend. Spanien gegen Portugal und Belgien gegen die USA. Das sind die bevorstehenden Achtelfinals heute bei der Fußball-WM. Allerdings killt ein handfester Skandal die eigentlich gute Stimmung, denn US-Präsident Trump hat sich in den Wettbewerb eingemischt und das auch noch zugegeben. Dazu gleich mehr in den RSH-Nachrichten. Die Kieler Werft TKMS steht offenbar kurz vor dem größten Auftrag ihrer Geschichte. Kanada hat sich nach Medienberichten entschieden, den Zuschlag für eine neue U-Boot-Flotte in die Landeshauptstadt zu vergeben. Es geht um bis zu 12 U-Boote. Der Auftrag soll ein Volumen von rund 61 Milliarden Euro haben. Die Bundesregierung will im kommenden Jahr noch mehr Geld ausgeben. Das Kabinett hat den Haushaltsentwurf beschlossen. Der hat ein Volumen von 555 Milliarden Euro. Außerdem will Finanzminister Klingbeil fast 120 Milliarden Euro neue Schulden aufnehmen. Kritik gibt es etwa an den deutlich höheren Rüstungsausgaben. Klingbeil sagte dazu:
14: Wir müssen in kürzester Zeit 3 Jahrzehnte aufholen, in denen unsere Bundeswehr runtergespart wurde. Wir müssen Jahrzehnte aufholen, in denen wir nicht in unsere Verteidigungsfähigkeit investiert haben. Und dabei keine neuen Schulden zu machen, das geht nicht. Das ist wie ohne Rakete zum Mond fliegen.
13: Die A1 ist in Richtung Lübeck nach einem Unfall über Stunden gesperrt gewesen. Ein LKW war auf einen stehenden Wagen auf der rechten Spur aufgefahren. Der Autofahrer wollte von der Autobahn abfahren. In der Ausfahrt hatte sich der Verkehr aber schon länger gestaut. Der 42-Jährige wurde schwer verletzt. Der Fahrer im LKW kam mit dem Schrecken davon.
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13: Ich weiß gar nicht, was ihr alle habt. So sieht die Reaktion von Donald Trump auf den neuesten Skandal bei der Fußball-WM aus. Jana Klonikowski, der US-Präsident, hat jetzt zugegeben, dass er bei seinem Kumpel Gianni Infantino angerufen hat.
4: Ja, und den FIFA-Boss dazu gebracht hat, die rote Karte für US-Stürmer Bellingham zurückzunehmen. Trump findet, die Schiedsrichterentscheidung sei unfair gewesen. Ein Foul habe er nicht gesehen. Bellingham darf jetzt in der kommenden Nacht im Achtelfinale gegen Belgien auf dem Platz stehen. Weltweit sorgt diese Entscheidung für Empörung. Die FIFA hat eine rote Linie überschritten, heißt es von der UEFA. Der belgische Trainer sprach von einem April-Scherz.
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16: Wolken und Regen ziehen heute Abend bei uns in Schleswig-Holstein durch und das lässt dann eher nach und geht mehr in einzelne Schauer über. Zwischendurch bleibt es auch mal trocken. In der Nacht bleibt es meist bewölkt und es regnet immer wieder. Die Tiefstwerte liegen um 16 Grad. Der RSH-3-Tage-Trend. Morgen viele Wolken und noch öfter nass. Später lockert es auf, dazu maximal 20 Grad und an der Küste sind Sturmböen drin. Am Mittwoch und Donnerstag wird es insgesamt trockener und freundlicher.
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16: Schleswig-Holsteins bester Verkehrsservice mit KI-Unterstützung. Auf der A7 Hannover Richtung Flensburg. Vorsicht, zwischen Waltershof und dem Elbtunnel steht ein kaputtes Auto. Und die B202 St. Peter-Ording-Rendsburg ist zwischen Erfte und Sandschleuse in beiden Richtungen wegen Bergungsarbeiten gesperrt. Staus und Blitzer meldet ihr uns kostenlos unter 08000 774 774.
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17: Moiner und guten Appetit, falls ihr gerade Abendbrot esst. Vielleicht gibt's ja Guacamole bei euch. Schön mit Brot, ist ja so ein sommerlicher Snack. Und wir haben euch heute Morgen ja schon den Avocado-Scanner bei uns in der RSH-Moin-Show vorgestellt. Den gibt's im Citypark in Kiel. Da haltet ihr einfach eure Avocado dran. Die Schale wird gescannt und dann sagt euch der Computer, welchen Reifegrad die hat. Richtig cool, muss man nicht lange drauf rumdrücken. Da schont die Dinger ja auch. Und wir haben uns auch noch andere Sommerfrüchte angeguckt. Woran erkennt man zum Beispiel, ob eine Wassermelone gut ist? Bringt Klopfen da wirklich was? Und eine reife Mango? Da sollte man zum Beispiel nicht auf die Optik achten, sondern auf was ganz anderes. Wir schauen uns das gleich mal an.
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0: Nico Santos spielt mit dem Feuer und Shakira macht uns heiß auf die Fußball-Weltmeisterschaft. So ein genialer Hit. Höre ich mir tatsächlich öfter mal vor den Spielen an. Das macht einen richtig heißer drauf. Da steigt die Vorfreude. Die Die von Shakira und Burner Boy ist gleich Norbert RSA. Das sind alle frischen Hits in Schleswig-Holsteins beste Mix. Und könnt ihr euch ja heute Abend auch anhören zum Start in das Achtelfinale. Portugal gegen Spanien. Um 21 Uhr ist das ja heute Abend. Und dazu gibt's natürlich einen leckeren Snack. Wie wäre es mit einem Obstsalat? So schön mit Sommerfrüchten. Aber woran erkennen wir eigentlich, ob die alle reif sind? Das wollten wir uns mal ganz genau angucken und waren deshalb im Citypark in Kiel. Unser RSH Schleswig-Holstein-Reporter Leon Thomsen hat sich da die Sommerfrüchte mal ganz genau angeguckt.
1: Ja, bringt das wirklich was, auf einer Wassermelone rumzuklopfen? Henning vom Citymarkt ist jetzt bei mir. Henning, wir brechen mal auf. Stimmt das?
2: Moin, ja. Also es gibt andere Mythen oder Sachen, die gut klappen. Zum Beispiel die Ausfärbung der Melone. Wenn sie richtig knalliges, dunkles Grün hat, umso besser. Da gibt es dann noch so einen gelben Fleck. Umso dunkler der auch ist, umso besser und süßer soll sie sein. Das Klopfen, ja, also ich höre da persönlich nicht so viel raus und würde eher sagen, das ist ein Mythos.
1: Okay, also lieber nach dem Fleck gucken, als da drauf rumzuhämmern.
2: Und nach der Ausfärbung auf jeden Fall. So richtig dunkelgrün und dann schmeckt die richtig gut.
1: Wie sieht's aus beim Mango zum Beispiel?
2: Ja, da würde ich dran riechen. Umso besser sie riecht und umso kräftiger das Rot ist, umso besser schmeckt sie und süßer ist sie.
1: Gehen wir nochmal weiter hier durch die Reihe. Ananas zum Beispiel, sagt man ja, soll man so ein bisschen hier oben an den Blättern ziehen. Stimmt das?
2: Ja, das stimmt. Genau, aus der inneren Krone, wenn die leicht rausgehen, einmal nur dran ziehen, ganz einfach. Dann ist sie reif, super süß und schmeckt richtig gut.
1: Verrückt. Hätte ich auch gedacht, das ist vielleicht Quatsch. Was haben wir noch?
2: Trauben. Das ist ja auch manchmal der Mythos. Dieser weiße Reif, der da drauf ist. Umso frischer sind sie. Das denkt man nicht, das könnte alt auswirken. Aber nein, umso besser, frischer sind sie direkt hierher. Und auch der Strung, an dem sie dran sind. Wenn der grün ist, dann sind die direkt frisch geerntet sozusagen und schmecken auch nochmal besser.
0: Tja, voll gut zu wissen, oder? Vielen Dank euch, Henning und Leon. Also halten wir mal fest, bei Melone auf die Flecken und das Grün achten. Bei Mangos auf den Geruch und auf das knallige Rot und eine Ananas einfach mal an den Blättern ziehen. Und wenn die locker sind, dann kommt die mit nach Hause. Die Tipps gibt's übrigens auch alle nochmal für euch zum Nachgucken im Video bei uns auf der RSH Instagram oder Facebook-Seite. Guten Appetit!

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0: Der Kamerad für euch am Montagabend hier bei RSA zum Sommerferienstart. Hier ist Fabian Fede für euch. Moin. Ja, und was macht man bei dem Wetter aktuell? Ne? Heute Morgen und auch noch der halbe Mittwoch sind nicht ganz so schön, aber danach soll es ja endlich besser werden. Ne? 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
3: 5:08. Ich bin Holger Dilk. Guten Abend. Zwei Achtelfinale stehen bei der Fußball-WM an. Zunächst spielt Spanien gegen Portugal, dann folgt die Partie Belgien gegen die USA. Das Sportliche rückt dabei fast in den Hintergrund, denn US-Präsident Trump hat sich in den Wettbewerb eingemischt, zugunsten der US-Boys. Dazu gleich mehr in den RSH-Nachrichten. Die Kieler Werft TKMS steht offenbar kurz vor dem größten Auftrag ihrer Geschichte. Kanada hat sich nach Medienberichten entschieden, den Zuschlag für eine neue U-Boot-Flotte in die Landeshauptstadt zu vergeben. RSH Schleswig-Holstein-Reporter Andreas Otto.
4: Ja, noch gibt es nichts Offizielles. Premierminister Carney will sich aber auf dem Weg zum NATO-Gipfeltreffen in Ankara äußern, heißt es unter anderem in der kanadischen Zeitung The Globe and Mail. Aus deutschen Regierungskreisen hört man wiederum, dass das ein sehr guter Startpunkt für eine strategische Zusammenarbeit wäre. Kanada will bis zu 12 U-Boote bauen lassen. Es geht um einen Auftrag in Höhe von rund 61 Milliarden Euro. Kiel konkurriert mit einer Werft in Südkorea.
3: Der Haushalt für das kommende Jahr ist wieder proppenvoll. Die Bundesregierung hat heute den Entwurf beschlossen. Es geht um Ausgaben in Höhe von gut 555 Milliarden Euro und jede Menge neue Schulden. Finanzminister Lars Klingbeil.
5: Wir wollen unser Land wieder auf Wachstumskurs bringen. Wir wollen die Arbeitsplätze der Zukunft in Deutschland schaffen. Wir setzen auf Hightech, auf KI, auf Innovation. Und wir wollen in Zukunft sicher leben. Und deswegen stärken wir Sicherheit, Resilienz und Verteidigung.
3: Kritik an dem Entwurf kommt unter anderem vom Bundesverband der deutschen Industrie. Die höheren Ausgaben und Schulden seien alarmierend. Es brauche eine solide Haushaltsplanung.
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3: Ein Anruf von Donald Trump und zack knickt die FIFA ein. Der US-Präsident hat bestätigt, dass der FIFA-Boss Infantino darum gebeten hat, die rote Karte für den US-Stürmer Balogun bei der WM zu überprüfen. Die Schiedsrichterentscheidung sei unfair gewesen. Wir müssen unsere besten Spieler haben, so Trump. Die Rotsperre für Balogun ist von der FIFA aufgehoben worden. Er steht im Achtelfinale in der kommenden Nacht gegen Belgien auf dem Platz. Die Entscheidung sei beispiellos, unverständlich und ungerechtfertigt, wettert die UEFA. Der DFB fordert Aufklärung.
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6: Wolken und Regen ziehen heute Abend bei uns in Schleswig-Holstein durch und das lässt dann eher nach und geht mehr in einzelne Schauer über. Zwischendurch bleibt es auch mal trocken. In der Nacht bleibt es meist bewölkt und es regnet immer wieder. Die Tiefstwerte liegen um 16 Grad. Der RSH-3-Tage-Trend. Morgen viele Wolken und noch öfter nass. Später lockert es auf, dazu maximal 20 Grad und an der Küste sind Sturmböen drin. Am Mittwoch und Donnerstag wird es insgesamt trockener und freundlicher.
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6: Schleswig-Holsteins bester Verkehrsservice mit KI-Unterstützung. Auf der A21 Kiel Richtung Bargteheide, bitte aufpassen, in Höhe Wahlstedt steht ein defektes Auto auf der Straße. Und die B202 St. Peter-Ording-Rendsburg ist zwischen Erfte und Sandschleuse in beiden Richtungen wegen Bergungsarbeiten gesperrt. Staus und Blitzer meldet ihr uns kostenlos unter 08000 774 774.
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7: Yo, Sommerferien bei uns im schönsten Bundesland der Welt und erstmal noch Schiedwetter, zumindest die halbe Woche. Aber was macht man da jetzt? Ja, wie wär's mit Spielzeuge fotografieren und die dafür so richtig schön in Szene setzen? Genau sowas macht Carlo später aus Neumünster professionell. Er ist Toy-Fotograf und fotografiert die Helden seiner Kindheit halt im Mini-Format, aber die sehen nicht aus wie Spielzeuge auf seinen Bildern. Das ist richtig cool, was der daraus macht. Das sieht eigentlich aus wie aus dem Film. Wie er das schafft und wie ihr das auch hinbekommt, das erklärt Carlo uns gleich.
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0: einer eurer Lieblingshits in Schleswig-Holsteins beste Mix. Rihanna mit Don't Stop the Music. Und gleich geht's weiter mit was Frischem von Michael Schulte, 5 AM. Gleich bei uns in Schleswig-Holsteins beste Mix. Erstmal ist jetzt Carlo Später aus Neumünster bei mir. Er ist Toy-Fotograf. Richtig cool. Vielleicht ja auch ein kleiner Tipp für alle Kinder, die jetzt gerade in den Ferien denken, oh, Schietwetter, wir können draußen nicht viel machen. Dann kann man drin vielleicht ganz cool seine Spielzeuge fotografieren. Und das hat Carlo tatsächlich perfektioniert. Er hat einen Instagram-Account und das sieht aus, als wäre er live am Set bei Marvel oder sonst wo mit dabei. Das sind richtig authentische Fotos, die er da macht und nachbearbeitet natürlich. Und das alles ohne KI, aber es sieht original aus und nicht nach Spielzeugfiguren. Carlo, du musst da ja eine riesen Sammlung an Spielzeug haben. Was sind denn so deine Highlights?
1: Ja, also das Coolste sind Dinge, die mit meiner Kindheit halt verbunden sind. Ne? Also Batman, Spider-Man oder Iron Man, was man halt damals aus den Comics kannte, das habe ich immer noch gerne als Figur und natürlich auch ein bisschen geiler jetzt.
0: Ja, und die Fotos sind auf jeden Fall geil, definitiv. Und da hast du wahrscheinlich das komplette Programm, ne? Mit Belichtung und allem drum und dran. Also das sieht ja richtig realistisch bei dir aus.
1: Alles. Ich habe hier volles Programm an Beleuchtung, was so geht. Also mit Nebel, mit also Licht, Regen, es geht alles. Alles da. Und dementsprechend sieht es dann echt aus. Und das kriegt auch keine KI hin. Ne?
0: Nee, das machst du alles händisch tatsächlich. Da bist du ja so ein kleiner Künstler. Und die Szenen, die denkst du dir auch aus, ne? Das sind nicht irgendwie nachgestellte Szenen.
1: Ja, da ich handwerklich doch ein bisschen was kann, fing ich dann an, mir meine eigenen Szenen zu bauen. Also zum Beispiel guckt man einen Film und denkt sich, oh ja, hier dieses typische Spider-Man-Fenster, das kann ich so nirgendwo kaufen. Mhm. Da muss ich das halt selbst bauen und bemalen. Ja, und dann sitzt man ein paar Monate lang und baut sich da eine Szene zusammen. Die Teile kann man wiederverwenden. Ich habe die alle modular gebaut. Ja. Man kann alles auseinandernehmen. Ich kann das neu zusammenschieben. Und so kann man dann immer andere Szenenbilder herstellen.
0: Ja, richtig cool. Wie so ein kleines Set bei dir zu Hause. Und die Fotos, die sehen auch einfach stark aus. Vielen Dank dir, Carlo. Er ist Toy-Fotograf aus Neumünster. Und seine Bilder könnt ihr euch auch bei uns auf der RSH Facebook- oder Instagram-Seite angucken. Und allen Kindern viel Spaß beim Nachmachen da draußen. Ich habe hier auch so einen 7-jährigen Foto-Enthusiasten zu Hause und der liebt gerade Schleich-Eldrador. Die kann man bestimmt auch ganz gut in Szene setzen.

Snap, Rhythm is a Dancer, hier am Montagabend bei RSH und wir tanzen gleich weiter mit Katy Perry. Der geht richtig gut nach vorne, ne? Watch it burn, der Dampf. Katy Perry ist gleich neu bei RSH, das sind alle frischen Hits in Schleswig-Holsteins beste Mix. Die ist ja auch momentan wieder on Tour und da musste sie gerade witterungsbedingt einen Auftritt in Belgien absagen und zwar so kurzfristig, sie saß selber schon in der Maske. Sie wurde gerade geschminkt und ihre Haare wurden schon gestylt und dann kam die Absage rein. Das war natürlich nicht so cool, aber es wird einen Nachholtermin geben und bei ihren Auftritten trägt sie aktuell übrigens ihre alten Bühnenoutfits, also die aus den 2010er Jahren, nochmal, um nochmal darauf aufmerksam zu machen. Die hatte ich mal an und dann werden die für den guten Zweck versteigert. Total schöne Aktion und sonst läuft es ja auch eigentlich ganz gut bei ihr. Privat ist sie ja tatsächlich jetzt mit Kanada-Ex-Premierminister Justin Trudeau zusammen. Die waren vor kurzem noch zusammen picknicken in einem Park und haben ordentlich rumgeturtelt. Und er ist jetzt auch mit auf ihrer Europatour und schaut sich natürlich auch ihre Konzerte an. Und da sucht sie auch ganz gerne mal seinen Blick und zwinkert ihm zu. Also die Fans, die können happy sein, weil wenn es privat läuft, dann läuft es auch definitiv auf der Bühne. Und hier ist sie jetzt mit Watch It Burn. Hier ist Katy Perry, neu bei RSH.

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5: 5:09. Ich bin Holger Dilk. Guten Abend. Spanien gegen Portugal und Belgien gegen die USA, das sind die bevorstehenden Achtelfinals heute bei der Fußball-WM. Allerdings killt ein handfester Skandal die eigentlich gute Stimmung, denn US-Präsident Trump hat sich in den Wettbewerb eingemischt und das auch noch zugegeben. Dazu gleich mehr in den RSH-Nachrichten. Die Kieler Werft TKMS steht offenbar kurz vor dem größten Auftrag ihrer Geschichte. Kanada hat sich nach Medienberichten entschieden, den Zuschlag für eine neue U-Boot-Flotte in die Landeshauptstadt zu vergeben. Es geht um bis zu 12 U-Boote. Der Auftrag soll ein Volumen von rund 61 Milliarden Euro haben. Die Lübecker Polizei ermittelt nach einem mutmaßlichen illegalen Autorennen auf der Einsiedelstraße. Die beiden Fahrer im Alter von 18 und 23 Jahren sollen in der Nacht zu gestern ziemlich schnell unterwegs gewesen sein und sich auch mehrfach überholt haben. Bei einer anschließenden Kontrolle kassierten die Beamten die breiten Führerscheine auf Probe ein. Der Haushalt für das kommende Jahr ist wieder proppenvoll. Die Bundesregierung hat heute den Entwurf beschlossen. Es geht um Ausgaben in Höhe von gut 555 Milliarden Euro und jede Menge neuer Schulden. Finanzminister Lars Klingbeil.
6: Wir wollen unser Land wieder auf Wachstumskurs bringen. Wir wollen die Arbeitsplätze der Zukunft in Deutschland schaffen. Wir setzen auf Hightech, auf KI, auf Innovation. Und wir wollen in Zukunft sicher leben. Und deswegen stärken wir Sicherheit, Resilienz und Verteidigung.
5: Kritik an dem Entwurf kommt unter anderem vom Bundesverband der deutschen Industrie. Die höheren Ausgaben und Schulden seien alarmierend. Es brauche eine solide Haushaltsplanung.
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5: Ich weiß gar nicht, was ihr alle habt. So sieht die Reaktion von Donald Trump auf den neuesten Skandal bei der Fußball-WM aus. Janusz Kloniakowski, der US-Präsident, hat jetzt zugegeben, dass er bei seinem Kumpel Gianni Infantino angerufen hat.
7: Ja, und den FIFA-Boss dazu gebracht hat, die rote Karte für US-Stürmer Balogun zurückzunehmen. Trump findet, die Schiedsrichterentscheidung sei unfair gewesen. Ein Foul habe er nicht gesehen. Balogun darf jetzt in der kommenden Nacht im Achtelfinale gegen Belgien auf dem Platz stehen. Weltweit sorgt diese Entscheidung für Empörung. Die FIFA hat eine rote Linie überschritten, heißt es von der UEFA. Der belgische Trainer sprach von einem April-Scherz.
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8: Viele Wolken und verbreitet Regen bei uns in Schleswig-Holstein. Und an der Küste kann es dazu auch mal Sturmböen geben. In der Nacht gehen die Temperaturen runter auf etwa 16 Grad. Der RSH-3-Tage-Trend. Am Dienstag erst weiter grau und nass, später lässt der Regen nach und es lockert auf maximal 20 Grad. Am Mittwoch und Donnerstag dann meist trocken mit vielen Wolken und zwischendurch ein paar Auflockerungen.
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8: Schleswig-Holsteins bester Verkehrsservice mit KI-Unterstützung. Auf der B207 Heiligenhafen Fehmarn. Achtung, die Fehmarn-Sundbrücke ist in beiden Richtungen für leere Lkw und Autos mit Anhänger gesperrt. Und auf der B202 St. Peter-Ording Rendsburg ist die Straße zwischen Erfte und Sandschleuse in beiden Richtungen wegen Bergungsarbeiten gesperrt. Staus und Blitzer meldet ihr uns kostenlos unter 08000 774 774.
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2: Wolken und verbreitet Regen bei uns in Schleswig-Holstein. Und an der Küste kann es dazu auch mal Sturmböen geben. In der Nacht gehen die Temperaturen runter auf etwa 16 Grad. Der RSH-3-Tage-Trend. Am Dienstag erst weiter grau und nass, später lässt der Regen nach und es lockert auf maximal 20 Grad. Am Mittwoch und Donnerstag dann meist trocken mit vielen Wolken und zwischendurch ein paar Auflockerungen.
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2: Schleswig-Holsteins bester Verkehrsservice mit KI-Unterstützung. Auf der A7 Hamburg Richtung Hannover, Achtung, im Elbtunnel steht ein kaputtes Auto. Die B202 St. Peter-Ording-Rendsburg ist zwischen Erfte und Sandschleuse in beiden Richtungen wegen Bergungsarbeiten gesperrt. Und die B207 Heiligenhafen-Fehmarn ist auf der Fehmarn-Sundbrücke in beiden Richtungen für leere Lkw und Autos mit Anhänger gesperrt. Staus und Blitzer meldet ihr uns kostenlos unter 08000 774 774.
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0: Moini, Sharon Hein hier. Habt einen schönen ersten Ferientag in Schleswig-Holstein, wenn ihr überhaupt schon selber frei habt, ne, liebe Eltern. Wenn nicht, dann habt ihr vermutlich auch das Problem, was machen mit den Kids? Betreuung wird gerade noch nicht angeboten, Ferienfreizeit ist auch erst Ende der 6 Wochen, ja, und ihr müsst diese Woche noch ran. Nicht selten kommen die Lütten dann ja mit zur Arbeit und genau die möchte ich gerne mal suchen. Wo sind die Kids im Büro, in der Werkstatt oder mit dem Einhorn-Ausmalbild im Geschäftsmeeting? Meldet euch doch mal, wo unterstützen euch die Kleinsten gerade? Kiel 0431 98 6 98 und dreimal die 0. Schickt doch einfach schon mal eine WhatsApp-Sprachnachricht und dann schnacken wir morgen früh drüber ab 5 in der RSA Moin Show. Ich freue mich auf euch.
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2: 5 vor 10. Ich bin Cornelius Dreger. Guten Abend. Skandal bei der Fußball-WM. US-Präsident Trump hat sich vor dem Achtelfinalspiel der USA gegen Belgien sportlich eingemischt. Mehr dazu gleich in den RSHWM-News. Die Bundesregierung will im kommenden Jahr noch mehr Geld ausgeben. Das Kabinett hat jetzt den Haushaltsentwurf beschlossen. Der hat ein Volumen von 555 Milliarden Euro. Außerdem will Finanzminister Klingbeil fast 120 Milliarden neue Schulden aufnehmen. Kritik gibt es etwa an den deutlich höheren Rüstungsausgaben. Klingbeil sagte dazu:
3: Wir müssen in kürzester Zeit 3 Jahrzehnte aufholen, in denen unsere Bundeswehr runtergespart wurde. Wir müssen Jahrzehnte aufholen, in denen wir nicht in unsere Verteidigungsfähigkeit investiert haben und dabei keine neuen Schulden zu machen. Das geht nicht. Das ist wie ohne Rakete zum Mond fliegen.
2: Kanada setzt offenbar auf U-Boote aus deutscher Produktion. Wie kanadische Medien berichten, hat sich das Rüstungsunternehmen TKMS einen Großauftrag gesichert. Es geht um den Bau von 12 neuen U-Booten. Der Deal würde jede Menge Geld in die Kassen spülen. In den nächsten Jahrzehnten könnte der Auftrag ein Volumen von 61 Milliarden Euro haben. TKMS hatte zuvor mit einer Werft aus Südkorea konkurriert. Gute Nachrichten gibt es für das Ostseeresort Port Olpenitz bei Kappeln. Gut 2 Jahre nach dem Antrag auf Insolvenz ist ein Investor gefunden worden. Es wird von einer klaren Zukunftsperspektive für das bestehende Ressort mit rund 1300 Wohneinheiten und auch die noch unbebauten Flächen gesprochen.
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2: Die Empörung nach dem Skandal bei der Fußball-WM ist weiter riesig. US-Präsident Trump hat FIFA-Boss Infantino gebeten, die Rotsperre für US-Stürmer Bellingham zu überprüfen. Das hat Trump mittlerweile zugegeben. Mehr von Jana Klonikowski.
4: Ja, denn aus seiner Sicht war es kein Foul von Bellingham und bei einer WM sollten die besten Spieler spielen, sagt Trump. Infantino bemüht sich zumindest ein wenig um Schadensbegrenzung. Er sagt, dass die Sperre von Bellingham aufgehoben wurde, sei von unabhängigen FIFA-Gremien entschieden worden und auf deren Zuständigkeit habe er Trump auch hingewiesen. Das dürfte die massive Kritik kaum zum Schweigen bringen. Das enge Verhältnis von Trump und Infantino ist ja seit langem bekannt.
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5: Viele Wolken und verbreitet Regen bei uns in Schleswig-Holstein. Und an der Küste kann es dazu auch mal Sturmböen geben. In der Nacht gehen die Temperaturen runter auf etwa 16 Grad. Der RSH-3-Tage-Trend. Am Dienstag erst weiter grau und nass, später lässt der Regen nach und es lockert auf maximal 20 Grad. Am Mittwoch und Donnerstag dann meist trocken mit vielen Wolken und zwischendurch ein paar Auflockerungen.
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5: Schleswig-Holsteins bester Verkehrsservice mit KI-Unterstützung. Die B202 St. Peter-Ording-Rendsburg ist zwischen Erfte und Sandschleuse in beiden Richtungen wegen Bergungsarbeiten gesperrt. Staus und Blitzer meldet ihr uns kostenlos unter 08000 774 774.
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4: Viele Wolken und verbreitet Regen bei uns in Schleswig-Holstein. Und an der Küste kann es dazu auch mal Sturmböen geben. In der Nacht gehen die Temperaturen runter auf etwa 16 Grad. Der RSH-3-Tage-Trend. Am Dienstag erst weiter grau und nass, später lässt der Regen nach und es lockert auf maximal 20 Grad. Am Mittwoch und Donnerstag dann meist trocken mit vielen Wolken und zwischendurch ein paar Auflockerungen.
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4: Schleswig-Holsteins bester Verkehrsservice mit KI-Unterstützung. Die B202 St. Peter-Ording-Rendsburg ist zwischen Erfte und Sandschleuse in beiden Richtungen wegen Bergungsarbeiten gesperrt. Staus und Blitzer meldet ihr uns kostenlos unter 08000 774 774.
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2: 5:11. Ich bin Cornelius Dreger. Guten Abend. Die Empörung ist riesig, nachdem sich Donald Trump in die Fußball-WM eingemischt hat. Er hat FIFA-Boss Infantino angerufen und ihn gebeten, die Rotsperre für einen US-Stürmer zu überprüfen. Und mehr dazu gleich in den RSH-WM-News. Das deutsche Rüstungsunternehmen TKMS hat einen Milliardenauftrag an Land gezogen. Kanada will von der Werft bis zu 12 neue U-Boote kaufen. Das hat Kanadas Premier Carney jetzt offiziell bekannt gegeben. Nun geht's noch um die Details. Bis Ende kommenden Jahres sollen die Verträge unterzeichnet werden. Die ersten 4 U-Boote sollen dann bis 2034 ausgeliefert werden. Das Volumen des Auftrags könnte laut Medienberichten in den kommenden Jahrzehnten bei über 60 Milliarden Euro liegen. Der Haushalt für das kommende Jahr ist wieder proppevoll. Die Bundesregierung hat den neuen Entwurf beschlossen. Es geht um Ausgaben in Höhe von gut 555 Milliarden Euro und jede Menge neue Schulden, Finanzminister Klingbeil sagte.
3: Wir wollen unser Land wieder auf Wachstumskurs bringen. Wir wollen die Arbeitsplätze der Zukunft in Deutschland schaffen. Wir setzen auf Hightech, auf KI, auf Innovation. Und wir wollen in Zukunft sicher leben. Und deswegen stärken wir Sicherheit, Resilienz und Verteidigung.
2: Kritik an dem Entwurf kommt unter anderem vom Bundesverband der deutschen Industrie. Die höheren Ausgaben und Schulden seien alarmierend. Es brauche eine solide Haushaltsplanung. Bei einer Geldübergabe in Flensburg hat die Polizei eine mutmaßliche Erpresserbande gefasst. Die Gruppe soll einen 63-Jährigen in mindestens 4 Fällen bedroht und gezwungen haben, hohe Geldbeträge herauszugeben. Ein 21-Jähriger sitzt seit dem Wochenende in U-Haft. 4 weitere Verdächtige sind wieder auf freiem Fuß.
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2: US-Präsident Trump hat sich bei der Fußball-WM eingemischt und das jetzt auch ganz offen zugegeben. Bei einer Pressekonferenz sagte er, ja, er habe FIFA-Boss Infantino angerufen und gebeten, die rote Karte für den US-Stürmer Balogun zurückzunehmen. Bedeutet, der 25-Jährige darf jetzt in der Nacht im Achtelfinale gegen Belgien auflaufen. Infantino sagt, diese Entscheidung hätten unabhängige Gremien getroffen. Das dürfte die massive weltweite Kritik allerdings kaum verstummen lassen.
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4: Viele Wolken und verbreitet Regen bei uns in Schleswig-Holstein. Und an der Küste kann es dazu auch mal Sturmböen geben. In der Nacht gehen die Temperaturen runter auf etwa 16 Grad. Der RSH-3-Tage-Trend. Am Dienstag erst weiter grau und nass, später lässt der Regen nach und es lockert auf maximal 20 Grad. Am Mittwoch und Donnerstag dann meist trocken mit vielen Wolken und zwischendurch ein paar Auflockerungen.
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4: Schleswig-Holsteins bester Verkehrsservice mit KI-Unterstützung. Die B202 St. Peter-Ording-Rendsburg ist zwischen Erfte und Sandschleuse in beiden Richtungen wegen Bergungsarbeiten gesperrt. Staus und Blitzer meldet ihr uns kostenlos unter 08000 774 774.
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2: Viele Wolken und verbreitet Regen bei uns in Schleswig-Holstein. Und an der Küste kann es dazu auch mal Sturmböen geben. In der Nacht gehen die Temperaturen runter auf etwa 16 Grad. Der RSH-3-Tage-Trend. Am Dienstag erst weiter grau und nass, später lässt der Regen nach und es lockert auf maximal 20 Grad. Am Mittwoch und Donnerstag dann meist trocken mit vielen Wolken und zwischendurch ein paar Auflockerungen.
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2: Schleswig-Holsteins bester Verkehrsservice mit KI-Unterstützung. Die B202 St. Peter-Ording-Rendsburg ist zwischen Erfte und Sandschleuse in beiden Richtungen wegen Bergungsarbeiten gesperrt. Staus und Blitzer meldet ihr uns kostenlos unter 08000 774 774.
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3: 5:12. Ich bin Cornelius Dreger. Guten Abend. Skandal bei der Fußball-WM. US-Präsident Trump hat sich vor dem Achtelfinalspiel der USA gegen Belgien sportlich eingemischt. Mehr dazu gleich in den RSH-WM-News. Es ist einer der größten Rüstungsaufträge für Deutschland überhaupt. Kanada will bei der Kieler Werft TKMS bis zu 12 U-Boote kaufen. Das hat Kanadas Premier Carney bekannt gegeben. Damit steigt Kanada in ein gemeinsames U-Boot-Projekt der NATO-Partner Deutschland und Norwegen ein. Beide Länder haben schon 12 U-Boote desselben Typs bestellt. Kanzler Merz sprach von einem starken Zeichen der transatlantischen und europäischen Zusammenarbeit in der Verteidigungsindustrie. Die Bundesregierung will im kommenden Jahr noch mehr Geld ausgeben. Das Kabinett hat jetzt den Haushaltsentwurf beschlossen. Der hat ein Volumen von 555 Milliarden Euro. Außerdem will Finanzminister Klingbeil fast 120 Milliarden neue Schulden aufnehmen. Kritik gibt's etwa an den deutlich höheren Rüstungsausgaben. Klingbeil sagte dazu:
4: Wir müssen in kürzester Zeit 3 Jahrzehnte aufholen, in denen unsere Bundeswehr runtergespart wurde. Wir müssen Jahrzehnte aufholen, in denen wir nicht in unsere Verteidigungsfähigkeit investiert haben und dabei keine neuen Schulden zu machen, das geht nicht. Das ist wie ohne Rakete zum Mond fliegen.
3: Gute Nachrichten gibt es für das Ostseeressort Port Olpenitz bei Kappeln. Gut 2 Jahre nach dem Antrag auf Insolvenz ist ein Investor gefunden worden. Es wird von einer klaren Zukunftsperspektive für das bestehende Ressort mit rund 1300 Wohneinheiten und auch die noch unbebauten Flächen gesprochen.
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3: Spanien steht im WM-Viertelfinale. Gegen Portugal setzte sich der Mitfavorit dank eines Joker-Tors in der Nachspielzeit mit 1:0 durch. Später trifft Co-Gastgeber USA noch auf Belgien, überschattet vom Skandal um die Aufhebung der Rotsperre von US-Stürmer Belogan nach einem Anruf von Donald Trump bei FIFA-Chef Infantino. Mehr von Jana Klonikowski.
5: Ja, denn aus seiner Sicht war es kein Foul von Belogan und bei einer WM sollten die besten Spieler spielen, sagt Trump. Infantino bemüht sich zumindest ein wenig um Schadensbegrenzung. Er sagt, dass die Sperre von Belogan aufgehoben wurde, sei von unabhängigen FIFA-Gremien entschieden worden und auf deren Zuständigkeit habe er Trump auch hingewiesen. Das dürfte die massive Kritik kaum zum Schweigen bringen. Das enge Verhältnis von Trump und Infantino ist ja seit langem bekannt.
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6: Viele Wolken und verbreitet Regen bei uns in Schleswig-Holstein. Und an der Küste kann es dazu auch mal Sturmböen geben. In der Nacht gehen die Temperaturen runter auf etwa 16 Grad. Der RSH-3-Tage-Trend. Am Dienstag erst weiter grau und nass, später lässt der Regen nach und es lockert auf maximal 20 Grad. Am Mittwoch und Donnerstag dann meist trocken mit vielen Wolken und zwischendurch ein paar Auflockerungen.
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6: Schleswig-Holsteins bester Verkehrsservice mit KI-Unterstützung. Auf der A25 Hamburg Richtung Geesthacht. Vorsicht, in Höhe Bergedorf liegt ein totes Tier auf der Autobahn. Und die B202 St. Peter-Ording Rendsburg ist zwischen Erfte und Sandschleuse in beiden Richtungen wegen Bergungsarbeiten gesperrt. Staus und Blitzer meldet ihr uns kostenlos unter 08000 774 774.
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0: viele Wolken und es ist auch verbreitet nass bei uns in Schleswig-Holstein. Dazu liegen die Temperaturen gerade so um 16 Grad. Der RSH-3-Tage-Trend. Heute geht es tagsüber erstmal mit viel Grau und immer wieder Regen weiter. Zum Nachmittag lässt das dann nach und es lockert etwas auf bei maximal 20 Grad. An der Küste sind auch Sturmböen drin. Am Mittwoch und Donnerstag bleibt es meist trocken mit vielen Wolken und zwischendurch ein paar Auflockerungen.
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0: Schleswig-Holsteins bester Verkehrsservice mit KI-Unterstützung. Auf der B202 St. Peter-Ording-Rendsburg ist die Straße zwischen Erfte und Sandschleuse in beiden Richtungen wegen Bergungsarbeiten gesperrt. Staus und Blitzer meldet ihr uns kostenlos unter 08000 774 774.
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3: 5:01. Ich bin Cornelius Dreger. Die Empörung ist riesig, nachdem sich Donald Trump in die Fußball-WM eingemischt hat. Er hat FIFA-Boss Infantino angerufen und ihn gebeten, die Rotsperre für einen US-Stürmer zu überprüfen. Und mehr dazu gleich in den RSH-WM-News. Die Kieler Werft TKMS hat einen Milliardenauftrag an Land gezogen. Kanada will bis zu 12 U-Boote bestellen. Es ist der bislang größte Einzelauftrag für das Rüstungsunternehmen. Das genaue Volumen wurde nicht genannt. Kanadische Medien sprechen von bis zu 62 Milliarden Euro in den kommenden Jahrzehnten. Kanzler Merz und Verteidigungsminister Pistorius begrüßten die Entscheidung. TKMS hat sich gegen einen Konkurrenten aus Südkorea durchgesetzt. Bis Ende kommenden Jahres sollen nun die Details geklärt und Verträge unterzeichnet werden. Der Haushalt für das kommende Jahr ist wieder proppevoll. Die Bundesregierung hat den neuen Entwurf beschlossen. Es geht um Ausgaben in Höhe von gut 555 Milliarden Euro und jede Menge neue Schulden, Finanzminister Klingbeil sagte.
4: Wir wollen unser Land wieder auf Wachstumskurs bringen. Wir wollen die Arbeitsplätze der Zukunft in Deutschland schaffen. Wir setzen auf Hightech, auf KI, auf Innovation. Und wir wollen in Zukunft sicher leben. Und deswegen stärken wir Sicherheit, Resilienz und Verteidigung.
3: Kritik an dem Entwurf kommt unter anderem vom Bundesverband der deutschen Industrie. Die höheren Ausgaben und Schulden seien alarmierend. Es brauche eine solide Haushaltsplanung. Bei einer Geldübergabe in Flensburg hat die Polizei eine mutmaßliche Erpresserbande gefasst. Die Gruppe soll einen 63-Jährigen in mindestens 4 Fällen bedroht und gezwungen haben, hohe Geldbeträge herauszugeben. Ein 21-Jähriger sitzt seit dem Wochenende in U-Haft. 4 weitere Verdächtige sind wieder auf freiem Fuß.
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3: Portugal um Superstar Cristiano Ronaldo ist bei der Fußball-WM raus. Europameister Spanien setzte sich dank eines Joker-Tores in der Nachspielzeit mit 1:0 durch. Später spielen dann noch die USA und Belgien um einen Platz im Viertelfinale. Überschattet von der Einmischung Donald Trumps ins Turnier, die der auch ganz offen zugegeben hat. Bei einer Pressekonferenz sagte er, ja, er habe FIFA-Boss Infantino angerufen und gebeten, die rote Karte für den US-Stürmer Belogan zurückzunehmen. Infantino sagt, diese Entscheidung hätten unabhängige Gremien getroffen. Das dürfte die massive weltweite Kritik allerdings kaum verstummen lassen.
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5: Wolken und es ist auch verbreitet nass bei uns in Schleswig-Holstein. Dazu liegen die Temperaturen gerade so um 16 Grad. Der RSH-3-Tage-Trend. Heute geht es tagsüber erstmal mit viel Grau und immer wieder Regen weiter. Zum Nachmittag lässt das dann nach und es lockert etwas auf bei maximal 20 Grad. An der Küste sind auch Sturmböen drin. Am Mittwoch und Donnerstag bleibt es meist trocken mit vielen Wolken und zwischendurch ein paar Auflockerungen.
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5: Schleswig-Holsteins bester Verkehrsservice mit KI-Unterstützung. Die Straßen sind aktuell frei, es gibt keine Staus. Staus und Blitzer meldet ihr uns kostenlos unter 08000 774 774.
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0: Viele Wolken und es ist auch verbreitet nass bei uns in Schleswig-Holstein. Dazu liegen die Temperaturen gerade so um 16 Grad. Der RSH-3-Tage-Trend. Heute geht es tagsüber erstmal mit viel Grau und immer wieder Regen weiter. Zum Nachmittag lässt das dann nach und es lockert etwas auf bei maximal 20 Grad. An der Küste sind auch Sturmböen drin. Am Mittwoch und Donnerstag bleibt es meist trocken mit vielen Wolken und zwischendurch ein paar Auflockerungen.
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0: Schleswig-Holsteins bester Verkehrsservice mit KI-Unterstützung. Es rollt im Moment, die Straßen bei uns in Schleswig-Holstein sind frei. Staus und Blitzer meldet ihr uns kostenlos unter 08000 774 774.
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3: 2:05. Ich bin Cornelius Dreger. Ja, 2:05, damit beginnt gleich das Spiel USA-Belgien mit US-Stürmer Belogan in der Startaufstellung. Dass er spielen darf, ist für viele ein Skandal, denn Donald Trump hat sich nach seiner roten Karte im letzten Spiel für ihn beim FIFA-Chef eingesetzt. Mehr dazu gleich. Es ist einer der größten Rüstungsaufträge für Deutschland überhaupt. Kanada will bei der Kieler Werft TKMS bis zu 12 U-Boote kaufen. Das hat Kanadas Premier Carney bekannt gegeben. Damit steigt Kanada in ein gemeinsames U-Boot-Projekt der NATO-Partner Deutschland und Norwegen ein. Beide Länder haben schon 12 U-Boote desselben Typs bestellt. Kanzler Merz sprach von einem starken Zeichen der transatlantischen und europäischen Zusammenarbeit in der Verteidigungsindustrie. Die Bundesregierung will im kommenden Jahr noch mehr Geld ausgeben. Das Kabinett hat jetzt den Haushaltsentwurf beschlossen. Der hat ein Volumen von 555 Milliarden Euro. Außerdem will Finanzminister Klingbeil fast 120 Milliarden neue Schulden aufnehmen. Kritik gibt's etwa an den deutlich höheren Rüstungsausgaben. Klingbeil sagte dazu:
4: Wir müssen in kürzester Zeit 3 Jahrzehnte aufholen, in denen unsere Bundeswehr runtergespart wurde. Wir müssen Jahrzehnte aufholen, in denen wir nicht in unsere Verteidigungsfähigkeit investiert haben und dabei keine neuen Schulden zu machen. Das geht nicht, das ist wie ohne Rakete zum Mond fliegen.
3: Gute Nachrichten gibt es für das Ostseeressort Port Olpenitz bei Kappeln. Gut 2 Jahre nach dem Antrag auf Insolvenz ist ein Investor gefunden worden. Es wird von einer klaren Zukunftsperspektive für das bestehende Ressort mit rund 1300 Wohneinheiten und auch die noch unbebauten Flächen gesprochen.
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3: Die Empörung nach dem Skandal bei der Fußball-WM ist weiter riesig. US-Präsident Trump hat FIFA-Boss Infantino gebeten, die Rotsperre für US-Stürmer Belogan zu überprüfen. Das hat Trump mittlerweile zugegeben. Jana Klonikowski.
5: Ja, denn aus seiner Sicht war es kein Foul von Belogan und bei einer WM sollten die besten Spieler spielen, sagt Trump. Infantino bemüht sich zumindest ein wenig um Schadensbegrenzung. Er sagt, dass die Sperre von Belogan aufgehoben wurde, sei von unabhängigen FIFA-Gremien entschieden worden und auf deren Zuständigkeit habe er Trump auch hingewiesen.
3: Ja, und im WM-Achtelfinalspiel USA gegen Belgien jetzt steht Belogan in der Startaufstellung. Der Sieger der Partie trifft im Viertelfinale auf Spanien, das sich am Abend mit 1:0 gegen Portugal durchgesetzt hat.
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6: Wolken und es ist auch verbreitet nass bei uns in Schleswig-Holstein. Dazu liegen die Temperaturen gerade so um 16 Grad. Der RSH-3-Tage-Trend. Heute geht es tagsüber erstmal mit viel Grau und immer wieder Regen weiter. Zum Nachmittag lässt das dann nach und es lockert etwas auf bei maximal 20 Grad. An der Küste sind auch Sturmböen drin. Am Mittwoch und Donnerstag bleibt es meist trocken mit vielen Wolken und zwischendurch ein paar Auflockerungen.
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6: Schleswig-Holsteins bester Verkehrsservice mit KI-Unterstützung. Im Moment ist alles frei auf den Straßen bei uns in Schleswig-Holstein. Es gibt keine Staus. Staus und Blitzer meldet ihr uns kostenlos unter 08000 774 774.
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